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1: Ich bin Anna Löwer. Nach dem Rücktritt von Bärbel Baas aus der Spitzenpolitik soll Alexander Schweizer neuer Arbeitsminister werden. Keine leichte Aufgabe. Gerade bei der Rentenreform wird Tempo erwartet. Über eine neue SPD-Parteispitze soll ein Parteitag zum Jahreswechsel entscheiden. Die Stromsteuersenkung für alle soll kommen. Das hat Kanzler Merz nach dem CDU-Krisengipfel angekündigt. Die CDU will sich dafür einsetzen, dass im Haushalt Spielräume genutzt werden, um die Stromsteuer in Deutschland auf das europäische Minimum zu senken. Das Briefporto in Deutschland steigt wohl auf über einen Euro. Die Bundesnetzagentur erlaubt der Deutschen Post ab dem kommenden Jahr, die Portokosten um bis zu 20% zu erhöhen. Ein Standardbrief würde dann 1,14 Euro kosten. Auch Pakete dürften spürbar teurer werden. Der Wirtschaftsnobelpreis geht in diesem Jahr an die beiden US-Ökonomen Michael Woodford und Robert E. Hall. Das hat das Komitee in Stockholm bekannt gegeben. Die beiden haben Theorien entwickelt, mit denen Regierungen und Zentralbanken wirtschaftliche Schwankungen besser abfedern können.
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1: Ich bin Anna Löwer. Alexander Schweizer soll nach dem Rücktritt von Bärbel Baas neuer Arbeitsminister werden. Da sind sich Union und SPD einig. Baas hatte am Morgen ihren Rückzug als Bundesministerin und SPD-Vorsitzende erklärt. Über die SPD-Doppelspitze soll um den Jahreswechsel ein Parteitag entscheiden. Nun also doch, die CDU will die Stromsteuer für alle auf das europäische Minimum senken. Im Haushalt sollen gewisse Spielräume durch das gute Wirtschaftswachstum genutzt werden, um die Menschen schnell zu entlasten, sagte Kanzler Merz. Einen konkreten Zeitplan nannte er aber nicht. Eine Briefmarke wird in Deutschland wohl bald deutlich über 1 Euro kosten. Die Post hat die Erlaubnis von der Bundesnetzagentur bekommen, die Portokosten für Briefe und Pakete um bis zu 20% zu erhöhen. Für einen Standardbrief wären dann 1,14 Euro fällig. Die US-Ökonomen Michael Woodford und Robert E. Hall haben den Wirtschaftsnobelpreis gewonnen. Mit ihren Berechnungsgrundlagen lassen sich wirtschaftliche Schwankungen besser abfedern. Staaten und Zentralbanken weltweit nutzen heute ihre Modelle.
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1: Ich bin Anna Löwer. Nach dem Rücktritt von Bärbel Baas aus der Spitzenpolitik soll Alexander Schweizer neuer Arbeitsminister werden. Keine leichte Aufgabe, gerade bei der Rentenreform wird Tempo erwartet. Über eine neue SPD-Parteispitze soll ein Parteitag zum Jahreswechsel entscheiden. Die Stromsteuersenkung für alle soll kommen. Das hat Kanzler Merz nach dem CDU-Krisengipfel angekündigt. Die CDU will sich dafür einsetzen, dass im Haushalt Spielräume genutzt werden, um die Stromsteuer in Deutschland auf das europäische Minimum zu senken. Das Briefporto in Deutschland steigt wohl auf über einen Euro. Die Bundesnetzagentur erlaubt der Deutschen Post ab dem kommenden Jahr, die Portokosten um bis zu 20% zu erhöhen. Ein Standardbrief würde dann 1,14 Euro kosten. Auch Pakete dürften spürbar teurer werden. Der Wirtschaftsnobelpreis geht in diesem Jahr an die beiden US-Ökonomen Michael Woodford und Robert E. Hall. Das hat das Komitee in Stockholm bekannt gegeben. Die beiden haben Theorien entwickelt, mit denen Regierungen und Zentralbanken wirtschaftliche Schwankungen besser abfedern können.
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1: Ich bin Anna Löwer. Alexander Schweizer soll nach dem Rücktritt von Bärbel Baas neuer Arbeitsminister werden. Da sind sich Union und SPD einig. Baas hatte am Morgen ihren Rückzug als Bundesministerin und SPD-Vorsitzende erklärt. Über die SPD-Doppelspitze soll um den Jahreswechsel ein Parteitag entscheiden. Nun also doch, die CDU will die Stromsteuer für alle auf das europäische Minimum senken. Im Haushalt sollen gewisse Spielräume durch das gute Wirtschaftswachstum genutzt werden, um die Menschen schnell zu entlasten, sagte Kanzler Merz. Einen konkreten Zeitplan nannte er aber nicht. Eine Briefmarke wird in Deutschland wohl bald deutlich über 1 Euro kosten. Die Post hat die Erlaubnis von der Bundesnetzagentur bekommen, die Portokosten für Briefe und Pakete um bis zu 20% zu erhöhen. Für einen Standardbrief wären dann 1,14 Euro fällig. Die US-Ökonomen Michael Woodford und Robert E. Hall haben den Wirtschaftsnobelpreis gewonnen. Mit ihren Berechnungsgrundlagen lassen sich wirtschaftliche Schwankungen besser abfedern. Staaten und Zentralbanken weltweit nutzen heute ihre Modelle.
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2: Moin, schönen Dienstagmorgen. Es sind Herbstferien. Bei euch auf der Arbeit wird bestimmt auch wild durchgewechselt gerade. Bei uns hat Axel Urlaub und ich habe wieder einen neuen Mann an meiner Seite. Malte ist da.
3: Ich freue mich, aber ich bleibe jetzt auch den Rest der Woche bei dir.
2: Sehr gut.
3: Da musst du durch. Schön, dass ihr mit dabei seid. Wir schicken euch mit viel Power in den Tag. Hier sind Kate und John mit Turn the Lights Off.

0: Guten Morgen Niedersachsen hier bei FFN am Dienstag. Packt euch dick ein, es ist frisch geworden bei uns. Heute Nacht hatten wir teilweise sogar Bodenfrost.
1: Heißt nicht mehr lang, bis die Grünkohlernte startet.
0: Ja.
1: Und was uns in Niedersachsen sonst aktuell beschäftigt, das hört ihr jetzt stellvertretend aus Plattengülle.
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3: Hey, moin, manchmal denke ich, auch in Niedersachsen leben jede Menge totale Spinner. Auf der einen Seite gehen jede Menge Arbeitsplätze verloren, VW geht kaputt und unsere Oma hat auch schon einen Husten. Und was fällt den Strategen hier im Land dazu ein? Die grüne Jugend fordert einen Ausgleich für Feiertage, die auf ein Wochenende fallen, wie jetzt gerade der 3. Oktober und schon wieder der 31. Oktober ist es, ja, ist Reformationsfest. Statt den möglichen 10 Feierwerktagen sind es im nächsten Jahr bloß 5. Da sagt der Chef von der grünen Jugend, die Erholung des Arbeitnehmers sei flächendeckend gefährdet und alle haben Rücken, wenn sie 5 Tage durchmalochen müssen. Außerdem fallen die Brückentage auch noch weg. Da müsste man sowieso wieder generell mal über die 4-Tage-Woche nachdenken. Das Elend muss man sich mal vorstellen. Ein VW-Arbeiter hat nur 6 Wochen Urlaub, dann ein bisschen Bildungsurlaub dazu und krank auch bloß 3 Wochen. Wenn man da überhaupt mal auf 10 Wochen kommt im Jahr und 2027 auch noch diese Abzocke der Feiertage durch Wochenenden, dann wird ein ganz heißes Thema im Landtagswahlkampf. Das hat auch der bewaffnete Arm des öffentlichen Dienstes Verdi gesagt und will mit der Forderung nach einem zusätzlichen Feiertag antreten. 8. Mai, Ende des Weltkriegs. Das könnte man ja noch verstehen. Nee, Weltfrauentag, balla balla. Da muss ich dann doch mal die Bürgerschaft der Freiwilligen Hansestadt Hamburg loben. Die sorgen sich um den Traubendiebstahl am Hamburger Weinberg. Dieses Jahr können nur höchstens 3 Flaschen Rotwein gekeltert werden, sonst sind es 10-mal so viel. Was, der Fuchs? Hängen die Trauben nicht hoch genug? Jedenfalls will sich die Politik um dieses abscheuliche Verbrechen kümmern und überlegt Präventionsmaßnahmen. Bravo Hamburg, das nenne ich bürgernah. Bei Alkoholdiebstahl gibt's kein Pardon. Runterbleiben!

0: Was für ein wundervoller Song, um in den Dienstag zu starten. Vanessa Carlton, 1000 Miles, hier bei FFN. Schön, dass er mit uns aufsteht und so im Dunkeln und durch nasses Laub zur Frühschicht fahren. Es ist schon wirklich Herbst. Der ist angekommen bei uns in Niedersachsen und drückt bei manchen aber auch ein bisschen auf die Stimmung.
1: Dabei kann der Herbst doch wirklich richtig schön und vor allem sehr gemütlich sein. Und es gibt eine Menge zu erleben, vor allem für die Kids.
2: Ich mag am liebsten im Herbst, dass die Blätter dann immer so eine schöne Farbe kriegen. Ich mag am Herbst, dass man da voll viel mit den Sachen aus der Wildnis machen kann. Zum Beispiel wie mit Eicheln und Kastanien und braunen Blättern.
3: Ich freue mich am meisten darauf, dass die ganzen Blätter abfallen und man kann Blätterschlacht machen.
0: Blätterschlacht, ja. Gute Idee vielleicht noch für heute. Julia, wir beiden, sonst wenn du nicht willst.
1: Holst du die Blätter von draußen?
0: Krall ich mir meine Töchter.
1: Ja,
0: die
1: das
0: freuen sich später.
1: Ruhig.
0: Jetzt erstmal die Ruhe genießen, solange eure Kids noch schlafen und einen guten Start in den Dienstag mit FFN.

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1: Wir haben es 5:30 und ich weiß nicht, wie es bei euch ist. Mir ist es nicht klar, dass Tennis so viel Mathematik ist, Thomas Menzel.
2: Ja, an mich jetzt auch bitte keine Detailfragen zu so früher Stunde. Aber der deutsche Tennisspieler Alexander Zverev wird die Nummer 1 der Weltrangliste. Das steht jetzt fest, spätestens zum Saisonende ganz nach Adam Riese, weil zwei Konkurrenten beim Tennisturnier in Shanghai ziemlich früh ausgeschieden sind und die aktuelle Nummer 1 der Italiener, Jannik Sinner, immer noch verletzt ist, wird es so kommen. Ansonsten kommt heute noch sportlich viel Fußball auf uns zu. Zweimal die Champions League. Leipzig steht nach der Auftaktniederlage in der Königsklasse schon ein bisschen unter Druck. Heute Abend ist Eindhoven in Leipzig zu Gast. Und der FC Bayern München spielt auch ab 21 Uhr in der Fußball Champions League wieder gegen einen norwegischen Club. Diesmal auswärts in Stavanger, aber auf ungewohntem Untergrund. Erst das zweite Bayern-Pflichtspiel überhaupt auf Kunstrasen heute. Und die deutschen Fußballerinnen, die testen heute gegen Asienmeister Japan. Und das tun sie im Bremer Weserstadion. Anpfiff ist um 17.45 Uhr. Japan in der Fußball-Weltrangliste auf Platz 5.
3: Das Niedersachsenwetter ist eine ziemlich graue Angelegenheit heute. Es ist dicht bewölkt. Ab dem Vormittag ziehen auch ein paar Schauer bei uns durch. Dazu ist es vor allem im Harz stürmisch. Also es ist ganz schön herbstlich jetzt bei uns. Bis zu 18 Grad sind heute drin. Wir sind jetzt bei 7 Grad. In Friedeburg an der Wallanlage, in Cuxhaven an der Kugelbark haben wir 9 Grad. Der FFN-3-Tage-Trend sieht ein bisschen freundlicher aus. Nicht so viel Regen und auch die Sonne setzt sich mal durch. Wir bleiben bei knapp unter 20 Grad.
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1: Eine Meldung haben wir von der A1 Lübeck Richtung Hamburg. Da war ein Liegenbleiber zwischen Hamburg-Oegendorf und Billstedt. Bitte aufpassen.
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1: Noch keine gemeldet am frühen Dienstagmorgen. Wenn ihr einen sehen solltet, dann ruft uns gerne kostenlos an. 0800 529 und 4x5. Dankeschön und euch eine gute und sichere Fahrt.
3: Habt einen schönen Dienstagmorgen. Axel ist im Urlaub. Malte ist da.
1: Moin zusammen.
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0: 5.39 Uhr. Kommt gut in den Dienstag mit FFN. Ja, und in unseren Werkstätten, auf den Baustellen und in den Büros haben sich unsere Azubis langsam eingearbeitet. Der Ausbildungsstart ist 2 Monate her. Dafür geht's jetzt an den Unis und Hochschulen los.
1: In der Unimensa oder am Imbiss vor der Berufsschule. Pommes sind überall beliebt. Wir haben mal nachgefragt, wie viele Portionen die Mensen bei uns in Niedersachsen kalkulieren.
2: Moin, ich bin der Dirk, Küchenchef der Mensa an der Uni Hannover. Bei uns gehen an einem Tag locker in 3 Stunden 1400 Portionen Schnitzel mit Pommes über die Theke. Umgerechnet sind das 420 Kilo.
3: Hier ist Falco vom Studierendenwerk Osnabrück in der Mensa am Schlossgarten. Wir verkaufen im Durchschnitt am Tag 120 große und 240 kleine Portionen Pommes.
4: Bei uns in der Mensa 1 in Braunschweig verkaufen wir an einem richtig guten Tag so um die 1500 Portionen Pommes. Wir haben mal nachgerechnet, bei so ungefähr 85 Pommes auf dem Teller sind das insgesamt mehr als 127.000 Pommes.
5: Hallo, mein Name ist Arno Stundebeck und ich bin der stellvertretende Küchenleiter von der Unimensa in Oldenburg. Wir verkaufen 250 Kilo Pommes im Vollsemester jeden Tag für unsere Studis.
0: Also ich glaube, ich hatte noch nie um 20 vor 6 zum Morgen so viel Bock auf Pommes, oder? Wo kriegen wir jetzt welche her?
1: Ja, Pommes sind aber auch immer gut.

0: Robbie Williams hier bei FFN um 5.46 Uhr. Ja, jemandem wie ihm werden die Konzerttickets aus der Hand gerissen. Und dann sind da die Newcomerinnen und Newcomer, die das immer richtig schwer haben.
1: Ja, wir haben schon oft drüber gesprochen, die Produktionskosten steigen. Viele von uns überlegen sich in der aktuellen Zeit ja auch zweimal, ob sie ihr Geld für Konzerte ausgeben wollen. Das bekommt jetzt auch Tiffany Harris zu spüren.
0: Im November auf ihre erste eigene Tour gehen. Die muss sie jetzt aber leider verschieben in den April 2027. Wir drücken die Daumen, dass es dann klappt, dass ganz viele für sie Tickets kaufen. Hat sie sich sehr verdient. Auch ihr neuer Song ist mega geworden. Gibt's jetzt für euch. Tiffany Harris mit Find Me. 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
3: Wir haben 6 Uhr, ganz schön turbulent gerade im politischen Teil von Berlin, aber wir sortieren das alles nochmal mit Thomas Menzel.
4: Guten Morgen. Ja, eine Personalfrage wird immerhin schon mal direkt geklärt. Der neue Bundesarbeitsminister wird nämlich heute vereidigt.
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4: Am Nachmittag soll der frühere Regierungschef von Rheinland-Pfalz, Alexander Schweizer, neuer Bundesarbeitsminister werden. Der Bundespräsident Frank-Walter Steinmeier soll ihn um 17 Uhr ernennen. FFN-Reporterin Julia Zeyons.
6: Unmittelbar bevor der Bundespräsident Alexander Schweizer zum neuen Arbeitsminister macht, wird er der bisherigen Ministerin Bärbel Bass ihre Entlassungsurkunde überreichen. Bass war gestern Morgen als Ministerin und auch als SPD-Chefin zurückgetreten. Im Zuge ihres Rücktritts aus der Partei soll die SPD-Spitze komplett neu gewählt werden. Wer sie in Zukunft bildet, soll sich zum Jahreswechsel entscheiden. Co-Parteichef Lars Klingbeil hat sich am Abend in der ARD dazu geäußert. Ob er wieder antreten wird, hat er zwar offen gelassen, aber er hat gesagt, dass er Verantwortung übernehmen wolle.
4: Der Bundeskanzler stellt günstigere Stromrechnungen in Aussicht für Haushalte. Friedrich Merz hat eine Senkung der Stromsteuer auch für Privathaushalte angekündigt, dass sie auf ein europäisches Minimum fallen sollen. Ein Durchschnittshaushalt, also mit 4 Personen, würde dadurch gut 70 Euro im Jahr sparen. Pro Kopf und pro Monat wären es noch gut 1 Euro. Vorausgesetzt, der Vorschlag findet Zustimmung. Der internationale Flughafen in Saudi-Arabiens Hauptstadt Riad bleibt geschlossen, wenigstens bis Samstag. Hintergrund sind die Angriffe der Houthi-Miliz aus dem Jemen. Am Flughafen Riad sind am Wochenende 13 Menschen von Raketen getötet worden. Mehr als 300 wurden verletzt. Wegen des Angriffs war auch Bundeswirtschaftsministerin Katharina Reiche in Saudi-Arabien gestrandet. In Mexiko sind mindestens 2 Menschen bei Wirbelstürmen ums Leben gekommen. 10 werden nach dem Unwetter an der Pazifikküste des Landes noch vermisst. Der Hurricane Simon hat sich mittlerweile abgeschwächt. Mexikos Behörden warnen aber noch immer vor Starkregen, heftigem Wind und hohen Wellen. Der US-Schauspieler R.G. Meti ist tot. Er wurde nur 34 Jahre alt. Er hat unter anderem in der Serie Breaking Bad Walter White Jr. gespielt, den Sohn der Hauptfigur Walter White. Meti war an Zerebralparese erkrankt. Er wurde jetzt im Bundesstaat Texas tot aufgefunden.
3: Die Meldung fand ich wirklich krass. Also alle, die Breaking Bad

0: gesehen haben, da ist natürlich Walter White Jr. eine prägende Figur auch gewesen. Also heftige Meldung.
1: Ja, und dann noch an dem Alter. Mhm. Wir gucken aufs Niedersachsenwetter. Das ist heute ziemlich grau und ein paar Schauer kommen auch noch auf uns zu. Also ist gar nicht schlecht, wenn ihr euch mit den Kindern heute vielleicht eher eine Ferienbeschäftigung für drinnen sucht und dann die nächsten Tage mehr rausgeht. Im Harz ist es auch sehr stürmisch heute. Bis zu 18 Grad sind drin. Wir sind jetzt erst bei 5 Grad in Klaus-Salzhaller-Feld an der Markkirche. 6 Grad in Egestorf am Barfußpark. Der FFN3-Tagetrend. Ab morgen wird es ein bisschen freundlicher am Himmel. Hier und da gibt es nochmal Regen, ja, aber auch die Sonne lässt sich dann mehr blicken, bei um die 19 Grad.
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0: Bitte Vorsicht auf der A30 Amsterdam Richtung Rheine. Da liegt ein Tier auf der Fahrbahn zwischen Salzbergen und Rheine Nord. Und die B210 Wilhelmshaven, die Bismarckstraße, ist Höhe der Schulstraße gesperrt gerade. Da hat es einen Unfall gegeben.
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0: Hat uns noch keine gemeldet am frühen Dienstagmorgen. Wenn ihr einen sehen solltet oder sonst was habt für uns, für den FFN-Verkehr, ruft uns kostenlos an 0800 529 und 4 mal die 5. Bedankt und gute Fahrt.
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1: Malte ist da.
0: Ja, moin zusammen. Und in Bremen, da hat ein 18-Jähriger am Sonntag einen Linienbus, sagen wir mal, zweckentfremdet.
1: Ja, der hat dem Busfahrer am Bahnhof erzählt, er sei die Ablöse und dann ab dafür. Kurios ist, dass er das schon ein zweites Mal gemacht hat. Als 15-Jähriger ist ihm das schon mal gelungen, so einen Bus zu übernehmen.
0: Sag mal, du hast erstaunlich viele Infos, finde ich. Dein Freund Jan ist doch riesiger Busfan. Was habt ihr gemacht am Sonntagnachmittag?
1: Ich habe gar nichts gemacht. Der hat sich mal kurz rausgeschlichen vielleicht. Nein.

0: schön, oder? Diese Ruhe morgens. 11:05 ist es jetzt hier bei FFN. Es sind Herbstferien, eure Kinder schlafen hoffentlich noch tief und fest. Und es läuft morgens alles ein bisschen entspannter ab als sonst.
1: Ja, morgens. Aber tagsüber sieht es dann auch schon wieder ein bisschen anders aus. Ne? In den Kinderzimmern machen sich die Herbstferien auch bemerkbar. Und da freuen sich alle Eltern, wenn sie abends durchs Zimmer gehen können, ohne sich dabei zu verletzen.
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3: Jeden Abend sieht das Kinderzimmer aus wie ein Flohmarkt nach dem Orkan. Und du sagst,
4: räumt jetzt euer Zimmer auf.
3: Und die Kinder spielen einfach weiter. Und du sagst,
4: gleich ist hier alles picobello sauber. Ich mach das diesmal nicht.
3: Und die Kinder legen tatsächlich 3 Lego-Steine in die Kiste und holen dafür 48 Playmobil-Figuren raus. Und du sagst,
4: ich bin in 3 Minuten zurück und alles, was dann noch auf dem Boden liegt, kommt weg.
3: Und wenn du dann zurückkommst, liegt alles auf dem Bett. Und dann bringst du die Kinder einfach in dein Bett im Schlafzimmer und sagst,
4: und jetzt wird aber sofort geschlafen, bitte.
3: Und während die Kinder dann in deinem Bett toben, räumst du das Kinderzimmer auf.
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0: als mit Loreen wach werden geht doch kaum, oder? FFN um 6.18 Uhr. Wir haben mehr Musik und mehr Abwechslung für euch. Und wenn ihr in Göttingen, Oldenburg, Osnabrück und Hannover vor den Hochschulen und Unis in den nächsten Tagen die Studis mit einem Bier in der Hand seht, statt mit einem Buch unterm Arm, dann ist das eher Regel als Ausnahme. Ja. Die Erstsemester starten. Viele haben gerade die sogenannten Orientierungswochen.
1: Wir haben uns unter die Erstis in Niedersachsen gemischt und mal gefragt, worauf es bei einer guten O-Woche ankommt.
2: Das ist eine perfekte O-Woche, gehört für mich dazu, dass da viele verschiedene Veranstaltungen sind.
3: Das Wichtigste ist, Leute kennenzulernen und ein bisschen Alkohol zu trinken.
4: Viele Kontakte knüpfen, dass keiner alleine sein muss.
5: Eine gute Uni-Führung, dass man schon mal weiß, wo die Räume sind.
6: Auf jeden Fall lecker Bierchen und so ein bisschen über die kulturellen Programme hier in Hannover noch ein bisschen weiter kennenlernen.
7: Viel erleben, gut ins Studium starten.
8: Ganz viel Spaß, gute Laune, offene Menschen
9: und eine gute Party zum Schluss.
0: Ja, und dran denken, man kann auch ohne Alkohol studieren.
1: Absolut.
0: Und Spaß haben. Meist lernt man bei der Ausbildung oder im Studium ja auch Freunde fürs Leben kennen. Ne? Und mit 20 vor 8 fragen wir nochmal bei unseren Mensen nach, wie viel Portionen Pommes an einem normalen Tag über den Tresen gehen. Hier bei FFN. Schönen Dienstagmorgen.

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7: Um 6:30 halten wir mal fest, das wird anscheinend kein guter deutscher Weinjahrgang, jedenfalls was die Menge angeht, Thomas Menzel.
8: Schönen guten Morgen. Ja, die Weinlese fällt in diesem Jahr anscheinend ziemlich bescheiden aus, sagt der Verband. Aber nur was die Quantität angeht, so wenige Trauben geerntet wie zuletzt vor 16 Jahren. Das heißt jetzt aber nicht, dass ein Weinjahrgang 2026 am Ende nicht schmecken würde. Korken kann er vermutlich trotzdem. Im Weinland Frankreich seit Wochen Proteste für eine bessere Bildung. Für heute rufen Schülerinnen und Schüler wieder zu einem großen Aktionstag auf landesweit. Sie verlangen mehr Geld für die Schulen. Auch Lehrerinnen und Lehrer in Frankreich schließen sich diesen Protesten heute wieder an. Bei uns wird heute eine Studie vorgestellt, die sich dem Thema Cybermobbing an Schulen gewidmet hat. Bisherige Untersuchungen sind meist zum Schluss gekommen, dass ungefähr die Hälfte der 18- bis 24-Jährigen schon selbst wenigstens einmal Mobbing erlebt hat, oft auch im Internet. Und Papst Leo kommt heute ins Krankenhaus. Ihm soll ein Knoten in der Lunge entfernt werden. Die Operation ist für den Nachmittag oder für morgen geplant.
7: Ja, danke schön, Thomas. Und dann gucken wir, was sonst noch los ist bei uns im Land.
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9: Ich bin Julia Zajons. Schönen guten Morgen. Die Polizei Bad Nenndorf im Kreis Schaumburg warnt gerade vor falschen Polizisten. Innerhalb von nur einer Stunde haben sich am Nachmittag schon 3 Menschen gemeldet, die solche Betrugsanrufe bekommen haben. Die Anrufer sagen, sie kämen vom Landeskriminalamt oder der Polizei und behaupten, nach Einbrüchen seien bei Verdächtigen die Adressen der potenziellen Opfer gefunden worden. In Holzminden wurde ein neuer Seniorenrat gewählt. Der setzt sich für die Belange rund ums Thema Älterwerden ein. Die zuletzt ausgezählten Stimmzettel haben allerdings eine geringe Beteiligung gezeigt. Nur etwa ein Drittel der Wahlberechtigten hat abgestimmt. Und in Letta in der Region Hannover startet heute die Sportassistenzausbildung für Jugendliche. Dabei lernen sie, wie sie sich in Sportvereinen engagieren und wie sie Trainingsstunden gestalten können. Das Ganze findet in den nächsten Tagen bei der SG Letta 05 statt.
10: Ein bisschen Farbe kann gar nicht schaden an diesem grauen Dienstag bei uns im Niedersachsenwetter. Also traut euch ruhig, nehmt die knallige Jacke oder den bunten Regenschirm mit. Ein paar Schauer wird es dann auch später noch geben, so ab dem Vormittag wahrscheinlich schon. Ganz schön bewölkt insgesamt, vor allem im Harz ist es stürmisch heute. Bis zu 18 Grad sind drin. Jetzt sind 6 Grad erst in Brelingen am Brelinger Riesen. In Quakenbrück an der Artland Arena haben wir 8 Grad. Der FFN-3-Tage-Trend soll ein bisschen trockener bleiben ab morgen. Hier und da dann auch mal ein paar Sonnenstunden und bis zu 19 Grad.
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7: Wir haben eine Meldung von der A7 Kassel Richtung Hannover. Das ist die Ausfahrt Hannmünden-Lutherberg gerade gesperrt.
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7: Da haben wir den ersten des Tages auf der B210 zwischen Jever und Wittmund Höhe Asel. 70 sind da erlaubt. Besten Dank an Dennis fürs Bescheid geben. Und wenn ihr noch einen Stau oder Blitzer gesehen habt, dann ruft uns auch immer gern kostenlos an. 0800 529 und 4x5. Danke und gute Fahrt euch.
10: Axel ist diese Woche im Urlaub. Malte ist mit dabei.
7: Moin.
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1: 6.41 Uhr. Ja, der Herbst ist da in vielen Häusern und Wohnungen bei uns in Niedersachsen. Es ist noch stockdunkel. Viele haben wohlverdienten Urlaub und alle Kinder schlafen dann sowieso erstmal aus jetzt in den Ferien.
2: Ja, und wenn ihr in den Ferien noch wegfliegt, dann lasst euch nur nicht beim Mietwagen bitte über den Tisch ziehen. Das ist mir jetzt schon mehrmals passiert. Eigentlich vorher alles online gebucht und Versicherungen abgeschlossen und vor Ort, gerade im Ausland, dann bei der Abholung doch noch irgendwelche Zusatzversicherungen andrehen lassen.
1: Das wird immer wieder versucht. Ne? Das
2: ja,
1: ist mir auch passiert,
2: sehr penetrant.
1: Ja, ja. Ganz wichtig ist natürlich die Kfz-Versicherung. Meist reicht die aber aus. Das hat uns Tiana Schönbohm von der Verbraucherzentrale Niedersachsen gesagt.
3: Die Anbieter vor Ort zum Beispiel, die werben ja dann auch nochmal mit einer besonderen Glasversicherung oder eben einer Versicherung gegen zusätzliche Verschmutzung. Vieles davon ist zwar wirklich nett zu haben, aber nicht unbedingt nötig. Und auf solche Werbungen sollten Verbraucherinnen und Verbraucher eben eher zurückhaltend reagieren.
1: Die meisten Beschwerden beim Autoverleih gibt es neben unnötigen Versicherungen auch rund um die Bezahlung.
3: Ein großes Problem, das wir immer wieder erleben, ist, dass Verbraucherinnen und Verbraucher nicht transparent darüber informiert werden, mit welcher Kreditkarte sie den Wagen vor Ort bezahlen. Es werden ganz häufig nur echte Kreditkarten, eben keine Debitkarten, akzeptiert. Und darauf wird bei vielen Anbietern und vielen Vermittlern auch einfach nicht deutlich genug hingewiesen.
2: Das ist auch immer alles, das sind fiese Tricks, die sie da haben. Aber deswegen nochmal ganz wichtig, lest euch immer das Kleingedruckte durch, vergleicht die verschiedenen Anbieter im Vorfeld und lasst euch vor Ort nicht verunsichern. Dann kann auch nichts passieren. 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

0: mit Bryan Adams in diesen Dienstagmorgen um 6.49 Uhr. Schön, dass ihr mit dabei seid.
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0: Ja, und jetzt ist ja so diese Jahreszeit, wo es ein bisschen dunkler wird. Die Zeitumstellung ist ja noch, dann ist es morgens wenigstens ein bisschen länger hell. Aber auf jeden Fall ist es so diese Zeit, wo viele auch ein bisschen mehr so ins Grübeln und in diese Gedankenschleifen kommen. Ne?
2: Und da haben wir was für euch. Es gibt eine Regel, die hilft. Die 10-10-10-Notfallregel kommt aus der Psychologie. Wenn ihr euch den Kopf zerbrecht über die anstehende Gehaltsverhandlung, ob ihr beim Vortrag ein bisschen ins Stocken gekommen seid oder ob eure Freundin vielleicht sauer ist, weil ihr den Pizzaabend kurzfristig abgesagt habt, fragt euch mal, wie ihr in 10 Minuten über die Situation denkt, wie in 10 Monaten und wie ihr in 10 Jahren diese Situation bewertet. Und das nimmt meistens ganz, ganz viel Dramatik raus. Und wir merken, dass wir uns viel zu viele unnötige Gedanken machen. Gerade über den Pizzaabend. Das ist in 10 Jahren immer wirklich völlig egal. Dinge sind dann halb so wild und manchmal können wir sie auch einfach nicht ändern.
0: Die 10-10-10-Notfallregel. Ja. Mega spannend. Probiert sie gerne mal aus und empfehlt sie auch euren Freunden oder Kollegen weiter, die sich gerne mal den Kopf zerbrechen oder ins Grübeln geraten. Ja. Das kennen wir ja alle. Ne? Schönen Dienstagmorgen euch hier bei FFN.

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4: Gleich haben wir 7 Uhr im Dezember, soll der Magdeburger Landtag den Ministerpräsidenten von Sachsen-Anhalt wählen. Dafür hat die CDU jetzt einen Plan, Thomas Menzel.
5: Ja, schönen guten Morgen. Der lässt allerdings vermuten, dass das Vertrauen innerhalb der Fraktion genauso klein geworden ist wie die Fraktion selbst.
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5: Die CDU in Sachsen-Anhalt trifft ihre Vorbereitungen für die Wahl des Ministerpräsidenten. Wenn der AfD-Kandidat Ulrich Siegmund zur Wahl steht, soll die CDU den Plenarsaal in Magdeburg verlassen. FFN-Reporterin Julia Zayans.
7: Noch Ministerpräsident Sven Schulze und sein CDU-Parteikollege Sepp Müller fordern einen Wahlboykott. Alle Abgeordneten der CDU sollen den Plenarsaal vor der Ministerpräsidentenwahl im Dezember verlassen. Ein entsprechender Beschluss soll in der Fraktion gefasst werden, offenbar weil man sich nicht vertraut. Für Zündstoff sorgen Medienanfragen an die CDU-Fraktion zur Wahl des AfD-Landtagspräsidenten vor einer Woche. Die Taz schlussfolgert aus ihren Anfragen, dass mindestens 3 CDU-Abgeordnete nicht die Wahrheit über ihr Abstimmungsverhalten gesagt haben, weil mehr behaupten, sich enthalten zu haben, als rechnerisch möglich ist.
5: Der frühere Regierungschef von Rheinland-Pfalz, Alexander Schweizer, soll heute neuer Bundesarbeitsminister werden. Er folgt auf Bärbel Bass, die gestern als Ministerin und auch als SPD-Chefin zurückgetreten war. Wer die SPD künftig wird, soll sich zum Jahreswechsel entscheiden, dann soll die Parteispitze neu gewählt werden, komplett. Ob Co-Parteichef Lars Klingbeil wieder antritt, hat er bislang offen gelassen, aber er hat am Abend in der ARD gesagt, er wolle Verantwortung übernehmen. Wie groß ist das Problem mit Cybermobbing an Schulen? Das Bündnis gegen Cybermobbing stellt dazu heute in Berlin eine neue Studie vor. Bisherigen Untersuchungen zufolge hat fast die Hälfte der 18- bis 24-Jährigen hierzulande schon selbst Mobbing erlebt, oft im Internet. Der Bundeskanzler stellt günstigere Stromrechnungen in Aussicht. Friedrich Merz hat eine Senkung der Stromsteuer auch für Privathaushalte angekündigt, dass sie auf ein europäisches Minimum fallen sollen. Ein Durchschnittshaushalt, also mit 4 Personen, würde dadurch gut 70 Euro im Jahr sparen, vorausgesetzt. Der Vorschlag findet auch Zustimmung. Papst Leo kommt heute ins Krankenhaus. Ihm soll ein Knoten in der Lunge entfernt werden. Die Operation ist für den Nachmittag oder morgen geplant. Geht alles gut, bleibt der Papst etwa eine Woche lang im Krankenhaus. Auf Sardinien ist ein Höhlenforscher gerettet worden. Der war über 27 Stunden lang in 10 Metern Tiefe nach einem Hangrutsch eingeschlossen. Berg- und Höhlenretter konnten ihn jetzt befreien.
8: Das Niedersachsenwetter ist eine ziemlich graue Angelegenheit heute. Es ist dicht bewölkt. Ab dem Vormittag ziehen auch ein paar Schauer bei uns durch. Dazu ist es vor allem im Harz stürmisch. Bis zu 18 Grad sind drin. Jetzt haben wir 9 Grad in Emsteck am Rathaus. 6 sind es in Braunschweig, wo heute die heiß begehrten Tickets für die Flöße auf dem Weihnachtsmarkt in Verkauf gehen. Also falls ihr da mit den Kollegen oder mit der Mannschaft mal schön überdacht sitzen wollt, mit einem heißen Getränk auf dem Floß, ab 10 Uhr heute könnt ihr eins buchen.
4: Klingt
8: und
4: gut.
8: Das lohnt sich sehr, schnell zu sein. Die sind ja dann an den Wochenenden auch sehr begehrt. Der FFN-3-Tage-Trend noch schnell sieht fürs Wochenende, beziehungsweise nicht fürs Wochenende, es sieht für die nächsten Tage ein bisschen freundlicher aus. Nicht so viel Regen, auch die Sonne setzt sich mal durch und wir bleiben bei knapp unter 20 Grad.
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4: Eine Meldung haben wir von der A7 Kassel Richtung Hannover, da ist die Ausfahrt Hannmünden-Lutterberg weiter gesperrt gerade.
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4: Da haben wir ein paar mehr, zum Beispiel im Landkreis Hildesheim. Auf der B6 blitzt es Hannover Richtung Hildesheim zwischen Großförste und Hildesheim. Auf der B75 Bremen Richtung Delmenhorst, Höhe der Ausfahrt Grolland. Und auf der B210 zwischen Jever und Wittmund, Höhe Asel, da sind 70 erlaubt. Danke an Dennis, Manuela und Stefan fürs Bescheid geben. Und wenn ihr noch einen Stau oder Blitzer gesehen habt, ruft gern kostenlos an 0800 529 und 4x5. Dankeschön, gute Fahrt.
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8: Axel ist im Urlaub, Malte ist mit dabei.
4: Moin, und Alexander Zverev wird bald die Nummer 1 der Tenniswelt. Glückwunsch dazu. Und ihr werdet einfach heute unser Quiz-Champion.
8: Wir spielen 5 Fragen in 30 Sekunden. Unser Autospezial um einen Reifengutschein im Wert von 1000 Euro im besten Fall. In nicht mal einer Viertelstunde hier bei uns. Ratet unbedingt mit.

0: Guten Morgen Niedersachsen, 9:09 hier bei FFN. Die Herbstferien sind gerade gestartet und in vielen Firmen kommt schon die Urlaubsabfrage fürs nächste Jahr. Ihr habt vielleicht auch schon festgestellt, viele Feiertage fallen 2027 aufs Wochenende.
1: Wobei, für unsere Landwirtinnen und Landwirte macht es ja auch gar nicht so einen großen Unterschied, ne?
2: Stimmt. 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
3: Hey, Günther! Moin, manchmal denke ich, auch in Niedersachsen leben jede Menge totale Spinner. Auf der einen Seite gehen jede Menge Arbeitsplätze verloren, VW geht kaputt und unsere Oma hat auch schon einen Husten. Und was fällt den Strategen hier im Land dazu ein? Die grüne Jugend fordert einen Ausgleich für Feiertage, die auf ein Wochenende fallen, wie jetzt gerade der 3. Oktober und schon wieder der 31. Oktober ist es, ja, ist Reformationsfest. Statt den möglichen 10 Feierwerktagen sind es im nächsten Jahr bloß 5. Da sagt der Chef von der grünen Jugend, die Erholung des Arbeitnehmers sei flächendeckend gefährdet und alle haben Rücken, wenn sie 5 Tage durchmalochen müssen. Außerdem fallen die Brückentage auch noch weg. Da müsste man sowieso wieder generell mal über die 4-Tage-Woche nachdenken. Das Elend muss man sich mal vorstellen. Ein VW-Arbeiter hat nur 6 Wochen Urlaub, hat ein bisschen Bildungsurlaub dazu und krank auch bloß 3 Wochen. Wenn man da überhaupt mal auf 10 Wochen kommt im Jahr und 2027 auch noch diese Abzocke der Feiertage durch Wochenenden, das wird ein ganz heißes Thema im Landtagswahlkampf. Das hat auch der bewaffnete Arm des öffentlichen Dienstes Verdi gesagt und will mit der Forderung nach einem zusätzlichen Feiertag antreten. 8. Mai, Ende des Weltkriegs. Das könnte man ja doch verstehen. Nee, Weltfrauentag, balla balla. Da muss ich dann doch mal die Bürgerschaft der Freiwilligen Hansestadt Hamburg loben. Die sorgen sich um den Traubendiebstahl am Hamburger Weinberg. Dieses Jahr können nur höchstens 3 Flaschen Rotwein gekeltert werden, sonst sind es 10-mal so viel. Was, der Fuchs? Hängen die Trauben nicht hoch genug? Jedenfalls will sich die Politik um dieses abscheuliche Verbrechen kümmern und überlegt Präventionsmaßnahmen. Bravo Hamburg, das nenne ich bürgernah. Bei Alkoholdiebstahl gibt's kein Pardon. Und

0: Arbeit um 7.17 Uhr und die Zeit im Auto. 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
0: Und wir spielen jetzt mit Michael aus Northeim. Guten Morgen.
3: Hi, wunderschönen guten Morgen.
2: Hi Michael, was machen die Reifen?
3: Ja, die sind runter. Wir sind letztes Jahr 50.000 Kilometer gefahren, was wir nicht so richtig beabsichtigt haben. Mit Arbeitgeberwechsel und so. Und jetzt sind die runter. Die müssen leider neu.
0: Na, da kommen wir ja wie gerufen.
3: Ja, das passt.
0: Du hast es jetzt in der Hand. Bist du bereit für die Spielrunde?
3: Gib durchatmen. Ach, kann losgehen.
1: 30 Sekunden ab jetzt.
0: Welche Automarke produziert den Clio?
3: Renault.
0: Welche Farbe hat das Licht einer Nebelschlussleuchte?
3: Rot.
0: In welcher Partei ist der aktuelle Bundesverkehrsminister?
3: Weiter.
0: Für welche Flüssigkeit steht das E in Kraftstoffen wie E5 oder E10?
3: Bioethanol.
0: Aus welchem Land stammt die Automarke Toyota?
3: Japan.
0: Bundesverkehrsminister, sag eine Partei!
3: CDU,
2: das war genau auf dem Buzzer. Michael, das lassen wir dir durchgehen. Wir schenken dir einen 1000-Euro-Gutschein für Continental-Reifen von Reifen.com.
3: Wow, sind wir mit dem Zweiger Schaufahrt. Ich hab noch nie was gewonnen. Wow.
0: Hat sich gerade geändert. Und dann 1000 Euro, Mann.
3: Wow.
0: Du hast es aber spannend gemacht, lieber Michael.
3: Unglaublich. Ich hab erst überlegt, welche Parteien gibt's eigentlich gerade in der Regierung? Achso, es gibt nur zwei Pfosten. Also, okay, alles klar.
0: Ja, aber das Ding ist es ja, die Uhr tickt, ne? Und da muss man erstmal überlegen. Und gut, dass du dann weitergesagt hast. Alles richtig gemacht. Ja. Und das Ethanol war natürlich auch noch drin, das Wort. Also, viel Spaß mit dem Reifengutschein, ihr Lieben.
3: Ja, super. Vielen Dank. Wir können es gut gebrauchen. Dankeschön.
2: Sehr gerne. Na denn?
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7: 7.31 Uhr haben wir es jetzt und es klingt manchmal schon ruppig, wenn der Meister mit dem Stift spricht, Thomas Menzel.
8: Ja, schönen guten Morgen. Ein rauer Ton ist das eine, aber manchmal ist es offenbar zu rau im Betrieb, denn Auszubildende sind einer Forsa-Umfrage jedenfalls zufolge öfter von Mobbing und Gewalt betroffen als Studierende. Ungefähr doppelt so oft an Hochschulen haben 23% schon mal mit Beleidigungen oder Beschimpfungen Erfahrungen gemacht oder davon mitbekommen. Fragt man Azubis, sagen das fast 42%. Am Nachmittag soll der frühere Regierungschef von Rheinland-Pfalz, Alexander Schweizer, neuer Bundesarbeitsminister werden. Der Bundespräsident Frank-Walter Steinmeier soll ihn um 17 Uhr ernennen. Gestern der Rücktritt der bisherigen Ministerin Bärbel war es, auch als SPD-Chefin ist sie zurückgetreten. Und rund 30 Jahre her, der Mord am Rapper Tupac Shakur. Heute soll in Las Vegas das Strafmaß für den früheren Ganganführer Dwayne Davis verkündet werden. Der wurde schon als Drahtzieher für den Mord schuldig gesprochen, er will aber in die Berufung gehen.
9: Und dann gucken wir jetzt, Dankeschön Thomas, auf weitere Meldungen aus Niedersachsen.
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10: Ich bin Julia Zajons, schönen guten Morgen. In der Region Hannover suchen viele Menschen mit wenig Geld weiter fast chancenlos eine bezahlbare Wohnung. Gleichzeitig wächst der Druck, weil mehr Menschen allein leben und Familien trotzdem große Wohnungen brauchen. FFN-Reporter Jonas Pape, ein neuer Wohnungsmarktbericht zeigt, es fehlen nicht nur Wohnungen insgesamt, oft passt auch Größe, Ort oder Preis nicht.
11: Die Region reagiert jetzt mit drei neuen Förderrichtlinien. Kommunen sollen früher Hilfe bekommen, um Flächen zu sichern. Außerdem soll der Bau von Sozialwohnungen stärker gefördert werden. Und Städte und Gemeinden sollen neue geförderte Wohnungen gezielter an besonders benachteiligte Menschen vermitteln können. Dafür sind fast 10 Millionen Euro pro Jahr eingeplant.
10: Für die Fußballer des TSV Havelse geht es heute Abend in der dritten Liga gegen Würzburg. Sie warten mittlerweile seit etwa anderthalb Monaten auf einen Sieg. Los geht's heute um 19 Uhr.
12: Das Niedersachsenwetter ist heute ziemlich grau und ein paar Schauer kommen da auch noch auf uns zu. Also es ist gar nicht schlecht, wenn ihr euch heute vielleicht mit den Kindern eher eine Ferienbeschäftigung drinnen sucht, dann die nächsten Tage wieder mehr rausgeht. Im Harz ist es auch sehr stürmisch heute, bis zu 18 Grad sind aber noch drin. Jetzt sind es 6 Grad in Schellerten bei der Freiwilligen Feuerwehr, in Fintel beim Schützenverein haben wir 7 Grad. Der FFN-3-Tage-Trend, ab morgen wird es ein bisschen freundlicher wieder am Himmel. Hier und da noch mal ein bisschen Regen, aber auch die Sonne lässt sich blicken bei um die 19 Grad.
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9: Wir haben weiter nur eine Meldung von der A7 Kassel Richtung Hannover, dass die Ausfahrt Hannmünden-Lutherberg wird gerade weiter gesperrt.
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9: Ja, da ist ein bisschen mehr los. Da haben wir zum Beispiel einen auf der B6 Hannover Richtung Hildesheim zwischen Großförste und Hildesheim. Blitzt auch auf der B75 Bremen Richtung Delmenhorst, Höhe der Ausfahrt Grolland. Und auf der B210 zwischen Jever und Wittmund, Höhe Asel, da sind 70 erlaubt. Danke an Dennis, Manuela und Stefan fürs Bescheid geben. Und wenn ihr noch einen Stau oder Blitzer gesehen habt, ruft uns gern kostenlos an. 0800 529 und 4x5. Danke und gute Fahrt.
12: Euch einen schönen Dienstag. Axel ist im Urlaub. Malte ist dabei.
9: Ja, und warum wir euch um 20 vor 8 ungefähr richtig Bock auf Pommes machen, erlebt er gleich bei uns. Versprochen, das wird gut und lecker.
12: Lecker.

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Vorsicht, ein Falschfahrer auf der B213 Lingen-Nordhorn zwischen B70 Lingen-Dahme in Lingen und der A31 bitte nicht überholen, da kommt euch ein Falschfahrer entgegen.

0: 7.41 Uhr kommt gut in diesen Dienstag und in unseren Werkstätten, auf den Baustellen, in den Büros, da haben sich unsere Azubis so langsam eingearbeitet. Der Ausbildungsstart ist 2 Monate her. Dafür geht's jetzt an den Unis und Hochschulen so richtig los.
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2: In der Unimensa oder am Imbiss vor der Berufsschule, Pommes sind überall beliebt. Wir haben mal nachgefragt, wie viele Portionen Pommes die Mensen bei uns in Niedersachsen kalkulieren.
3: Moin, ich bin der Dirk, Küchenchef der Mensa an der Uni Hannover. Bei uns gehen an einem Tag locker in 3 Stunden 1400 Portionen Schnitzel mit Pommes über die Theke. Umgerechnet sind das 420 Kilo.
4: Hier ist Falco vom Studierendenwerk Osnabrück in der Mensa am Schlossgarten. Wir verkaufen im Durchschnitt am Tag 120 große und 240 kleine Portionen Pommes.
5: Bei uns in der Mensa 1 in Braunschweig verkaufen wir an einem richtig guten Tag so um die 1500 Portionen Pommes. Wir haben mal nachgerechnet, bei so ungefähr 85 Pommes auf dem Teller sind das insgesamt mehr als 127.000 Pommes.
6: Hallo, mein Name ist Arno Stundebeck und ich bin der stellvertretende Küchenleiter von der Unimensa in Oldenburg. Wir verkaufen 250 Kilo Pommes im Vollsemester jeden Tag für unsere Studis.
0: Auch so Bock auf Pommes bekommen,
2: ja,
0: jetzt?
2: Boah. Aber es geht auch wirklich zu jeder Uhrzeit.
0: Ja, man muss sagen, die Braunschweiger Studentinnen und Studenten scheinen die Pommeskönige zu sein. Huiuiui. Und in einer Stunde fragen wir bei den Erstis nach, welche Kneipenpläne jetzt in der Ersti-Woche so anstehen. Hier bei FFN und jetzt schon mal Party mit The Disco Boys.

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0: Sunna Woodall mit Teddy Swims geht's in euren Dienstag hier bei FFN. Wir haben mehr Musik und mehr Abwechslung. Jetzt ist es 10 vor 8. Wir hoffen, ihr seid heute Morgen nicht mit Kopfschmerzen, Halsschmerzen oder Schnupfen aufgewacht. Gerade hat die Erkältungszeit Niedersachsen wieder voll im Griff. Und damit ihr sofort wisst, was bei euch die Symptome auslöst, sind Kombitests immer beliebter. Gibt's bei euch in der Apotheke.
1: Ja, auf Social Media sind neben Kombitests so Supplements wie Vitamin C und Zink im Trend, damit wir uns gar nicht erst anstecken. Ernährungsexperte Dominik Machner aus Hannover, der hat uns mal erzählt, dass es darauf ankommt, wann wir die zu uns nehmen.
2: Zink hilft nicht, eine Erkältung vorzubeugen, kann allerdings helfen, wenn man eine Erkältung gerade bekommen hat, diese dann zu verkürzen. Bei Vitamin C ist es so, dass es hilft, eine Erkältung vorzubeugen, allerdings nichts mehr hilft, wenn ich die Erkältung schon habe. Also wenn ich eine Erkältung vorbeugen möchte, Vitamin C nehmen und wenn ich schon eine Erkältung bekommen habe, dann kann ich Zink einnehmen.
0: Okay, guck mal, das ist nochmal gut. Zink, Vitamin C vorher, Zink währenddessen, da kommt er gut mit durch den Herbst und werdet hoffentlich auch schnell wieder gesund.
1: Und wir gucken nochmal ganz schnell zum FFN-Verkehr. Da haben wir eine Entwarnung für die B213. Da ist der Falschfahrer wieder weg. Ihr habt aktuell wieder freie Fahrt. Schönen Dienstagmorgen euch.

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0: Jetzt gleich 8 Uhr. Ja, gestern der Rücktritt seiner Arbeitsministerin und heute ist der Kanzler bei den Arbeitgebern zu Gast, Thomas Menzel.
1: Ja, schönen Morgen. Das Timing passt ja oder eben auch nicht, je nachdem, wie man es sehen mag. Friedrich Merz nimmt am Arbeitgebertag teil. Vor einem Jahr war Bärbel Bas noch dabei.
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1: Heute soll mit Alexander Schweizer ein neuer Bundesarbeitsminister ernannt werden. Kanzler Friedrich Merz ist vorher beim Arbeitgebertag zu Gast und wird da vor den Vertretern der Branche vor allem für seine Reformen werben. FFN-Reporter Christoph Knicke.
3: Die Verbände drängen darauf, dass von der Koalition angekündigte Vorhaben schnell umgesetzt werden. Dazu gehören Rentenreform, Flexibilisierung auf dem Arbeitsmarkt und der Abbau von Bürokratie. Merz sagte gestern, der designierte neue Arbeitsminister Schweizer übernehme offene Gesetzgebungsvorhaben, von denen er hoffe, dass sie schnell im Kabinett verabschiedet werden. Ursprünglich sollte auch Baas auf dem Arbeitgebertag heute reden. Da war sie im vergangenen Jahr nach Aussagen zur Finanzierung der Rente ausgelacht worden.
1: Auszubildende in Deutschland sind einer Forsa-Umfrage zufolge öfter von Mobbing und Gewalt betroffen als Studierende an Hochschulen, sagt nicht ganz jede und jeder Vierte schon einmal Beleidigungen oder Beschimpfungen selbst erlebt oder davon mitbekommen zu haben. Fragt man Azubis, sagen das fast 42%. Die Deutsche Gesetzliche Unfallversicherung hatte diese Umfrage in Auftrag gegeben. Azubis haben demnach im Vergleich zu Studierenden etwa doppelt so viel Erfahrung mit Mobbing. Der internationale Flughafen in Saudi-Arabiens Hauptstadt Riad bleibt geschlossen, wenigstens bis Samstag. Hintergrund sind die Angriffe der Houthi-Miliz aus dem Jemen. Am Flughafen Riad waren am Wochenende 13 Menschen von Raketen getötet worden. Mehr als 300 wurden verletzt. Wegen des Angriffs war auch die Bundeswirtschaftsministerin Katharina Reiche zeitweise in Saudi-Arabien gestrandet. In Mexiko sind mindestens 2 Menschen bei 2 Wirbelstürmen ums Leben gekommen. 10 werden nach dem Unwetter an der Pazifikküste des Landes noch vermisst. Der Hurricane Simon hat sich inzwischen abgeschwächt. Mexikos Behörden warnen aber immer noch vor Starkregen, heftigem Wind und besonders hohen Wellen. Der US-Schauspieler R.G. Metty ist tot. Er wurde nur 34 Jahre alt. Er hat unter anderem in der Serie Breaking Bad Walter White Jr. gespielt, den Sohn der Hauptfigur Walter White. Metty war an Zerebralparese erkrankt. Er wurde jetzt im Bundesstaat Texas tot aufgefunden.
0: Ja, das ist eine Meldung, die macht alle Breaking Bad Fans auf jeden Fall traurig, weil er war ja nun mal einer der Hauptcharaktere und dadurch halt auch sehr bekannt.
4: Ja, ja.
0: Traurig.
4: Wir gucken aufs Niedersachsenwetter. Da kann eigentlich so ein bisschen Farbe heute auch nicht schaden. Es ist alles ganz schön grau und trüb heute bei uns. Es gibt so ab dem Vormittag auch immer noch mal Schauer. Im Harz ist es stürmisch. Bis zu 18 Grad sind drin. 9 Grad sind es aktuell in Garrel am Amerikastein. In Sittensen am Mühlenteich haben wir 8 Grad. Der FFN-3-Tage-Trend soll dann ein bisschen trockener bleiben ab morgen. Hier und da setzt sich auch mal ein bisschen die Sonne durch und wir bleiben bei bis zu 19 Grad.
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0: Vorsicht, ein Reifen liegt auf der A1 Bremen Richtung Osnabrück zwischen Groß-Ippenau, der Raststätte Wildeshausen-Nord. Und nochmal aufpassen bitte, eine Baustellenbarke liegt auf der B522 Flughafenstraße zwischen Gutzhorner Straße in Langenhagen und der A2.
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0: Auf der B6 Hannover Richtung Hildesheim blitzt es zwischen Großförste und Hildesheim. Auf der B75 Bremen Richtung Delmenhorst für der Ausfahrt Grolland. Und auf der B210 zwischen Jever und Wittmund Höhe Asel 70 sind erlaubt. Danke an Dennis, Manuela und Stefan fürs Bescheid geben. Und wenn ihr noch einen Stau oder Blitzer gesehen habt, dann ruft gern kostenlos an. 0800 529 und 4x die 5. Danke und gute Fahrt.
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4: Diese Woche im Urlaub, Malte ist mit dabei.
0: Ja, zählt mal durch. Umgerechnet, jeder Achte bei uns in Niedersachsen war in den letzten Tagen beim Kramermarkt in Oldenburg. Ja, ich weiß, statistisch gesehen ist auch jeder Achte Mensch ein Chinese. Aber ja, sieht ja nur, bei Statistiken ist es nun mal so. Insgesamt gab es 1 Million Besucher, sagt der Schaustellerverband.
4: Und das nächste große Volksfest steht ja schon in den Startlöchern. Beim Gallimarkt in Leer werden heute so die allerletzten Fahrgeschäfte aufgebaut. Morgen geht's dann endlich los.
0: Von einem zum nächsten, ne? Lass es nicht nach.

0: Das Gefühl kennt ihr alle, oder? Moin, hier ist FFN. Schön mit dem kleinen Zeh an die Bettkante gelaufen und hängen geblieben. Das tut schon weh. Aber seid ihr schon mal barfuß auf einen Legostein getreten?
1: Oh nee, also oh nee. Da kriege ich auch schon Gänsehaut, wenn ich nur dran denke.
0: Ja,
1: wahrscheinlich
0: dann,
1: schon, ne?
0: Vorsicht beim Betreten der Kinderzimmer. Ja klar, auf was man da alles tritt an kleinen Teilen. Ich bin auch immer hinterher bei meinen Töchtern. Jetzt räumt doch mal auf. Und das klappt so mittelgut. Aber Jans Herbst kann das wirklich perfekt auf den Punkt bringen. Alle Eltern, ihr werdet das fühlen.
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3: Jeden Abend sieht das Kinderzimmer aus wie ein Flohmarkt nach dem Orkan. Und du sagst,
4: räumt jetzt euer Zimmer auf.
3: Und die Kinder spielen einfach weiter. Und du sagst,
4: gleich ist hier alles picobello sauber. Ich mach das diesmal nicht.
3: Und die Kinder legen tatsächlich 3 Lego-Steine in die Kiste und holen dafür 48 Playmobil-Figuren raus. Und du sagst,
4: ich bin in 3 Minuten zurück und alles, was dann noch auf dem Boden liegt, kommt weg.
3: Und wenn du dann zurückkommst, liegt alles auf dem Bett. Und dann bringst du die Kinder einfach in dein Bett im Schlafzimmer und sagst,
4: und jetzt wird aber sofort geschlafen, bitte.
3: Und während die Kinder dann in deinem Bett toben, räumst du das Kinderzimmer auf.

0: 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Euch einen wunderschönen Dienstagmorgen hier bei FFN. Schön, dass ihr mit dabei seid. Und bei euch stehen heute Morgen gepackte Koffer statt Paw Patrol und Bluey-Schulranzen im Flur. Endlich Herbstferien bei uns in Niedersachsen. Für viele geht's in Urlaub.
1: Ja, lasst euch nur nicht beim Mietwagen bitte über den Tisch ziehen. Das ist mir jetzt schon mehrmals passiert. Du hast eigentlich vorher alles abgeschlossen im Internet, Versicherung und so weiter. Und dann stehst du da vor Ort im Ausland, fremde Sprache, und lässt dir dann da doch bei der Abholung noch irgendwelche Zusatzversicherungen andrehen.
0: Ja, das versuchen sie auch immer wieder. Ne?
1: Ja, ganz fies.
0: Ganz wichtig ist, klar, die Kfz-Versicherung. Meist reicht die aber auch schon aus. Das hat uns Tiana Schönbohm von der Verbraucherzentrale Niedersachsen gesagt.
2: Die Anbieter vor Ort zum Beispiel, die werben ja dann auch nochmal mit einer besonderen Glasversicherung oder eben einer Versicherung gegen zusätzliche Verschmutzung. Vieles davon ist zwar wirklich nett zu haben, aber nicht unbedingt nötig. Und auf solche Werbungen sollten Verbraucherinnen und Verbraucher eben eher zurückhaltend reagieren.
0: Mhm. Übrigens, die meisten Beschwerden beim Autoverleih gibt es neben unnötigen Versicherungen rund um die Bezahlung.
2: Ein großes Problem, das wir immer wieder erleben, ist, dass Verbraucherinnen und Verbraucher nicht transparent darüber informiert werden, mit welcher Kreditkarte sie den Wagen vor Ort bezahlen. Es werden ganz häufig nur echte Kreditkarten, eben keine Debitkarten, akzeptiert, und darauf wird bei vielen Anbietern und vielen Vermittlern auch einfach nicht deutlich genug hingewiesen.
1: Das sind schon fiese Tricks, ey.
0: Also, das war bei dir ja jetzt auch so, ja, ne? Du hattest alles und du wusstest das eigentlich.
1: Ich habe mich verunsichern lassen dann nochmal vor Ort. Hier das vielleicht noch und das und deswegen immer das Kleingedruckte durchlesen. Bereitet euch gut vor, damit ihr euch dann nicht über den Tisch ziehen lasst. Schönen Dienstagmorgen euch hier bei F.

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9: Um 8.29 Uhr. Einen neuen Arbeitsminister gibt es schon, aber die SPD, Thomas Menzel, ist gerade ziemlich kopflos.
10: Ja, schönen guten Morgen. Ganz schön turbulent auf jeden Fall im politischen Teil von Berlin im Moment. Der neue Bundesarbeitsminister wird heute Nachmittag erstmal ernannt. Bärbel Baas bekommt kurz vorher ihre Entlassungsurkunde und weil sie auch als SPD-Chefin zurückgetreten ist, soll die Parteispitze zum Jahreswechsel einmal ganz neu gewählt werden. Ob der Co-Parteichef Lars Klingbeil, der Niedersachse, dann wieder antritt, hat der bislang offen gelassen. Die Energiepreise haben die Inflationsrate zum ersten Mal seit fast 3 Jahren wieder über die 3%-Marke getrieben. Für September gibt das Statistische Bundesamt die Teuerungsrate jetzt mit 3,3% an. Wir kommen von 2,9% im August. Ansonsten heute viel Fußball. Zweimal die Champions League. Leipzig steht nach der Auftaktniederlage schon ein bisschen unter Druck. Heute Abend ist Eindhoven in Leipzig zu Gast und der FC Bayern München spielt auch ab 21 Uhr wieder gegen einen norwegischen Club. Diesmal auswärts in Stavanger und auf ungewohntem Untergrund erst das zweite Bayern-Pflichtspiel überhaupt auf Kunstrasen. Und die deutschen Fußballerinnen, die testen heute ab 17.45 Uhr gegen Asienmeister Japan, allerdings auf echtem Rasen im Bremer Weserstadion.
9: Ja, danke schön, Thomas. Und dann gucken wir auf weitere Nachrichten aus Niedersachsen.
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11: Ich bin Julia Zajons. Schönen guten Morgen. Die Polizei Bad Nenndorf im Kreis Schaumburg warnt gerade vor falschen Polizisten. Innerhalb von nur einer Stunde haben sich am Nachmittag schon 3 Menschen gemeldet, die solche Betrugsanrufe bekommen haben. Die Anrufer sagen, sie kämen vom Landeskriminalamt oder der Polizei und behaupten, nach Einbrüchen seien bei Verdächtigen die Adressen der potenziellen Opfer gefunden worden. In Holzminden wurde ein neuer Seniorenrat gewählt. Der setzt sich für die Belange rund ums Thema Älterwerden ein. Die zuletzt ausgezählten Stimmzettel haben allerdings eine geringe Beteiligung gezeigt. Nur etwa ein Drittel der Wahlberechtigten hat abgestimmt. Und in Letta in der Region Hannover startet heute die Sportassistenzausbildung für Jugendliche. Dabei lernen sie, wie sie sich in Sportvereinen engagieren und wie sie Trainingsstunden gestalten können. Das Ganze findet in den nächsten Tagen bei der SG Letta 05 statt.
12: Den Regenschirm schon mal mit einzupacken für später. Das Niedersachsenwetter ist heute eine ziemlich graue Angelegenheit. Es ist jetzt schon überall ziemlich dicht bewölkt. Ab dem Vormittag ziehen dann ein paar Schauer bei uns durch. Dazu ist es vor allem im Harz auch sehr stürmisch. Bis zu 18 Grad bekommen wir aber noch. Jetzt sind wir bei 8 Grad in Süpplingen an der Nordelm-Sporthalle. In Bad Zwischenahn im Kurpark sind es schon 10 Grad. Der FFN-3-Tage-Trend sieht dann ein bisschen freundlicher aus. Nicht so viel Regen die nächsten Tage. Auch die Sonne setzt sich mal durch und wir bleiben bei knapp unter 20 Grad.
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9: Eine Meldung haben wir von der A1. Da liegt ein Reifen Bremen Richtung Osnabrück zwischen Groß-Ippenau und der Raststätte Wildeshausen Nord. Bitte aufpassen gerade.
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9: Stehen auf der B6 Hannover Richtung Hildesheim zwischen Großförste und Hildesheim, auf der B75 Bremen Richtung Delmenhorst Höhe der Ausfahrt Grolland und auf der B210 zwischen Jever und Wittmund Höhe Asel 70 sind erlaubt. Danke an Dennis, Manuela und Stefan fürs Bescheid geben. Und wenn ihr noch einen Stau oder Blitzer gesehen habt, ruft uns immer gern kostenlos an 0800 529 und 4x5. Danke und gute Fahrt euch.
12: Kommt gut durch diesen herbstlichen Dienstagmorgen. Axel hat frei, Malte ist dabei.
9: Moin zusammen.
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0: gut in den Dienstag mit uns hier bei FFN. Und wenn euch heute Morgen auf dem Weg ins Büro oder in die Praxis ein paar verwirrte 20-Jährige über den Weg laufen, könnten Erstsemester sein.
1: Nicht beleidigen. Na gut, die schlafen alle noch, hört uns eh keiner.
0: Genau, erstmal das. Und naja, am Anfang ist das ja auch alles noch viel neu. Viele haben gerade ihre Orientierungswochen.
1: Stimmt, ich dachte, meiste Verwirrung, weil die auch gerne mal ein Zwitschern in diesen Wochen. Naja, in Göttingen, Braunschweig oder Osnabrück, wir haben uns zum Semesterstart unter die Erstis in Niedersachsen gemischt und nachgefragt, worauf es denn bei so einer guten O-Woche ankommt.
2: Zu einer perfekten O-Woche gehört für mich dazu, dass da viele verschiedene Veranstaltungen sind.
3: Das Wichtigste ist, Leute kennenzulernen und ein bisschen Alkohol zu trinken.
4: Viele Kontakte knüpfen, dass keiner alleine sein muss.
5: Eine gute Uni-Führung, dass manchmal weiß, wo die Räume sind.
6: Auf jeden Fall lecker Bierchen und so ein bisschen über die kulturellen Programme hier in Hannover noch ein bisschen weiter kennenlernen.
7: Viel erleben, gut ins Studium starten.
8: Ganz viel Spaß, gute Laune, offene Menschen
9: und eine gute Party zum Schluss.
1: Aber guck mal, ne? Und das Schöne ist ja, meist lernt man bei der Ausbildung oder im Studium Freunde fürs Leben kennen. Das ist schon cool, ne? Euch allen ganz viel Spaß und einen schönen Dienstagmorgen hier bei FFN.

0: Flanagan, Self-Control hier bei FFN. Wir haben mehr Musik, mehr Abwechslung für euch. Und endlich ist es auch hell bei uns in Niedersachsen. Ja. Ihr merkt es ja morgens auch gerade. Es ist echt schon noch dunkel wieder, wenn wir aufstehen. Und es geht vielen so, das Grübeln geht auch gerne mal los und das Gedankenkarussell in der dunklen Jahreszeit.
1: Und dafür gibt es die 10-10-10 Notfallregel. Die kommt aus der Psychologie. Wenn ihr euch den Kopf zerbrecht über die anstehende Gehaltsverhandlung, ob ihr irgendwie beim Vortrag gestottert habt oder eure Freundin sauer ist, dass ihr den Pizzaabend kurzfristig abgesagt habt, fragt euch mal, wie ihr darüber in 10 Minuten denkt, dann in 10 Monaten und dann in 10 Jahren. Und dann fällt uns ganz oft auf, ja, das ist so eine Kleinigkeit und das nimmt ganz viel Dramatik raus und wir merken, dass wir uns viel zu viele unnötige Gedanken und Sorgen um Sachen machen, die halb so wild sind und die wir oft ja auch gar nicht ändern können.
0: Ja. Punkt. Ich muss halt unbedingt noch einkaufen gehen. Ich frage mich später mal, wie ich in 10 Jahren darüber denke.
1: Ich weiß nicht, ob das jetzt darauf anzuwenden ist.
0: Nein, probiert sie gerne aus, die 10-10-10-Notfallregel und empfehlt sie euren Freunden oder Kollegen, die sich zu auf den Kopf zerbrechen. Ich kenne das tatsächlich auch von mir selber. Schönen Dienstagmorgen euch hier bei FFN.

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0: 9 Uhr in Frankreich gibt es seit Wochen große Schulproteste und heute wieder einen landesweiten Aktionstag, Thomas Menzel.
1: Schönen guten Morgen, es geht ums Geld für die Bildung in Frankreich und um mehr Lehrerinnen und Lehrer an den Gymnasien im Land.
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1: Die Proteste haben zuletzt etwas nachgelassen, aber das Bildungsministerium in Paris hat wieder mehr Gewalt beobachtet am Rande der Demos. Heute soll es wieder in ganz Frankreich Protestaktionen geben. FFN-Reporter Christoph Knigge.
3: Allein gestern sind 8 Beschäftigte an Schulen verletzt worden. Brennpunkte unter anderem Bordeaux und Lyon. Die Schülerinnen und Schüler in Frankreich demonstrieren seit mehr als 2 Wochen. Sie fordern bessere Ausstattung, mehr Vertretungslehrer und mehr Investitionen. Lehrergewerkschaften unterstützen sie heute mit Streiks. Die Regierung hat 3.000 Vertretungslehrkräfte angekündigt. Den Demonstrierenden reicht das aber nicht.
1: Zum Jahreswechsel wird die SPD-Parteispitze neu gewählt. Ob Co-Parteichef Lars Klingbeil dann wieder antritt, hat er bislang offen gelassen. Gestern hatte Bärbel Baas ihren Rücktritt erklärt als SPD-Chefin und als Bundesarbeitsministerin. Der frühere Regierungschef von Rheinland-Pfalz, Alexander Schweitzer, soll heute neuer Minister werden. Auszubildende sind einer Forsa-Umfrage zufolge öfter von Mobbing und Gewalt betroffen als Studierende. An Hochschulen sagt nicht ganz jede und jeder Vierte schon einmal Beleidigungen und Beschimpfungen selbst erlebt oder davon mitbekommen zu haben. Fragt man Azubis, sagen das fast 42%. Die deutsche gesetzliche Unfallversicherung hatte diese Umfrage in Auftrag gegeben. Azubis haben demnach im Vergleich zu Studierenden etwa doppelt so viel Erfahrung mit Mobbing. Papst Leo kommt heute ins Krankenhaus. Ihm soll ein Knoten in der Lunge entfernt werden. Die Operation ist für den Nachmittag oder für morgen geplant. Geht alles gut, bleibt der Papst etwa eine Woche lang im Krankenhaus. Eine neue Fluglinie verbindet jetzt Ostfriesland mit Dänemark. Dreimal die Woche geht's von Emden nach Esbjerg. FFN-Reporterin Nele Oetken.
4: Esbjerg liegt an der Westküste der dänischen Halbinsel Jütland. Vom Emder Flugplatz geht's entweder direkt dorthin oder mit einem Zwischenstopp im niederländischen Groningen. Die Verbindung mit 19 Sitzplätzen wird dienstags, mittwochs und donnerstags angeboten. Zielgruppe sind vor allem Beschäftigte und Firmen aus der Offshore- und Energiebranche.
5: Jetzt gucken wir aufs Niedersachsenwetter und das ist durchaus herbstferienreif. Heute ziemlich grau bei uns überall. Also ab dem Vormittag ziehen auch ein paar Schauer durch, dazu ist es im Harz relativ stürmisch. Bis zu 18 Grad bekommen wir aber und langsam aber sicher steigen die Temperaturen. Wir sind jetzt bei 9 Grad in Soltau am Böhmewald. In Bramsche am Bahnhof haben wir jetzt schon 12. Der FFN-3-Tage-Trend, es wird ein bisschen freundlicher am Himmel ab morgen. Hier und da ein bisschen Regen ist aber eher die Ausnahme. Auch die Sonne lässt sich dann häufiger wieder blicken und wir bleiben bei bis zu 19 Grad.
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0: Vorsicht, es liegt immer noch ein Reifen auf der A1 Bremen Richtung Osnabrück zwischen Groß-Ippenau der Raststätte Wildeshausen Nord und Rinder sind unterwegs auf der B3 Göttingen-Kassel. Vorsicht zwischen Dransfeld und dem Kreisverkehr Schäden. Passt da bitte in beiden Richtungen auf, da sind Rinder unterwegs.
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0: Stehen im Landkreis Hildesheim auf der B6 Hannover Richtung Hildesheim zwischen Großförste und Hildesheim. Dann auf der B75 Bremen Richtung Delmenhorst Höhe der Ausfahrt Grolland. Und auf der B210 zwischen Jever und Wittmund Höhe Asel, da sind 70 erlaubt. Danke Dennis, Manuela und Stefan. Und wenn ihr noch einen Stau oder Blitzer gesehen habt, ruft gern kostenlos an 0800 529 und 4x5. Danke, gute Fahrt.
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0: She Wants und The Sign, das waren die beiden Nummer 1 Hits von Ace of Base bei uns hier in Deutschland. Aber die hatten doch noch so viel mehr. Ist ein bisschen wie bei Oasis, da ärgere ich mich auch immer, wenn die auf Don't Look Back in Anger und Wonderwall reduziert werden.
5: Jetzt vergleichst du Ace of Base mit Oasis.
0: Ja, stimmt, okay. Oasis ist natürlich viel geiler und haben noch viel mehr Hits. aber so das Prinzip wird vielleicht so ein bisschen klar, ne?
5: Ja, ist deutlich geworden.
0: Hier, Beautiful Life von Ace of Base haben wir auch. Eine coole Eurodance-Hymne spielen wir euch gleich. Und das ist einer von diesen Songs, die wir auch schon lange nicht mehr gehört
5: haben. Ja, außerdem haben wir noch Eagle Eye Cherry dabei mit Save Tonight. Und bevor wir mit diesen beiden Songs die 90er-Party starten, wird es ein bisschen gefühlvoller.
0: Oh, 1996 kam The Score, das Album von den Fugees raus. Und deren Version von Killing Me Softly, die hat mit vielen was gemacht. Es war lange auch Nummer

0: euch einen schönen Dienstag hier bei FFN und wir hoffen, bei euch in der Baustellenkolonne oder im Teams-Meeting fehlt nicht die Hälfte der Kollegen. Ja, es ist jetzt noch nicht der Peak der Erkältungszeit erreicht, aber man kann sich ja ein bisschen vorbereiten. Die ersten sind tatsächlich auch schon wieder am Schniefen. Ne?
1: Auf Social Media werben Influencerinnen und Influencer mit Supplements wie Vitamin C und Zink. Die sollen ja verhindern, dass wir uns anstecken. Ernährungsexperte Dominik Machner aus Hannover hat uns erzählt, dass es sehr wichtig ist, wann wir was davon zu uns nehmen.
2: Zink hilft nicht, eine Erkältung vorzubeugen, kann allerdings helfen, wenn man eine Erkältung gerade bekommen hat, diese dann zu verkürzen. Bei Vitamin C ist es so, dass es hilft, eine Erkältung vorzubeugen, allerdings nichts mehr hilft, wenn ich die Erkältung schon habe. Also wenn ich eine Erkältung vorbeugen möchte, Vitamin C nehmen und wenn ich schon eine Erkältung bekommen habe, dann kann ich Zink einnehmen.
0: Okay, also mit Zink und Vitamin C kommt ihr gut durch den Herbst und werdet dann hoffentlich auch schnell wieder gesund, falls es euch schon erwischt hat. Gute Besserung und gutes Gesundbleiben allen anderen mit FFN.

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4: Ich bin Julia Zajons. Schönen guten Morgen. In der Region Hannover suchen viele Menschen mit wenig Geld weiter fast chancenlos eine bezahlbare Wohnung. Gleichzeitig wächst der Druck, weil mehr Menschen allein leben und Familien trotzdem große Wohnungen brauchen. FFN-Reporter Jonas Pape, ein neuer Wohnungsmarktbericht zeigt, es fehlen nicht nur Wohnungen insgesamt, oft passt auch Größe, Ort oder Preis nicht.
5: Die Region reagiert jetzt mit 3 neuen Förderrichtlinien. Kommunen sollen früher Hilfe bekommen, um Flächen zu sichern. Außerdem soll der Bau von Sozialwohnungen stärker gefördert werden. Und Städte und Gemeinden sollen neue geförderte Wohnungen gezielter an besonders benachteiligte Menschen vermitteln können. Dafür sind fast 10 Millionen Euro pro Jahr eingeplant.
4: Für die Fußballer des TSV Havelse geht es heute Abend in der 3. Liga gegen Würzburg. Sie warten mittlerweile seit etwa 1,5 Monaten auf einen Sieg. Los geht's heute um 19 Uhr.
6: So ein richtig wechselhafter Herbstferientag ist es heute bei uns im Niedersachsen-Wetter. Mal blitzt ein bisschen die Sonne durch. Meistens ist es aber doch recht grau heute und gleich am Vormittag ziehen auch mal ein paar Schauer durch. Dazu vor allem im Harz auch stürmisch. Bis zu 18 Grad sind noch drin. 10 sind es jetzt aktuell in Nordenham am Marktplatz. In Schöningen am Schloss haben wir 8 Grad. Der FFN-3-Tage-Trend soll ein bisschen trockener bleiben ab morgen. Hier und da dann auch ein bisschen mehr Sonne und wir bleiben bei bis zu 19 Grad.
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7: Vorsicht, wir haben einen Liegenbleiber auf der A2 Hannover Richtung Dortmund zwischen Garbsen und Wunstorf-Lute. Und nochmal Vorsicht, Rinder sind immer noch auf der B3 unterwegs, Göttingen-Kassel zwischen Dransfeld und Schäden.
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7: Stillen auf der B6 Hannover Richtung Hildesheim zwischen Großförste und Hildesheim. Auf der B75 Bremen Richtung Delmenhorst blitzt es für der Ausfahrt Grolland. Auf der B210 zwischen Jever und Wittmundhöhe Asel 70 sind erlaubt. Im Emsland auf der B214 zwischen Thüne und Lingenhöhe Backum wieder, auch da sind 70 erlaubt. Und im Wendland in Sellin, wenn er Richtung Uelzen fährt, danke an Dennis, Manuela, Jürgen, Bea und Stefan fürs Bescheid geben. Und wenn ihr noch einen Stau oder Blitzer gesehen habt, ruft uns gern kostenlos an 0800 529 und 4x5. Dankeschön, euch eine gute und sichere Fahrt durch diesen Dienstag.
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7: Moin!

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0: California. Oh, das ist so ein wunderbarer Song. So geht's auch ganz wunderbar durch diesen und bald in diesen Vormittag. Carmen, du bist da. FFN am Vormittag. Zweite Sendung steht an. Erst hast du gut überstanden.
1: Ja, einigermaßen. Ich war ja schon auch aufgeregt, muss ich sagen. Aber heute ist alles gehört. Gut.
2: War, vielen Dank.
1: Gab
2: vielen
1: keine
2: Dank.
1: Sendelöcher, sind wir schon begeistert.
2: Ja.
1: Und ich habe euch tatsächlich auch was mitgebracht. Ich habe nämlich was gefunden im Internet, wo ihr jetzt mitbieten könnt und euch ein richtig tolles Weihnachtsgeschenk machen könnt. Achtung. Ihr könnt was von Heino ersteigern.
2: Was?
0: Ich bin raus.
1: Ja, aus seinem gemeinsamen Leben mit Hannelore. Ich sag mal so, unter anderem mein Ehebett, da sind noch ein paar andere kuriose Sachen dabei. Es ist unglaublich, das hört ihr gleich bei mir.
0: Du bist ja vor ein paar Jahren verstorben, ne?
1: Richtig, ja. 2023, er möchte jetzt aufräumen. Er sagt, er braucht das Geld nicht. Ob das jetzt, weiß ich nicht, aber...
0: Naja, eine emotionale Trennung von Sachen, das passiert ja auch manchmal, ne?
1: Ja.
0: Oder er braucht wirklich doch die Kohle, ne?
1: Du hast das wieder ausgegraben, Carmen. Viel Spaß und gleich mit FFN am Vormittag. Und jetzt haben wir noch einen ganz coolen neuen Song für euch von Cat's Eye Animal. Wir haben einfach mehr Musik und

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12: Im Dezember soll ja der Magdeburger Landtag den Ministerpräsidenten von Sachsen-Anhalt wählen und dafür hat die CDU jetzt einen Plan, Thomas Menzel.
13: Ja, schönen guten Morgen. Der lässt vermuten, dass das Vertrauen innerhalb der Fraktion mittlerweile genauso klein geworden ist wie die Fraktion selbst.
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13: Die CDU in Sachsen-Anhalt trifft ihre Vorbereitung.

0: gefasst werden, offenbar weil man sich nicht vertraut. Für Zündstoff sorgen Medienanfragen an die CDU-Fraktion zur Wahl des AfD-Landtagspräsidenten vor einer Woche. Die Taz schlussfolgert aus ihren Anfragen, dass mindestens 3 CDU-Abgeordnete nicht die Wahrheit über ihr Abstimmungsverhalten gesagt haben, weil mehr behaupten, sich enthalten zu haben, als rechnerisch möglich ist.
1: Zum Jahreswechsel wird die SPD-Parteispitze neu gewählt. Ob Co-Parteichef Lars Klingbeil dann wieder antritt, hat er bislang offen gelassen. Gestern hatte Bärbel Baas ihren Rücktritt erklärt als SPD-Co-Chefin und als Bundesarbeitsministerin. Der frühere Regierungschef von Rheinland-Pfalz, Alexander Schweizer, soll heute neuer Minister werden. Galeria-Beschäftigte bekommen ihre monatlichen Einkommen wieder von der Bundesagentur für Arbeit ausgezahlt. Das Insolvenzgeld wurde inzwischen bewilligt. Es wird an knapp 10.000 Beschäftigte ausgezahlt. Es gibt zwar noch etwa 1.500 weitere Beschäftigte. Für die Gastronomie- und Lebensmittelsparte läuft aber ein separater Insolvenzantrag. Das Insolvenzgeld soll über eine Bank vorfinanziert werden, damit es auch auf den Konten der Beschäftigten ankommt. Das Leben hat sich im September in Deutschland so stark verteuert wie seit fast 3 Jahren nicht mehr. Vor allem die Energiepreise haben die Inflationsrate wieder über die 3%-Marke getrieben. Das Statistische Bundesamt gibt die Inflationsrate mit 3,3% an, nach 2,9% im August. In Bochum sind 3 Menschen bei einem Feuer in einem Mehrfamilienhaus ums Leben gekommen. 5 weitere haben eine Rauchgasvergiftung erlitten. Zur Brandursache hat die Bochumer Polizei noch nichts gesagt. Das Feuer war erst am frühen Morgen ausgebrochen.
2: Hochelmer wird von Tiefhilda verdrängt im Niedersachsenwetter. Das bedeutet für uns erstmal noch Sonne und Wolken, aber später von der holländischen Grenze auch ein bisschen Regen bei 13 bis 18 Grad. 11 jetzt in Bad Nenndorf bei der Landesgartenschau, 12 in Wolfsburg am Allersee und in Surwald am Küstenkanal auch nochmal 12 Grad. Der FFN3-Tagetrend, es ist zwar ein bisschen uncool, aber setzt auf den Zwiebellook. Die Nächte werden frisch, tagsüber kommt dann aber die Sonne raus und dann bekommen wir auch gerne nochmal bis zu 20 Grad in den nächsten Tagen.
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2: A2, Hannover Richtung Braunschweig. Zwischen Peine Ost und Braunschweig-Wartenbüttel. 4 Kilometer Stau aktuell wegen der Baustelle. Ihr braucht eine halbe Stunde mehr. Vorsicht, ein Liegenbleiber auf der A7, Hannover Richtung Kassel. Zwischen dem Rastplatz an der Alpe und Hildesheim. Hier ist auch nur eine Spur frei. Vorsicht, Rinder auf der B3, Göttingen-Kassel. Zwischen Dransfeld und Schäden. Und an der Elbfähre Glückstadt-Wischhafen. Heute wieder eine Stunde Wartezeit ab Wischhafen.
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2: Die stehen aktuell im Landkreis Hildesheim auf der B6 Hannover Richtung Hildesheim zwischen Großförste und Hildesheim. Auf der B75 Bremen Richtung Delmenhorst bei der Ausfahrt Grolland. Auf der B210 zwischen Jever und Wittmund, Höhe Asel in der 70er Zone. Im Emsland B214 zwischen Thüne und Ling, Höhe Backum auch in der 70er Zone. Und im Landkreis Lüchow-Dannenberg in Selin in Richtung Uelzen. Schönen Dank an Dennis, an Manuela, Jürgen, Bär und Stefan fürs Bescheid sagen. Wenn ihr jetzt noch einen Stau oder Blitzer gesehen habt, dann macht's genauso. Ruft gerne an, ist kostenlos, 0800 529 und 4x5. Euch eine gute und sichere Fahrt.
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2: Wir stecken ja mittendrin im Herbst und doch wirft Weihnachten jetzt seinen Schatten voraus. In Braunschweig solltet ihr nämlich ab genau jetzt schnell sein. Die begehrten Flöße im Burggraben, ne, die ihr jedes Jahr zum Weihnachtsmarkt da mieten könnt, die sind ab jetzt verfügbar. Also seit original 4 Minuten, seit um 10. Geht auch online auf braunschweig.de, wenn ihr da mit eurem Sportteam zum Beispiel oder den Kolleginnen und Kollegen feiern wollt. Also jetzt schnell sein. Ich wünsche euch viel Erfolg.

0: Dienstag und kommt entspannt durch euren Tag auf der Arbeit hier bei FFN. Aber irgendwas ist doch gerade anders, ne? Ja, es sind Herbstferien bei uns in Niedersachsen und die haben ja so ihre ganz eigenen Gesetze, ihre Eigenheiten, wie wir festgestellt haben. Das hier sind unsere Top 3 Dinge, an denen ihr merkt, ja, definitiv, jetzt gerade sind Herbstferien. Auf
1: Platz 3.
0: Kastanien, die sind aktuell, also die Bäume, der Hotspot bei euch im Ort. Alle Familien mit Kindern, die stehen drumherum, die stehen drunter, sammeln die ganzen Kastanien. Haltet euch ran, wenn ihr noch ein paar frische haben wollt.
1: Platz 2.
0: Der Dinge, an denen ihr merkt, ja, es sind Herbstferien, die Kastanienbäume, die sind voll und die Straßen menschenleer. Auf einmal geht der Arbeitsweg so schnell, ne? Man kommt so gut durch, wirklich herrlich. Aber ungeschlagen auf
1: Platz 1.
0: Ist euer Küchentisch. Der hat jetzt wieder dauerhaft geöffnet. Der erste, der kommt um 7 runtergeschlurft. Die Großen, die schlafen aus bis um 9 oder um 10. Und dann gibt es schon wieder den nächsten Snack. Abräumen, das könnt ihr euch aktuell auf jeden Fall sparen. Genießt die Ferien hier bei uns in Niedersachsen mit uns bei FFN.

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1: Ich bin Julia Zajons. Schönen guten Tag. Längere Fahrten, aber auch zusätzliche Verbindungen. Mit dem neuen Fahrplan der Deutschen Bahn kommen auf Fahrgäste einige Änderungen zu. Für alle, die bei uns in Hannover losfahren oder ankommen, gibt's sowohl gute als auch schlechte Nachrichten, je nachdem, wo man lang will. Länger dauert's zum Beispiel wegen Sanierungsarbeiten zwischen Hannover und Berlin. Wie viel genau steht dann für jede Fahrt in der Bahn-App? Schneller geht's dagegen, wenn man von Hannover nach Hamburg oder München will. Eine neue ICE-Sprinterlinie verbindet die beiden Städte dreimal pro Tag in jede Richtung und hält außer in Hannover sonst nur noch in Nürnberg. Und wir müssen uns erstmal nicht auf höhere Preise einstellen. Die sollen im Fernverkehr bis Mai stabil bleiben. Der neue Fahrplan gilt ab Mitte Dezember. Tickets gibt's ab morgen.
2: Dankeschön, Julia. Wir gucken aufs Niedersachsenwetter und für den Weg in eure Mittagspause braucht ihr heute noch keinen Schirm, aber spätestens heute Abend sollte der dabei sein. Da kann es ein paar Schauer geben bei 13 bis 18 Grad. Die aktuellen Temperaturen in Aurich beim Seehundzirkus 12 Grad. Im Großen Meer an der Sporthalle, da sind es 10, genauso wie in Winsen an der Allerbrücke. Und der FFN3-Tage-Trend, goldener Herbst, wie er im Buche steht. Also zumindest zeitweise. Es gibt auch ein paar dichtere Wolken, aber ansonsten trocken und mild die nächsten Tage bei bis zu 20 Grad.
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2: Die A2 Hannover Richtung Braunschweig. Zwischen Peine-Ost und Braunschweig-Wartenbüttel 4 Kilometer Stau aktuell wegen der Baustelle. Das sind für euch 25 Minuten mehr. Dann Vorsicht und Liegenbleiber auf der A7 Hannover Richtung Kassel. Zwischen dem Rastplatz an der Alpe und Hildesheim. Hier ist aktuell nur eine Spur frei. Vorsicht Rinder auf der B3 Göttingen-Kassel zwischen Ransfeld und Schäden. Und mal wieder an der Elbfähre Glückstadt-Wischhafen. Eine Stunde Wartezeit aktuell ab Wischhafen.
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2: Steht im Landkreis Hildesheim. B6 Hannover Richtung Hildesheim zwischen Großförste und Hildesheim. Auf der B75 Bremen Richtung Delbenhorst bei der Ausfahrt Grolland. B210 zwischen Jever und Wittmund in Höhe Asel in der 70er-Zone. Im Emsland B214 zwischen Thüne und Lingen Höhe Backum. Und im Landkreis Lüchow-Dannenberg in Sellin in Richtung Uelzen. Lieben Dank an Dennis, an Manuela, Jürgen, Bea und Stefan. Die sollen natürlich nicht alleine bleiben. Wenn ihr jetzt noch einen Stau oder Blitzer gesehen habt, dann macht's doch gerne genauso. Ruft an, kostenlos 0800 529 und 4x5. Euch eine gute und sichere Fahrt durch diesen Dienstagvormittag. Ich bin's, Carmen. Moin.
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0: Also wer da nicht auf dem Lenkrad mittrommelt bei diesem Schlagzeug-Solo, der hat den Song nicht richtig gefühlt. Phil Collins in the Air Tonight, das ist euer Dienstagvormittag hier bei uns. Und ich weiß ja nicht, wie es euch geht, aber wolltet ihr nicht auch schon mal so schlafen wie Heino?
1: Ja, ja, so blau, blau, blau,
0: das könnt ihr jetzt. Er versteigert nämlich Dinge aus dem gemeinsamen Leben mit seiner Hannelore, die ja leider vor 3 Jahren verstorben ist. Neben Antiquitäten und Schmuck gibt es auch Instrumente oder auch Bühnenoutfits, wie so ein paar schwarze Lederstiefel, die hatte er Silvester 2013 am Brandenburger Tor an. Oder auch das enzianblaue Cabrio von Hannelore, das könnt ihr ersteigern. Das wahrscheinlich besonderste Stück ist aber das aufwendig gefertigte Ehebett der beiden. Ist eine Maßanfertigung aus Venedig, stand so 20 Jahre in Heinos und Hannelore Loris Villa in Florida. Das kann man sich auch nicht ausdenken, ne? Und jetzt könnte das vielleicht in euer Zuhause einziehen. Also bis Mitte November könnt ihr noch mitbieten. Und weil sich ja jeder diese Frage stellt, offiziell sagt Heino, nee, Geld brauche ich nicht. Er möchte einfach nur ausmisten. Nun denn, viel Spaß euch beim Mitbieten mit uns, mit FFN.

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0: 11 am Dienstag, gestern der Rücktritt seiner Arbeitsministerin und heute ist der Kanzler bei den Arbeitgebern zu Gast, Thomas Menzel.
1: Ja, schon gut, das Timing passt, je nachdem wie man das sehen will, mehr oder weniger gut. Friedrich Merz nimmt am Arbeitgebertag teil, vor einem Jahr war noch Bärbel Baas dabei.
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1: Am Nachmittag soll mit Alexander Schweizer ein neuer Bundesarbeitsminister

0: Gesetzgebungsvorhaben, von denen er hoffe, dass sie schnell im Kabinett verabschiedet werden. Ursprünglich sollte auch Baas auf dem Arbeitgebertag heute reden. Da war sie im vergangenen Jahr nach Aussagen zur Finanzierung der Rente ausgelacht worden.
1: Das Leben hat sich im September so sehr verteuert wie seit fast 3 Jahren nicht mehr. Vor allem die Energiepreise haben die Inflationsrate wieder über die 3%-Marke getrieben. Das Statistische Bundesamt gibt den Wert mit 3,3% an, nach 2,9% im August. Sprit allein betrachtet war im September 37% teurer als ein Jahr vorher und Heizöl fast 75%. Galeria Beschäftigte bekommen ihre monatlichen Einkommen wieder von der Bundesagentur für Arbeit. Das Insolvenzgeld wurde mittlerweile bewilligt. Es geht an knapp 10.000 Beschäftigte. Das Insolvenzgeld soll über eine Bank vorfinanziert werden, damit es auch auf den Konten der Beschäftigten tatsächlich ankommt. Vor Bulgariens Schwarzmeerküste sind 2 Schiffe von Drohnen getroffen worden. Eines ist nach offiziellen Angaben der Regierung gesunken. Ein Besatzungsmitglied konnte sich retten. Wie viele Menschen da an Bord waren, ist aber noch unbekannt. Das Schiff unter maltesischer Flagge gehörte der Ukraine. Woher die Drohnen gekommen sind, das ist noch unklar. Bulgarien hat die EU und die NATO um Hilfe bei den Ermittlungen gebeten. In Baden-Württemberg ist ein Schulbus voller Kinder eine Böschung hinuntergerutscht und gegen einen Zaun gestoßen. Der Unfall im Kreis Göppingen ist glimpflich ausgegangen. Die 45 Insassen, 40 davon Schulkinder, blieben unverletzt.
2: Wir schauen aufs Niedersachsen-Wetter. Aktuell zeigt sich der Herbst noch nicht von seiner schönsten Seite, aber das wird noch. Hoch Elmar wird von Tiefilder verdrängt. Das bedeutet für uns erstmal Sonne und Wolken. Später von der holländischen Grenze auch so ein bisschen Regen bei 13 bis 18 Grad. Die aktuellen Temperaturen an den Meißendorfer Teichen beim Beobachtungsturm 11 Grad. Am Balgsee in der Wings, da sind es 14 und in Warmsen an der Kirche auch nochmal 14. Und der FFN3-Tage-Trend, es wird. Die Nächte sind zwar frisch, aber tagsüber kommt dann immer öfter die Sonne raus die nächsten Tage. Ey, und wir bekommen bis zu 20 Grad, ist doch mega.
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2: Die A2 immer noch Hannover Richtung Braunschweig. Zwischen Peine-Ost und Braunschweig-Watenbüttel. 4 Kilometer Stau wegen der Baustelle, für euch immer noch 25 Minuten mehr. Die A7 Hannover Richtung Kassel. Zwischen dem Rastplatz an der Alpe und Hildesheim 3 Kilometer Stau, eine Viertelstunde länger. Da ist jemand in der Baustelle liegen geblieben. A28 Bremen Richtung Oldenburg. Zwischen Oldenburg-Marschweg und Haarentor. 2 Kilometer stockt's da, Viertelstunde mehr für euch wegen der Bauarbeiten. Dann Vorsicht, ist ein LKW liegen geblieben. Und zwar auf der A28 Oldenburg Richtung Leer zwischen Westerstede West und Apen-Remels. Vorsicht, Fahrzeugteile, die liegen aktuell auf der A31 Emden Richtung Leer zwischen Emden-Wolthusen und Emden-Ost. So, und dann nochmal die Elbfähre Glückstadt Wischhafen. 1 Stunde Wartezeit aktuell für euch ab Wischhafen.
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2: Die stehen aktuell im Landkreis Hildesheim auf der B6 Hannover Richtung Hildesheim zwischen Hildesheim-Großförste und Hildesheim. Auf der B75 Bremen Richtung Delmenhorst bei der Ausfahrt Grolland stehen sie nochmal. Auf der B210 zwischen Jever und Wittmund Höhe Asel in der 70er-Zone da. Im Emsland B214 zwischen Thüne und Lingen in Höhe Backum in der 70er-Zone und dann noch im Landkreis Lüchow-Dannenberg in Sellin Richtung Uelzen. Dankeschön Dennis, Manuela, Jürgen, Bea und Stefan. Und wenn ihr auch noch einen Stau oder Blitzer gesehen habt, dann ruft doch auch gerne kostenlos an 0800 529 und 4x5. Euch eine gute und vor allem sichere Fahrt.
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2: Schön, dass ihr dabei seid und das hier ist euer kleiner Reminder, mal euer Scheibenwischwasser mit Frostschutz aufzufüllen. Es kann ja demnächst den ersten Frost geben auf der Straße, also lieber jetzt schon mal auffüllen. Und denkt auch an die Winterreifen. Da haben wir was für euch. Wie ihr euch eine 1.000 Euro Reifengutschein sichert, das hört ihr gleich hier bei mir. Schönen Dienstag!

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0: Macht euch einen richtig schönen Dienstag auf der Arbeit. Hier ist FFN und von O bis O, da sind wir ja aktuell mittendrin, ne, im Oktober. Es wird Zeit für Winterreifen und wir wissen doch, wie teuer das werden kann. Wir greifen euch unter die Arme.
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3: Welche Automarke produziert den Clio?
4: Renault.
3: Welche Farbe hat das Licht einer Nebelschlussleuchte?
4: Rot.
3: In welcher Partei ist der aktuelle Bundesverkehrsminister?
4: Weiter.
3: Für welche Flüssigkeit steht das E in Kraftstoffen wie E5 oder E10?
4: Bioethanol.
3: Aus welchem Land stammt die Automarke Toyota?
4: Japan.
3: Bundesverkehrsminister, sag eine Partei.
4: CDU.
0: CDU, das war genau auf dem Buzzer. Michael, das lassen wir dir durchgehen. Wir schenken dir einen 1000 Euro Gutschein für Continental-Reifen von reifen.com.
4: Wow, sind bei mir zieht meine Frau gerade aus. Ich habe noch nie was gewonnen. Wow.
0: Oh Mann, ist das schön. Ja, einmal ist immer das erste Mal. Vielleicht ja auch für euch. 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
1: Ich bin Julia Zajons. Schönen guten Tag. Längere Fahrten, aber auch zusätzliche Verbindungen. Mit dem neuen Fahrplan der Deutschen Bahn kommen auf Fahrgäste einige Änderungen zu. Für alle, die bei uns in Hannover losfahren oder ankommen, gibt's sowohl gute als auch schlechte Nachrichten, je nachdem, wo man lang will. Länger dauert's zum Beispiel wegen Sanierungsarbeiten zwischen Hannover und Berlin. Wie viel genau steht dann für jede Fahrt in der Bahn-App? Schneller geht's dagegen, wenn man von Hannover nach Hamburg oder München will. Eine neue ICE-Sprinterlinie verbindet die beiden Städte dreimal pro Tag in jede Richtung und hält außer in Hannover sonst nur noch in Nürnberg. Und wir müssen uns erstmal nicht auf höhere Preise einstellen. Die sollen im Fernverkehr bis Mai stabil bleiben. Der neue Fahrplan gilt ab Mitte Dezember. Tickets gibt's ab morgen.
2: Dankeschön, Julia. Und wir gucken aufs Niedersachsen-Wetter. Für den Weg in die Mittagspause braucht ihr jetzt aktuell erstmal noch keinen Schirm. Aber heute Abend bei der Hunderunde auf jeden Fall oder auch die Regenjacke. Da sind ein paar Schauer dabei. 13 bis 18 Grad gibt es in der Spitze. Die aktuellen Temperaturen in Stolzenau an der Weser 13 Grad, 14 in Delmenhorst an der Burginsel und in Obershagen am Mühlenbergsee auch nochmal 13 Grad. Der FFN-3-Tage-Trend wird noch richtig schön die Woche. Also könnt ihr ordentlich Blätter sammeln mit euren Kindern. Trocken und mild bei bis zu 20 Grad.
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2: Die A2 weiterhin. Hannover Richtung Braunschweig zwischen Peine-Ost und Braunschweig-Watenbüttel. Ein kleines Sorgenkind. 4 Kilometer Stau wegen der Baustelle. 25 Minuten mehr. Vorsicht, Metallteile liegen auf der A29 Wilhelmshaven Richtung Oldenburg zwischen Oldenburg-Umstede und Oldenburg-Hafen auf der Huntebrücke. Und an der Elbfähre Glückstadt-Wischhafen eine Stunde Geduld. Eine Stunde Wartezeit ab Wischhafen für euch.
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2: Da hat die liebe Ruth einen im Emsland gesehen. Wo denn?
4: Herzlacker Straße, 100er Zone, Richtung Längerich.
2: Super, vielen Dank dir. Dann stehen sie noch auf der B6 Hannover Richtung Hildesheim. Zwischen Großförste und Hildesheim. Auf der B75, da stehen sie Bremen Richtung Delmenhorst bei der Ausfahrt Grolland. Auf der B210 zwischen Jever und Wittmund, Höhe Asel in der 70er Zone. Und im Landkreis Lüchow-Dannenberg ist auch noch einer. Inselin Richtung Uelzen. Dankeschön, liebe Ruth, lieber Dennis, Manuela, Bea und Stefan sind auch noch mit dabei. Und wenn ihr auch noch einen Stau oder Blitzer gesehen habt, dann macht's doch genauso, ruft an, kostenlos 0800 529 und 4x5. Euch eine gute und sichere Fahrt und einen schönen Start in Richtung Mittagspause am Dienstag. Ich bin Carmen, moin!

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Gute Laune am Dienstagvormittag hier bei uns bei FFN. Und es gibt ja genug Stars, die so richtige Star-Allüren haben. Aber Sänger Isaac, der gehört auf jeden Fall nicht dazu. Ist so cool und so bodenständig. Der war ja schon beim ESC, stand da vor ganz Europa auf der Bühne und trotzdem ist er so herrlich normal geblieben. Unter anderem ist er Ehrenmitglied der Hamburger Goldkehlchen. Das ist ja dieser Männerchor, der nicht singen kann, aber trotzdem auf der Bühne steht. Mega cool. Und er auch einfach total cool, dass er das macht, ne? Dass er durchaus singen kann, das beweist er mit seiner neuen Single und die klingt richtig, richtig toll. Kraftvoll und trotzdem mit jeder Menge Gefühl. We Had It All ist wirklich der perfekte Song für den Herbst. Den hört ihr jetzt, der ist natürlich neu, hier bei uns bei FFN.

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0: 12 Uhr am Dienstagmittag. In Deutschland werden ja jetzt auch die umstrittenen Smart Glasses verkauft. Nicht ganz unumstritten, Thomas Menzel.
1: Ja, gibt sogar sehr laute und sehr deutliche Kritik an diesen Brillen. Vor allem geht es da um den Datenschutz, weil diese Brillen filmen und fotografieren.
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1: Seit heute kann man in Deutschland auch smarte Brillen kaufen, die projizieren Infos für den Träger, die Trägerin sichtbar aufs Brillenglas und damit lassen sich auch Fotos und Videos schießen. FFN-Reporterin Julia Zeyerns.
3: Smart Glasses lassen sich von normalen Brillen auf den ersten Blick kaum unterscheiden. Ob die Kamera der Brille gerade filmt, zeigt nur eine kleine Kontrollleuchte an und Verbraucherschützer kritisieren, dass sich das Licht ganz einfach abdecken ließe. Die Organisation HateAid hat aus den genannten Gründen auch schon Strafanzeige gestellt gegen die Hersteller und die Händler. In den Niederlanden zum Beispiel wächst der Widerstand gegen die smarte Kamerabrille des Meta-Konzerns schon. Laut Business Insider haben ein Optiker und ein Online-Kaufhaus den Verkauf der Geräte vorerst gestoppt. Sie sagen, wegen der Debatte über den Schutz der Privatsphäre im öffentlichen Raum.
1: Etwa jedes fünfte Kind bzw. etwa jeder fünfte Jugendliche in Deutschland war schon mal Opfer von Cybermobbing. 2,4 Millionen waren schon von Beleidigungen, Drohungen oder gefälschten Bildern betroffen. Fast alle Fälle im Umfeld der Schule. Die Auswirkungen werden nach fachkundiger Meinung unterschätzt. Ein Viertel der Betroffenen soll schon mal Selbstmordgedanken gehabt haben. In Frankreich schon seit Wochen Schulproteste. Die Proteste haben zuletzt etwas nachgelassen, aber das Bildungsministerium in Paris hat wieder mehr Gewalt beobachtet. Heute soll es in ganz Frankreich wieder einen großen Protesttag geben. FFN-Reporter Christoph Knicke.
4: Allein gestern sind 8 Beschäftigte an Schulen verletzt worden. Brennpunkte unter anderem Bordeaux und Lyon. Die Schülerinnen und Schüler in Frankreich demonstrieren seit mehr als 2 Wochen. Sie fordern bessere Ausstattung, mehr Vertretungslehrer und mehr Investitionen. Lehrer

0: für morgen geplant. Geht alles gut, dann bleibt der Papst etwa eine Woche lang im Krankenhaus.
1: Niedersachsen-Wetter ist herbstlich. Hoch-Elmer wird von Tief-Hilda verdrängt. Das bedeutet für uns erstmal noch Sonne und Wolken für schönen Herbstspaziergang. Aber später von der holländischen Grenze aus ein bisschen Regen bei 13 bis 18 Grad. 13 Grad haben wir jetzt auch schon in Holtgast beim Benser Tief. In Bremervörde am Fördersee, da sind es 12 Grad. Und nochmal 13 in Wetmar an der Bockwindmühle. Der FFN3-Tage-Trend ist zwar ein bisschen uncool, aber setzt die nächsten Tage auf den Zwiebellook. Die Nächte und auch morgens ist es wirklich noch sehr, sehr frisch. Tagsüber kommen wir aber auf bis zu 20 Grad und dann kommt auch immer öfter die Sonne raus die nächsten Tage.
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1: A27, Bremerhaven Richtung Bremen. Zwischen Bremen-Überseestadt und Fahr. 3 Kilometer stockt's hier. Eine Viertelstunde braucht ihr länger wegen Bauarbeiten. Vorsicht, Personen laufen auf dem Westschnellweg in Hannover. Zwischen der Mecklenheider Straße und A2 Hannover-Herrenhausen. Vorsicht hier in beiden Richtungen. Und an der Elbfähre Glückstadt-Wischhafen. Mal wieder eine Stunde Wartezeit ab Wischhafen für euch.
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1: Stehen aktuell auf der B6 Hannover Richtung Hildesheim zwischen Großförste und Hildesheim. Auf der B75 Bremen Richtung Delmenhorst bei der Ausfahrt Grolland. Auf der B210 zwischen Jever und Wittmund in Asel in der 70er-Zone. Und im Emsland auf der Herzlager Straße Richtung Lengerich, genauso wie im Landkreis Lüchow-Dannenberg in Sellin Richtung Uelzen. Dankeschön, lieber Dennis, liebe Manuela, Bea, Ruth und Stefan, ihr seid auch noch mit dabei. Und wenn ihr noch einen Stau oder Blitzer gesehen habt, dann macht's doch genauso. Ruft gerne an. Kostenlos 0800 529 und 4x5. Euch eine gute und vor allem sichere Fahrt.
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1: Hoffentlich seid ihr bisher verschont geblieben und kommt noch ohne Erkältung durch den Herbst. Damit das so bleibt, gibt es ja viele Mythen, ne, wie wir vorbeugen können. So Ingwer essen oder möglichst viel Vitamin C zu sich nehmen. Oder eben Zink. Was da wirklich dran ist an Zink, das hört ihr gleich hier bei mir. Mehr Musik.

0: Schönen Dienstag und schöne Mittagspause hier bei uns bei FFN. Und gute Besserung an alle von euch, die vielleicht gerade flach liegen. So langsam geht's ja los mit der Erkältungszeit bei uns in Niedersachsen. Damit es gar nicht so weit kommt, sollen ja Vitamin C und Zink helfen. Ist gerade auf Social Media super im Trend, aber schützen die uns wirklich? Jein, sagt Ernährungsexperte Dominik Machner aus Hannover. Er hat uns nämlich erzählt, dass es vor allem darauf ankommt, wann wir das Ganze nehmen.
1: Zink hilft nicht, eine Erkältung vorzubeugen, kann allerdings helfen, wenn man eine Erkältung gerade bekommen hat, diese dann zu verkürzen. Bei Vitamin C ist es so, dass es hilft, eine Erkältung vorzubeugen, allerdings nichts mehr hilft, wenn ich die Erkältung schon habe. Also wenn ich eine Erkältung vorbeugen möchte, Vitamin C nehmen, und wenn ich schon eine Erkältung bekommen habe, dann kann ich Zink einnehmen.
0: Vielleicht hilft ja so ein bisschen diese Eselsbrücke, Z wie Zink zum Schluss, also ne, ganz hinten im Alphabet. Ihr werdet es auf jeden Fall im Kopf behalten und nutzt doch vielleicht eure Mittagspause, um zur Apotheke zu laufen oder euch online einfach mal einzudecken mit Vitamin C und mit Zink. Wir tun unser Übriges, damit ihr schnell wieder fit werdet, und zwar mit frischer neuer Musik. Tiffany Harris und Find Me gibt's jetzt, das ist neu, hier bei uns bei FFN.

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1: Ich bin Julia Zions. Schönen guten Tag. Ein neues Forschungsprojekt soll bei uns in Niedersachsen Gewalt in der Kinder- und Jugendhilfe aufarbeiten. Die Uni Hildesheim sucht dafür Menschen, die selbst Gewalt erlebt oder mitbekommen haben. Zum Beispiel in Heimen, Wohngruppen, Pflegefamilien oder Jugendangeboten. Und das vor allem in Hannover, Lüneburg, Lüchow-Dannenberg und Göttingen. Aber auch aus jeder anderen Region kann man sich melden. Das Forschungsteam sagt, Betroffene haben ein Recht auf Aufarbeitung. Und weil das ein so sensibles Thema ist, sollen sie sich anonym und unkompliziert äußern können. Es geht über ein Online-Portal. Wer möchte, kann sich aber auch persönlich per Mail für ein Interview melden. Das Team will so Gewalt in der Kinder- und Jugendhilfe zwischen den 1970er und 2010er Jahren aufarbeiten.
2: Für die Hunderunde braucht ihr erstmal noch keine Regenjacke heute im Niedersachsenwetter. Aber heute Abend, da wird sie dann auf jeden Fall griffbereit sein. Schau mal, gibt's bei 13 bis 18 Grad. Bis dahin heute Sonne und Wolken. Auf Jüst am Finnwalskelett 13 Grad jetzt. In Bad Gandersheim am Osterbergsee, da sind es 12. Und in Kloppenburg am Museumsdorf 14. Der FFN3-Tagetrend, goldener Herbst, wie er im Buche steht. Zumindest tagsüber die nächsten Tage. Hier und da kann es mal so einen kleinen Schauer geben. Ansonsten trocken und vor allem auch mild bei bis zu 20 Grad.
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2: Vorsicht, ein Kantholz liegt auf der A27 Cuxhaven Richtung Bremerhaven zwischen dem Rastplatz Midlum und Neuenwalde. Dann die A27 Bremerhaven Richtung Bremen zwischen Bremen-Überseestadt und Fahr, 3 Kilometer stockend. Eine Viertelstunde mehr für euch wegen Bauarbeiten. Vorsicht, mehrere Steine liegen auf der A29 Wilhelmshaven Richtung Oldenburg zwischen Fellerwalder Groden und dem Wilhelmshavener Kreuz. Vorsicht, Reifenteile auf der A38 Halle Richtung Göttingen zwischen dem Heidkopftunnel und Friedland. Die A39 Braunschweig Richtung Salzgitter, die ist zwischen Westerlinde und dem Dreieck Salzgitter nach einem Unfall gesperrt. Und Geduld an der Elbfähre Glückstadt Wischhafen, 1 Stunde Wartezeit aktuell ab Wischhafen.
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2: Stehen auf der B6 Hannover Richtung Hildesheim zwischen Großförste und Hildesheim, auf der B75 Bremen Richtung Delmenhorst bei der Ausfahrt Grolland, auf der B210 zwischen Jever und Wittmund Höhe Asel in der 70er Zone, im Emsland auf der Herzlacker Straße Richtung Lengerich und im Landkreis Lüchow-Dannenberg in Sellin in Richtung Uelzen. Dankeschön Dennis, Manuela, Bea, Ruth und Stefan fürs Bescheid sagen. Wenn ihr auch noch einen Stau oder Blitzer gesehen habt, macht's genauso, ruft gerne an, ist ja kostenlos, 0800 529 und 4x5, euch eine gute und sichere Fahrt und vor allem eine schöne Mittagspause am Dienstag. Ich bin Carmen. Moin!
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0: Viertel vor eins, da kann man schon mal über das Mittagessen nachdenken. Wir sind bei euch am Dienstag hier bei FFN. Und wenn ihr genauso gerne die Serie Yellowstone guckt wie ich, dann freut euch gleich auf die passende Musik. Country Vibes von Beyoncé gibt's gleich, nämlich mit Texas Hold'em. Das ist mehr Musik und mehr Abwechslung hier bei FFN. Und morgen früh dann gute Laune-Vibes, wie immer bei Guten Morgen Niedersachsen. Malte ist bei mir. Moin!
1: Hallo zusammen, moin Carmen. Und wir sprechen morgen über ein Thema, das haben jetzt so wieder Tom Kaulitz und Heidi Klum so ein bisschen reingeworfen, denn die haben sich ihr mittlerweile drittes Partner-Tattoo stechen lassen. Für dich wäre das, glaube ich, auch gar nichts, oder?
0: Nee, also mein Mann hat ja gar keine Tattoos, ich habe nur eins bisher.
1: Ja.
0: Ich glaube, nee, also es kommt auch drauf an, was. Ich würde mir ja für ihn jetzt kein Basketball stechen lassen.
1: So. Ja, oder was, eine gemeinsame Erinnerung, aber es ist ja immer schwierig, oft müssen die auch weg. Und wir sprechen mit euch über eure Partner-Tattoos, warum ihr es gut findet oder auch, warum ihr es wegmachen lassen musstet. Und wir sagen euch auch, wo man sowas besonders gut wegmachen lassen kann. Und wir sprechen noch über ein Thema, das ist vielleicht nicht ganz so lustig, aber umso wichtiger. Igel stehen ja mittlerweile auf der roten Liste der vom Aussterben bedrohten Tiere. Ja. Und da haben wir Menschen sehr, sehr viel mit zu tun. Unter anderem sind Mähroboter ja ein Riesenthema. Und da können wir mit ganz einfachen Tricks viel machen, um dieser so niedlichen Tierart zu helfen.
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11: 13 Uhr am Dienstagmittag. Mobbing-Attacken im Netz haben weiter zugenommen, Christoph Knigge. Es trifft immer mehr, darunter auch viele Jüngere.
12: Ja, und zwar schon in der Grundschule. Eine neue Studie zeigt, in Deutschland sind inzwischen rund 2,4 Millionen Schülerinnen und Schüler von Attacken im Netz betroffen.
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12: Der Anteil der Betroffenen vom Cybermobbing ist laut Befragung auf über 20% gestiegen. Im Jahr davor waren es noch 18,5. Viele berichten, dass sie fast täglich oder mehrmals pro Woche angegriffen werden. FFN-Reporter Moritz Ott.
14: Über 90% der Fälle passieren im Schulumfeld, oft in Klassenchats, über WhatsApp, aber auch über TikTok oder Snapchat. Häufig geht es um Beleidigungen, Lügen, Gerüchte oder peinliche Bilder. Mehr als 2/3 der Opfer kennen die Täter. Die Folgen sind teilweise hart. Angst, Rückzug, schlechtere Noten, Schlafprobleme. Besonders erschreckend, 1/4 der Betroffenen sagt, sie haben schon mal an Suizid gedacht. Das Bündnis gegen Cybermobbing warnt, KI macht Fake-Bilder.

0: auch wegen Datenschutzbedenken schon gestoppt. Bundeskanzler Merz will ungeachtet seiner schlechten Umfragewerte bei der Reformpolitik Kurs halten. Ich habe nicht die Absicht, der Liebling der Nation zu werden, sagte er heute Vormittag beim Arbeitgebertag in Berlin, sondern er habe die Absicht, dieses Land so auf Kurs zu bringen, dass vor allen Dingen die junge Generation wieder eine vernünftige Perspektive habe. Die schwarz-rote Koalition steht vor wegweisenden Wochen. Wichtige Punkte bei geplanten Reformen sind strittig. So will die SPD über die geplante Abschaffung der abschlagsfreien Rente nach 45 Beitragsjahren sprechen. Und Christian B. hat einen Gefängnismitarbeiter beleidigt und soll deshalb eine Geldstrafe zahlen. Das Landgericht Oldenburg verurteilte ihn vorhin zu 150 Tagessätzen zu je 20 Euro wegen Beleidigung. Außerdem soll er die Kosten des Verfahrens tragen. Der Angeklagte hatte die Tat zu Beginn der Berufungsverhandlung gestanden und sich entschuldigt. Christian B. steht zudem im Verdacht, die vermisste Maddie getötet zu haben. Angeklagt ist er in diesem Fall bislang nicht. Es gilt die Unschuldsvermutung.
1: Im Niedersachsen-Wetter gibt es einen kleinen Wechsel. Hoch Elmar wird von Tief Hilda abgelöst. Das bedeutet für uns erstmal noch schön mit Sonne und Wolken, aber später zieht es ein bisschen zu. Von der holländischen Grenze kommt dann auch Regen bei 13 bis 18 Grad. In Wüsting beim Sportplatz jetzt 14, in Esterwegen beim Schützenverein auch nochmal 14, genauso wie in Hochmasil am Yachthafen. Der FFN-3-Tage-Trend sagt aber, nee, da geht es noch ein bisschen nach oben. Die Nächte sind frisch, aber tagsüber kommen wir auf bis zu 20 Grad in den nächsten Tagen. Und dazu wird es ganz schön, immer öfter kommt die Sonne raus.
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1: A1, Hamburg Richtung Osnabrück, zwischen Opusen, Bremen-Mahndorf und Brinkum. 5 Kilometer Stau, eine halbe Stunde mehr für euch. Hier läuft eine Gans über die Weserbrücke. A27, Bremerhaven Richtung Bremen, zwischen Bremen-Überseestadt und Fahr. 3 Kilometer stocken, eine Viertelstunde mehr für euch wegen der Bauarbeiten. Die A39, Braunschweig Richtung Salzgitter, die ist zwischen Westerlinde und dem Dreieck Salzgitter nach einem Unfall gesperrt. Und in der Elbfähre Glückstadt-Wischhafen mittlerweile 2,5 Stunden Wartezeit ab Fischhafen.
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1: Die stehen aktuell auf der B6 Hannover Richtung Hildesheim, zwischen Großförste und Hildesheim, auf der B75 Bremen Richtung Delmenhorst bei der Ausfahrt Grolland, auf der B210 zwischen Jever und Wittmund, Höhe Asel in der 70er-Zone, im Emsland Herzlacker Straße Richtung Längerich und im Landkreis Lüchow-Dannenberg in Sellin Richtung Uelzen. Lieben Dank an Dennis, Manuela, Bea, Ruth und Stefan, ihr alle habt schon angerufen und wenn ihr jetzt auch noch einen Stau oder Blitzer gesehen habt, dann macht's doch gerne genauso, ruft an, kostenlos 0800 529 und 4x5. Euch eine gute und vor allem sichere Fahrt.
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1: Mittagszeit und Suppenzeit bei uns in Niedersachsen. Und dieser Song klingt so cremig wie eine gute Kürbissuppe jetzt im Herbst. Die Neuauflage von Whitney Houstons I Wanna Dance With Somebody zusammen mit Sänger Calum Scott. Großartig. Ist wirklich einer meiner Lieblingssongs gerade. Oh, hört ihn euch an. Schmelzt dahin. Schöne Mittagspause. Mehr Musik.

0: Schönen Dienstag, schön, dass ihr dabei seid hier bei uns bei FFN. 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Ein Trend ist gerade bei Social Media, dass sich ganz viele Mannschaften vor dem Spiel eine pinke Schleife mit Lippenstift auf den Arm malen, um auf den Brustkrebsmonat aufmerksam zu machen, der ja gerade läuft. Dazu gibt es viele Aktionen auch bei uns in Niedersachsen. Hallo Gina aus dem FFN-Team.
1: Hallo zusammen. Ja, in Aurich seht ihr zum Beispiel ganz viele pinke Schaufenster. In der Innenstadt hängen Banner und der Susturm wird richtig schön pink beleuchtet. In Buxtehude hängen Girlanden aus pinken BHs, in Oldenburg auch. Da ist nächste Woche auch Marathon, wo ganz viele in pinken Leibchen mitlaufen. In Wilhelmshaven gibt es Filmvorführungen und Stylingkurse für Menschen, die gerade eine Chemotherapie machen. Also ganz viele Städte machen mit, haben tolle Veranstaltungen, leuchten Gebäude pink an und sorgen einfach für ganz viel Aufmerksamkeit für dieses wichtige Thema.
0: Ja, definitiv ein super wichtiges Thema, denn es kann ja jede von uns treffen. Ja. Dankeschön, Gina.
1: Gerne.
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11: Ich bin Julia Zions. Schönen guten Tag. Ein neues Forschungsprojekt soll bei uns in Niedersachsen Gewalt in der Kinder- und Jugendhilfe aufarbeiten. Die Uni Hildesheim sucht dafür Menschen, die selbst Gewalt erlebt oder mitbekommen haben. Zum Beispiel in Heimen, Wohngruppen, Pflegefamilien oder Jugendangeboten. Und das vor allem in Hannover, Lüneburg, Lüchow-Dannenberg und Göttingen. Aber auch aus jeder anderen Region kann man sich melden. Das Forschungsteam sagt, Betroffene haben ein Recht auf Aufarbeitung. Und weil das ein so sensibles Thema ist, sollen sie sich anonym und unkompliziert äußern können. Es geht über ein Online-Portal. Wer möchte, kann sich aber auch persönlich per Mail für ein Interview melden. Das Team will so Gewalt in der Kinder- und Jugendhilfe zwischen den 1970er und 2010er Jahren aufarbeiten.
12: Dankeschön, Julia. Ihr mit dem Rad bei der Arbeit seid, solltet ihr vielleicht ein bisschen eher Feierabend machen im Niedersachsenwetter. Es kann nämlich heute noch den ein oder anderen Schauer geben. Bis dahin, also bis heute Abend, ist es noch recht schön bei 13 bis 18 Grad in der Spitze. Wir haben jetzt aktuell 14 Grad auf Norderney an der Möwendüne, in Grasberg am Funkturm ebenfalls und in Buxtehude am Westfleet, da sind es 13. Der FFN3-Tage-Trend, goldener Herbst, wird es die nächsten Tage trocken und mild, manchmal auch richtig schön, paar graue Wolken, aber auch die Sonne kommt öfter durch bei bis zu 20 Grad.
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12: A1 Hamburg-Osnabrück zwischen Uffusen-Bremen-Mahndorf und Brinkum. In beide Richtungen 4 Kilometer Stau und 20 Minuten mehr. Grund ist hier die Baustelle. A27 Bremerhaven Richtung Bremen zwischen Bremen-Überseestadt und Fahr. 3 Kilometer stockend, eine Viertelstunde mehr für euch wegen Bauarbeiten. Vorsicht, ein Liegenbleiber auf der A293 Oldenburg-Nord Richtung Oldenburg-West in der Einfahrt Oldenburg-Etzhorn. Und an der Elbfähre Glückstadt-Wischhafen aktuell 2,5 Stunden Wartezeit ab Wischhafen für euch.
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12: Stehen auf der B6 Hannover Richtung Hildesheim zwischen Großförster und Hildesheim. Auf der B75 Bremen Richtung Delmenhorst bei der Ausfahrt Grolland. Auf der B210 zwischen Jever und Wittmund in Asel in der 70er-Zone. Im Emsland auf der Herzlaker Straße Richtung Lengerich und im Landkreis Lüchow-Dannenberg in Selin in Richtung Uelzen. Dankeschön Dennis, Manuela, Bea, Ruth und Stefan. Wenn ihr auch noch einen Stau oder einen Blitzer gesehen habt, dann ruft doch genauso gerne an. Ist ja kostenlos. 0800 529 und 4x5. Euch eine gute und sichere Fahrt und vor allem einen entspannten Dienstagmittag hier bei FFN. Ich bin Carmen. Moin!

0: ist doch mal ein entspannter Dienstag hier bei uns bei FFN. Gleich geht's weiter mit Lil Nas X. Den kennen viele von euch noch von diesem Song hier. Und nach Star Walking gibt's jetzt die neue Single. Die geht genauso gut nach vorne. World's Greatest hört ihr gleich. Das ist mehr Musik und mehr Abwechslung bei FFN. Und danach steht Jan auch schon in den Startlöchern für euch bei FFN am Nachmittag. Was hast du mitgebracht?
1: Ja, halt zusammen. Carmen, du bist ja eigentlich nett.
0: Was also soll das denn heißen?
1: Ja, nein, ich meine das ernst. Du hast mich zum Beispiel noch nie beleidigt. Aber wie sieht's aus, wenn du mit Chatbots schreibst? Also wie zum Beispiel ChatGPT oder Claude?
0: Gar nicht. Also da bin ich immer übertrieben höflich. Ich schreibe sogar Dankeschön. Ja, ja.
1: Wirklich?
0: Ja, wirklich. Ich kann das nicht.
1: Es gibt Leute, die machen das anders. Die beleidigen die KI. Und das soll jetzt verhindert werden bei Claude. Ich habe draußen auf der Straße mal rumgefragt, wie nett die Leute zur KI sind. Und vor allem, was sie von diesem Verbot halten. Das hört ihr später in der Show. Und wir kümmern uns auch schon mal ums Thema Weihnachten. Denn ab morgen können wir Bahntickets kaufen, was ihr wissen müsst. Und vor allem, was es so für Neuerungen bei der Bahn im zukünftigen Fahrplan gibt, der ja dann auch bald in Kraft tritt. Das hört ihr später auch.
0: Na großartig, dann seid ihr bestens aufgestellt. Viel Spaß, FFN am Nachmittag mit.

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8: 14 Uhr haben wir es jetzt. Christoph Knigge ist da und du weißt ja viel, sehr, sehr viel.
9: Einiges.
8: Aber wer nach dem Rücktritt von Bärbel Baas künftig an der SPD-Spitze steht, das weißt du noch nicht.
9: Ja, stimmt. Aber ich weiß, wer es nicht wird. Der beliebteste Sozialdemokrat, der will nicht. Verteidigungsminister Boris Pistorius hat nun gesagt, er sei mit seiner Aufgabe voll ausgelastet.
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9: Pistorius hat eine Kandidatur als SPD-Chef beim anstehenden Parteitag ausgeschlossen. Stattdessen sei er dafür, dass der aktuelle Vorsitzende Lars Klingbeil erneut antritt, sagte Boris Pistorius vorhin beim Arbeitgebertag in Berlin.
11: Ich werde als Parteivorsitzender definitiv nicht antreten, weil ich mit meiner Aufgabe, die Sicherheit dieses Landes zu garantieren, wirklich ausgelastet bin, um das ein für alle Mal klar zu sagen.
9: Nach dem Rücktritt von Co-Parteichefin Baas will die SPD im Winter ihre gesamte Parteispitze neu wählen. Klingbeil, der auch Bundesfinanzminister und Vizekanzler ist, hat noch nicht gesagt, ob er wieder antritt. Etwa jedes fünfte Kind bzw. etwa jeder fünfte Jugendliche in Deutschland war schon Opfer von Cybermobbing. 2,4 Millionen waren laut neuer Studie schon von Beleidigungen, Drohungen oder gefälschten Bildern betroffen. Fast alle Fälle im Umfeld von der Schule. Die Auswirkungen, die werden nach fachkundiger Meinung unterschätzt. Ein Viertel der Betroffenen soll schon mal Selbstmordgedanken gehabt haben. Die Polizei hat den Flughafen in Nürnberg abgesperrt. Es gab einen Einsatz kurz vor der Landung eines Flugs von der griechischen Insel Korfu. Ein Flughafensprecher sagte, der Flieger sei sicher gelandet. Vorhin gab es auch von der Polizei eine Entwarnung. Die Überprüfungen vor Ort haben

0: oder mit einem Zwischenstopp im niederländischen Groningen. Die Verbindung mit 19 Sitzplätzen wird dienstags, mittwochs und donnerstags angeboten. Zielgruppe sind vor allem Beschäftigte und Firmen aus der Offshore- und Energiebranche.
1: Das Niedersachsenwetter sieht heute Nachmittag eigentlich ganz gut aus. Es bleibt überwiegend trocken, auch wenn viele Wolken am Himmel sind. So ein paar einzelne Tropfen sind die Ausnahme. Heute Abend kommt dann ein bisschen mehr runter. Wir schauen auf die aktuellen Temperaturen. In Kloppenburg am Museumsdorf 16 Grad, in Steinhude auch 16 an der Badeinsel und nochmal 16 Grad in Wolfsburg am Stadtwald. Der FFN-3-Tage-Trend. Morgen erst noch bewölkt mit ein paar Schauern. Vor allem zum Nachmittag dann aber schöner und meist trocken. Der Donnerstag wird richtig schön und Freitag können dann wieder so ein paar Tropfen mit dabei sein, das alles bei Temperaturen so knapp unter 20 Grad.
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1: Geht los mit der A1 Hamburg-Osnabrück zwischen Oppusen-Bremen-Mahndorf und Brinkum in beiden Richtungen. 4 Kilometer Stau, da braucht ihr gerade 20 Minuten länger wegen der Baustelle. Dann A27 Bremerhaven Richtung Bremen zwischen Bremen-Überseestadt und Fahrt. 3 Kilometer Stop and Go. 15 Minuten kommen obendrauf. B6 in Bremen zwischen der A27 und Bremen-Neustadt. 5 Kilometer Stau, eine halbe Stunde mehr wegen eines Unfalls auf der Stefani-Brücke. Und an der Elbfähre Glückstadt-Wischhafen 2,5 Stunden Wartezeit ab Wischhafen im Moment. Die neuesten Blitzer. Danke fürs Bescheid sagen. Ihr habt eingesehen auf der B6 Hannover Richtung Hildesheim zwischen Großförster und Hildesheim. Auf der B75 Bremen Richtung Delmenhorst bei der Ausfahrt Grolland. Dann ist einer auf der B210 zwischen Jever und Wittmund in Höhe Asel. Da ist 70 erlaubt. Im Emsland auf der Herzlaker Straße Richtung Lengerich. Und im Landkreis Lüchow-Dannenberg in Sellin Richtung Uelzen. Danke an Dennis, Manuela, Bea, Ruth und Stefan. Und wenn ihr noch was gesehen habt, dann macht's gerne genauso. Ruft an, wie immer kostenlos. 0800 529 und 4x5. Euch allen eine gute Fahrt.
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1: Ja, hi zusammen und einen schönen Dienstag. Wir starten wie immer mit den 2000ern um 2. Und es gibt ja so ein paar Stimmen, die stehen einfach so sehr für die 2000er, für die Nullerjahre. Und ich finde, die von Dido, die gehört auf jeden Fall auch dazu. White Flag. Diesen wunderschönen Song spiele ich gleich. Vorher nochmal Donna und Justin Timberlake mit 4 Minutes.

0: So klingen die 2000er um zwei bei FFN. Und einen haben wir noch vor uns. Was soll ich spielen?
1: Boah, ich höre sehr gerne nur ein Wort von Wir sind Helden.
0: Oh ja, sehr, sehr gut. Da werfen die Endorphine Blasen, wie Jutta Tullefernes sagen würde. Ich mag ihn auch sehr, sehr gerne. Vor einem Jahr oder so hat Noah Kraus, ein Typ aus Hamburg, diesen Song gecovert. Der war auch relativ erfolgreich, aber wir gönnen uns jetzt hier mal schön das Original aus dem Jahr 2005.
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0: FFN, ich hoffe, ihr hattet eine wunderschöne Mittagspause, hattet was Leckeres zu essen, im besten Fall Pommes. Ja, Pommes sind geil, oder? Vor allem beliebt bei allen Studentinnen und Studenten bei uns in Niedersachsen. Die haben ja gerade frisch angefangen zu studieren. Das neue Semester geht los. Und wir haben in den Mensen mal nachgefragt, wie viele Portionen Pommes die da so jeden Tag über die Theke hauen.
1: Moin, ich bin der Dirk, Küchenchef der Mensa an der Uni Hannover. Bei uns gehen an einem Tag locker in 3 Stunden 1400 Portionen Schnitzel mit Pommes über die Theke. Umgerechnet sind das 420 Kilo.
2: Hier ist Falco vom Studierendenwerk Osnabrück in der Mensa am Schlossgarten. Wir verkaufen im Durchschnitt am Tag 120 große und 240 kleine Portionen Pommes.
3: Bei uns in der Mensa 1 in Braunschweig verkaufen wir an einem richtig guten Tag so um die 1500 Portionen Pommes. Wir haben mal nachgerechnet, bei so ungefähr 85 Pommes auf dem Teller sind das insgesamt mehr als 127.000 Pommes.
4: Hallo, mein Name ist Arno Stundebeck und ich bin der stellvertretende Küchenleiter von der Unimensa in Oldenburg. Wir verkaufen 250 Kilo Pommes im Vollsemester jeden Tag für unsere Studis.
0: Boah, bin ich der Einzige, der jetzt gerade Bock auf Pommes hat? Ich glaube nicht, weil es gibt nur eine Sache, die noch geiler sind als Pommes, und das sind Freibad-Pommes.

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2: Moin, Malte ist mit dabei. Wenn Liebe unter die Haut geht, Tom Kaulitz und Heidi Klum haben sich mittlerweile ihr drittes Partner-Tattoo stechen lassen. Nur sowas kann ja auch ganz schön nach hinten losgehen.
3: Soll ja auch Paare geben, die sich auch wieder trennen. Mhm. Deshalb sprechen wir mal mit euch drüber. Habt ihr Erfahrungen mit Partner-Tattoos? Und wie werde ich sie eigentlich am besten wieder los, wenn es denn sein muss?
2: Außerdem nimmt sich unser Songdetektiv Klaas mal It's My Life von No Doubt vor.
3: Richtig cooler Song. Allerdings wurde dieses Cover nur völlig aus der Not geboren und trotzdem oder gerade deshalb ein riesengroßer Erfolg. Mehr in unserer Rubrik Woher kenne ich das?
2: Seid unbedingt dabei, wir freuen uns auf euch.
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9: Ich bin Marc-Hendrik Hort. Einen schönen guten Tag. Ein Arzt wird wegen zweifachen Mordes und einem versuchten Mord angeklagt und am Ende freigesprochen. Der Prozess gegen einen Arzt der Medizinischen Hochschule Hannover hat uns den ganzen Sommer begleitet. FFN-Reporter Jonas Pape, die MHH will sich ihre internen Abläufe jetzt nochmal anschauen.
10: Die MHH hat uns auf Anfrage mitgeteilt, dass die Handlungsempfehlungen für Ärztinnen und Ärzte kontinuierlich weiterentwickelt werden sollen. Das Wohl der Patientinnen und Patienten stehe im Mittelpunkt der täglichen Arbeit. Der Arzt der MHH wurde angeklagt, weil er bei zwei sterbenskranken Patienten die Therapien abgebrochen und sie mit Medikamenten getötet haben soll. Bei einem weiteren Patienten soll er das versucht haben. Er hat das vehement abgestritten. Am Ende hat das Gericht entschieden, dass er die Schmerzen der Patienten gelindert hätte und sie nicht seinetwegen gestorben seien.
9: Im Weserbergland haben Kinder in Kitas und Grundschulen monatelang ganz praktisch Klimaschutz gemacht und dafür bekommen die Einrichtungen jetzt Geld zur freien Nutzung. Mit dabei waren Einrichtungen im Fleckenseitz-Hemmendorf im Kreis Hameln in Pyrmont sowie in den Samtgemeinden Bodenwerder-Polle und Bofzen im Kreis Holzminden. Die Kinder haben zum Beispiel Müll gesammelt und getrennt, beim Wasser- und Stromsparen aufgepasst oder mit Solarenergie experimentiert. Und die Stadtbücherei Saarstedt lädt heute Abend alle Horrorfans zu einer Grusellesung ein. Für die gruselige Atmosphäre sorgt der Gewölbekeller der Bücherei, in dem die Lesung stattfindet. Wer sich also schon mal auf Halloween einstellen möchte, kann sich auch noch spontan für heute Abend bei der Stadtbücherei kostenlos anmelden.
11: Das Niedersachsenwetter ist heute ganz schön bewölkt, aber es bleibt heute Nachmittag überwiegend trocken. So ein paar Tropfen können mal runterkommen, ist aber eher die Ausnahme, bevor es dann heute Abend mal ein bisschen länger regnet. Die aktuellen Temperaturen in Braunschweig am Kohlmarkt 17 Grad, 16 in Nienburg am Polizeimuseum und 14 Grad im Moment bei euch in Cuxhaven an der Kugelbarke. Der FFN-3-Tage-Trend. Morgen erst noch ein bisschen bewölkt, hier und da gibt es einen Schauer, später aber freundlicher. Der Donnerstag sieht auch gut aus, bevor dann am Freitag wieder ein paar Tropfen mit dabei sind. An den Temperaturen ändert sich erstmal nicht viel.
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11: A1 Hamburg-Osnabrück zwischen Opus und Bremen-Mahndorf und Brinkum in beiden Richtungen 4 Kilometer Stau. 20 Minuten braucht ihr da gerade länger wegen der Baustelle. Dann Vorsicht Personen auf der A2 Hannover-Dortmund zwischen Hannover-Langenhagen und dem Dreieck Hannover-West in beiden Richtungen. A27 Bremerhaven Richtung Bremen zwischen Bremen-Überseestadt und Fahr 3 Kilometer stockend. Eine Viertelstunde dauert es länger, Grund dafür die Baustelle. B6 in Bremen zwischen der A27 und Bremen-Neustadt 5 Kilometer Stau. Eine halbe Stunde braucht ihr da gerade länger, da ist nämlich ein Unfall auf der Stefanibrücke passiert. Und an der Elbfähre Glückstadt-Wischhafen 2 Stunden Wartezeit im Moment ab Wischhafen.
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11: Stehen heute Nachmittag auf der B6 Hannover Richtung Hildesheim zwischen Großförster und Hildesheim. Dann habt ihr eingesehen auf der B75 Bremen Richtung Delmenhorst bei der Ausfahrt Grolland. Auf der B210 zwischen Jever und Wittmund in Höhe Assel, da sind 70 erlaubt. Im Emsland wird auf der Herzlaker Straße Richtung Lengerich geblitzt und im Landkreis Lüchow-Dannenberg in Sellin in Richtung Uelzen. Dankeschön an Dennis, Manuela, Bea, Ruth und Stefan. Und wenn ihr noch einen Stau oder Blitzer gesehen habt, ruft an, kostenlos 0800 529 und 4x5. Euch allen eine gute Fahrt durch den Dienstagnachmittag und warum wir uns ab morgen direkt in die Weihnachtsplanung stürzen können. Das hört ihr gleich. Ich bin Jan. Guten Tag.
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0: Liebe Fahrgäste, herzlich willkommen im ICE der Deutschen Bahn in Richtung Weihnachten.
1: Ja, okay, bis Weihnachten dauert es noch ein bisschen, FFN am Dienstagnachmittag. Aber ab morgen könnt ihr eure Bahntickets für die Feiertage kaufen. Und wer früh bucht, hat ja immer die besten Chancen auf die Sparpreise. Die gute Nachricht ist auch, die Tickets werden erstmal nicht teurer. Also bis Mai 2027 bleiben die Preise im Fernverkehr so, wie sie sind. Und die Bahn hat heute auch noch verkündet, was sich sonst so alles ändert ab Mitte Dezember. Also dann, wenn der neue Fahrplan in Kraft tritt. Es wird zum Beispiel mehr Verbindungen ins Ausland geben. Und was ich als Zugfan mega spannend finde. Es wird eine neue ICE-Sprinterlinie geben von Hamburg nach München. Der Zug hält dann nur in Hannover und Nürnberg und ist insgesamt 20 Minuten schneller als der normale ICE. Wenn er nicht gerade 20 Minuten Verspätung

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9: 15 Uhr haben wir es. Zeit für das Neueste aus Niedersachsen, Deutschland und der Welt. Christoph Knigge, du hast eine Warnung für uns.
10: Ja, Vorsicht vor Leuten mit Brille. Denn in Deutschland, da werden jetzt auch die umstrittenen Smart Glasses verkauft. Es gibt sehr laute und sehr deutliche Kritik. Vor allem geht es um den Datenschutz, wenn die Brillen filmen und fotografieren.
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10: Ab heute kann man in Deutschland smarte Brillen kaufen, die projizieren Infos für den Träger oder die Trägerin sichtbar auf Brillenglas und damit lassen sich dann auch Fotos und Videos machen. FFN-Reporterin Julia Zeyons.
12: Smart Glasses lassen sich von normalen Brillen auf den ersten Blick kaum unterscheiden. Ob die Kamera der Brille gerade filmt, zeigt nur eine kleine Kontrollleuchte an. Die Organisation Hate Aid hat aus den genannten Gründen auch schon Strafanzeige gestellt gegen die Hersteller und die Händler. In den Niederlanden zum Beispiel wächst der Widerstand gegen die smarte Kamerabrille des Meta-Konzerns schon. Laut Business Insider haben ein Optiker und ein Online-Kaufhaus den Verkauf der Geräte vorerst gestoppt. Sie sagen, wegen der Debatte über den Schutz der Privatsphäre im öffentlichen Raum.
10: Verteidigungsminister Pistorius hat eine Kandidatur als SPD-Chef beim anstehenden Parteitag ausgeschlossen. Stattdessen sei er dafür, dass der aktuelle Vorsitzende Klingbeil erneut antritt, sagte Pistorius heute beim Arbeitgebertag in Berlin. Nach dem Rücktritt von Co-Parteichefin Baas will die SPD im Winter ihre gesamte Parteispitze neu wählen. Klingbeil hat noch nicht gesagt, ob er wieder antritt oder nicht. Ein vermeintlicher Entführungsalarm in einem Ferienflieger hat heute Mittag den Flughafen Nürnberg lahmgelegt. Nach der Entwarnung läuft der Flugbetrieb nun wieder an. Der Flughafen war kurz vor der Landung einer von der griechischen Insel Korfu kommenden Maschine gesperrt worden. Nachdem aus dem Flugzeug ein Code für einen Entführungsfall gesendet worden war, hatte die Polizei das Gelände gesperrt. Spezialkräfte waren im Einsatz. Nach Kontaktaufnahme mit der Crew im gelandeten Flieger gab die Polizei aber schnell Entwarnung. Und Christian B. hat einen Gefängnismitarbeiter beleidigt und soll deshalb eine Geldstrafe zahlen. Das Landgericht Oldenburg hat ihn heute verurteilt zu 150 Tagessätzen zu je 20 Euro wegen Beleidigung. Außerdem soll er die Kosten des Verfahrens tragen. Der Angeklagte hat die Tat zu Beginn der Berufungsverhandlung gestanden und sich entschuldigt. Christian B. steht zudem im Verdacht, die vermisste Maddie getötet zu haben. Angeklagt ist er in diesem Fall bislang nicht. Es gilt die Unschuldsvermutung.
9: Das Niedersachsen-Wetter ist heute gar nicht mal so warm. Habe ich heute schon öfter gedacht. Also die Temperaturen gehen schon. Es sind 16 Grad im Bensersiel am Hafen, 15 in Rodenkirchen am Marktplatz und 14 in Holzminden am Rabebrunnen. Aber durch die Wolken, den Wind und so fühlt sich das gar nicht so warm an.

0: Brück zwischen Opusen-Bremen-Mahndorf und Brinkum, 4 Kilometer Stau in beiden Richtungen. Da braucht ihr wegen der Baustelle gerade 20 Minuten länger. Dann A7 Kassel Richtung Hannover, zwischen Hildesheim und dem Dreieck Hannover Süd. In beiden Richtungen 4 Kilometer stockend und 20 Minuten mehr. Grund dafür ein Unfall in der Baustelle. Vorsicht, Plastikteile liegen auf der A7 Hannover Richtung Hamburg, zwischen dem Kreuz Hannover Kirchhorst und Altwarnbüchen. Rüber auf die A27 Bremerhaven Richtung Bremen, zwischen Bremen-Überseestadt und Bremen-Fahr, 3 Kilometer stockend. Eine Viertelstunde kommt oben drauf, Grund dafür ist die Baustelle. Dann haben wir einen liegen gebliebenen Bus auf der B3 Elze Richtung Hannover, zwischen Pattensen Nord und der L389. Bitte auch aufpassen, weil da Personen auf der Straße sind. B6 in Bremen, zwischen A27 und Bremen-Neustadt, 5 Kilometer Stau. Eine halbe Stunde kommt oben drauf. Grund dafür ist die Stefanibrücke, da hat es nämlich einen Unfall gegeben. Und an der Elbfähre, Glückstadt-Wischhafen, gerade 2 Stunden Wartezeit ab Wischhafen.
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0: Stehen heute Nachmittag auf der B6 Hannover Richtung Hildesheim, zwischen Großförster und Hildesheim. Auf der B75 Bremen Richtung Delmenhorst bei der Ausfahrt Grolland. Auf der B210 zwischen Jever und Wittmund in Höhe Asel, da ist 70 erlaubt. Im Emsland ist einer auf der Herzlacker Straße Richtung Lengerich und im Landkreis Lüchow-Dannenberg in Sellien Richtung Uelzen. Danke an Dennis, Manuela, Bea, Ruth und Stefan. Und wenn ihr noch einen Blitzer oder einen Stau gesehen habt, dann ruft gerne an, kostenlos 0800 529 und 4x5. Gute Fahrt.
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0: Hey Chatty, was soll ich mir heute Abend Schönes zum Essen kochen? Also für sowas ist KI ja eigentlich ganz gut, ne? Die Rezepte sind okay, finde ich. Anders sieht das mit KI-generierten Bildern von Gerichten aus. Also so ein KI-Foto von einer Spaghetti Bolo oder von einem Schnitzel kann uns so richtig den Appetit versauen. Warum das so ist, gibt eine einfache Erklärung. Hört ihr gleich.
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0: FFN am Dienstagnachmittag. Habt ihr auch so Kollegen, die immer ganz viel aus dem Urlaub posten, sodass man richtig neidisch wird? Grüße gehen raus an Axel von Guten Morgen Niedersachsen. Und David Puentes, der DJ, den ich jetzt als nächstes spiele, der macht das auch. Der hat auch so eine Urlaubs-Insta-Story gepostet.
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2: Oh, herrlich. Und diese 28 herrlichen Grad, geil.
0: Ich war kurz davor, seinen neuen Song aus der Playlist zu schmeißen, aber ich habe mich wieder beruhigt. Hier ist er für euch. Ich gönne euch doch allen den Urlaub. Zusammen mit Loy, Golden Summer.

Was? Kein Hunger? Das könnte an der KI liegen. Euch ist das bestimmt auch schon aufgefallen. Voll viele Restaurants haben jetzt so KI-Bilder draußen hängen. Also wo man wirklich ganz offensichtlich erkennt, nee, da hat jetzt niemand einen Schnitzel oder die Pasta-Portion fotografiert. Das ist so ein perfektes Hochglanz-KI-Bild. Das soll eigentlich dafür sorgen, dass wir richtig Bock aufs Essen kriegen, bewirkt aber genau das Gegenteil. Das wurde tatsächlich jetzt erforscht und die Experten vermuten, dass uns diese unnatürlichen Fotos so fremd vorkommen und uns deswegen unbewusst an Lebensmittel erinnern, die uns krank machen können. Und das sorgt dann dafür, dass wir auf einmal keinen Hunger mehr haben. Also, liebe Restaurantbetreiber in Niedersachsen, einfach am besten ein echtes, authentisches Foto machen. Oder wisst ihr, was noch viel besser ist? Einfach so eine Tafel draußen aufstellen und dann handschriftlich mit Kreide draufschreiben, hausgemachte Pasta.

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1: Ich bin Marc-Hendrik Hort, einen schönen guten Tag. Ein Arzt wird wegen zweifachen Mordes und einem versuchten Mord angeklagt und am Ende freigesprochen. Der Prozess gegen einen Arzt der Medizinischen Hochschule Hannover hat uns den ganzen Sommer begleitet. FFN-Reporter Jonas Pape, die MHH will sich ihre internen Abläufe jetzt nochmal anschauen.
2: Die MHH hat uns auf Anfrage mitgeteilt, dass die Handlungsempfehlungen für Ärztinnen und Ärzte kontinuierlich weiterentwickelt werden sollen. Das Wohl der Patientinnen und Patienten stehe im Mittelpunkt der täglichen Arbeit. Der Arzt der MHH wurde angeklagt, weil er bei zwei sterbenskranken Patienten die Therapien abgebrochen und sie mit Medikamenten getötet haben soll. Bei einem weiteren Patienten soll er das versucht haben. Er hat das vehement abgestritten. Am Ende hat das Gericht entschieden, dass er die Schmerzen der Patienten gelindert hätte und sie nicht seinetwegen gestorben seien.
1: Im Weserbergland haben Kinder in Kitas und Grundschulen monatelang ganz praktisch Klimaschutz gemacht. Und dafür bekommen die Einrichtungen jetzt Geld zur freien Nutzung. Mit dabei waren Einrichtungen im Fleckenseitz-Hemmendorf im Kreis Hameln Pyrmont sowie in den Samtgemeinden Bodenwerder-Polle und Bofzen im Kreis Holzminden. Die Kinder haben zum Beispiel Müll gesammelt und getrennt, beim Wasser- und Stromsparen aufgepasst oder mit Solarenergie experimentiert. Und die Stadtbücherei Saarstedt lädt heute Abend alle Horrorfans zu einer Grusellesung ein. Für die gruselige Atmosphäre sorgt der Gewölbekeller der Bücherei, in dem die Lesung stattfindet. Wer sich also schon mal auf Halloween einstellen möchte, kann sich auch noch spontan für heute Abend bei der Stadtbücherei kostenlos anmelden.
3: Das Niedersachsenwetter ist heute Nachmittag ganz schön bewölkt. So ein paar Tropfen können auch unter kommen. Vor allem heute Abend regnet es dann auch noch mal ein bisschen länger. Und das hier sind die aktuellen Temperaturen. In Otterndorf 14 Grad am Kranichhaus, 16 in Steimke am Rathausplatz und 13 Grad in Bad Sachsa am Bahnhof. Der FFN 3-Tage-Trend. Morgen früh noch bewölkt, mit ein paar Schauern, später dann aber freundlicher. Der Donnerstag sieht auch gut aus, bevor es am Freitag wieder so ein paar Schauer gibt. Das Ganze bei Top-Temperaturen so knapp unter 20 Grad.
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3: A1 Hamburg-Osnabrück zwischen Opusen-Bremen-Mahndorf und Brinkum. In beiden Richtungen 4 Kilometer Stau. 20 Minuten braucht ihr länger. Grund dafür ist die Baustelle. Dann Vorsicht, eine Palette auf der B75 Oldenburger Straße in Bremen zwischen Huchting und Kirchhuchting. Und an der Elbfähre Glückstadt Wischhafen 2 Stunden Wartezeit ab Wischhafen im Moment.
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3: Auf der B6 Hannover Richtung Hildesheim zwischen Großförster und Hildesheim. Auf der B75 Bremen Richtung Elmhorst wird in Höhe Grolland geblitzt. Auf der B210 zwischen Jever und Wittmund in Höhe Asel, da sind 70 erlaubt. Im Emsland ist einer auf der Herzlaker Straße Richtung Lengerich. Und im Landkreis Lüchow-Dannenberg wird in Sellien geblitzt Richtung Uelzen. Danke an Dennis, Manuela, Bea und Ruth fürs Bescheid sagen. Wenn ihr auch noch was gesehen habt, Staus oder Blitzer, ruft an. Kostenlos 0800 529 und 4x5. Euch allen eine gute Fahrt mit FFN und mit Apache 207. Der ist gestern in Hamburg aufgetreten. Ein Kumpel von mir war da, hat mir ein Video geschickt. Und das war ein Gänsehautmoment, als die komplette Halle diesen Song hier laut mitgesungen hat. Komet gibt's jetzt zusammen mit Udo hier bei FFN.

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0: Rosalyn. Die kennt ihr von Snap und in ihrem neuen Song klingt sie genauso schön. Der geht auch noch ein bisschen mehr nach vorne als Snap. Music I Love von Rosalyn spiele ich gleich für mehr Musik und mehr Abwechslung. Es ist Erkältungszeit bei uns in Niedersachsen. Bestimmt fehlen bei euch auch einige Kolleginnen und Kollegen. Und wisst ihr, wen es jetzt auch erwischt hat? Friedrich Merz, unser Bundeskanzler. Der Mann, der sagt, dass wir Arbeitnehmerinnen und Arbeitnehmer zu oft krank sind, den hat es jetzt selber erwischt. Und ich frage mich, müssen wir uns Sorgen um ihn machen? Geht's ihm nicht gut? Er hat nämlich etwas getan, das er sonst eher selten bis gar nicht tut. Einen selbstironischen Witz rausgehauen.
1: Herr Präsident, na, Sie hören's. Lohnfortzahlung im Krankheitsfall. 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
8: Was ist und viele haben die Sorge, dass die KI ihnen irgendwann mal den Job wegschnappt. Christoph Knigge, Belege dafür gibt es bisher aber kaum.
9: Ja, das Nürnberger Institut für Arbeitsmarkt- und Berufsforschung, das hat mal genauer hingeschaut. Ein Ergebnis: in vielen Berufen mit viel KI-Einfluss, da gibt es sogar mehr Vollzeitstellen.
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9: Künstliche Intelligenz hat in Deutschland bisher nicht nennenswert Jobs gekostet, sagt das Institut für Arbeitsmarkt- und Berufsforschung. Seit 2022, da wächst die Vollzeitbeschäftigung in stark KI-betroffenen Berufen sogar stärker als in anderen, FFN-Reporter Marc-André Kort.
11: Bei den 30- bis 39-Jährigen liegt das Plus fast 6 Prozentpunkte höher, bei den 40- bis 64-Jährigen sind es rund 5. Anders sieht es bei den unter 30-Jährigen aus, da ist die Vollzeitbeschäftigung in KI-Bereichen um 1,2 Prozentpunkte gesunken. Risiken sehen die Forschenden vor allem in der Industrie und da besonders in Berufen ohne Studium. Gerade junge Leute trifft es dort eher, wenn KI schon stark eingesetzt wird.
9: Wenn sich in Sachsen-Anhalt der AfD-Politiker Ulrich Siegmund im Dezember als Ministerpräsident zur Wahl stellt, will die CDU-Fraktion nicht dabei sein. Die Abgeordneten werden den Saal verlassen, das sagte Fraktionschef Sven Schulze heute in Magdeburg nach einer gut dreistündigen Fraktionssitzung. So will die CDU den Verdacht aus dem Weg gehen. Aus ihren Reihen könnte es Stimmen für einen AfD-Ministerpräsidenten geben. Bei der Geheimwahl des Landtagspräsidenten bekam AfD-Mann Rausch vor einer Woche nicht nur Stimmen von AfD und BSW, sondern auch mindestens 4 Stimmen aus anderen Fraktionen. Es wurde immer wieder spekuliert, es könnten Stimmen aus der CDU gewesen sein. Kanzler Merz, der will ungeachtet seiner schlechten Umfragewerte bei der Reformpolitik Kurs halten. Ich habe nicht die Absicht, der Liebling der Nation zu werden, sagt er heute Vormittag beim Arbeitgebertag, sondern er habe die Absicht, dieses Land so auf Kurs zu bringen, dass vor allen Dingen die junge Generation wieder eine vernünftige Perspektive habe. Und ab heute werden in Deutschland auch die umstrittenen Smart Glasses verkauft. Brillen, mit denen man Fotos und Videos machen kann, ohne dass es auf den ersten Blick auffällt. Ob die Kamera gerade läuft, zeigt nur eine kleine Kontrollleuchte. Verbraucherschützer warnen, die lässt sich leicht abkleben. In den Niederlanden, da haben Händler den Verkauf wegen Datenschutzbedenken schon gestoppt.
8: Das Niedersachsenwetter, es ist meistens trocken heute Nachmittag. Am späteren Abend kommt aber ein bisschen was runter und vor allem an der Küste gibt es viel Wind. Die aktuellen Temperaturen in Nordholz am Bahnhof 14 Grad, am Salzgittersee auch 14 Grad aktuell gemessen und 15 in Mellendorf am Eisstadion. Der FFN3-Trend, morgen ist es erst noch ein bisschen bewölkt im Laufe des Tages, wird es dann aber schöner, dann kommt die Sonne raus. Donnerstag sieht es auch gut aus und Freitag gibt es dann wieder so ein paar Schauer, das Ganze bei Top-Temperaturen von knapp 20 Grad.
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8: Geht los mit der A1 Hamburg-Osnabrück.

0: leer Richtung Oldenburg bei der Ausfahrt Oldenburg-Wechleum. Auf der B248 Salzwedel Richtung Lüchow habt ihr eingesehen, in Lübbe. Und in der Region Hannover in Berghof kurz vor der Abzweigung. Vielen Dank an Imke, Olaf, Joost und Tebbe fürs Bescheid sagen. Und wenn ihr noch was gesehen habt, Staus oder Blitzer, dann ruft an. Ist wie immer kostenlos. 0800 529 und 4x5. Euch allen eine gute Fahrt.
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0: Tag 2 der Herbstferien und damit nicht das hier passiert.
2: Langweilig.
0: Haben wir ein paar Tipps für euch. Was zum Gruseln, was zum Chillen und was für alle Adrenalin-Junkies. In knapp 15 Minuten. Mehr Musik.

FFN, schönen Dienstagnachmittag. Heute Abend spielt die deutsche Frauenfußballnationalmannschaft gegen Japan und zwar im Bremer Weserstadion. Anpfiff ist um 17.45 Uhr. Das ist wahrscheinlich auch der Grund dafür, dass es noch recht viele Tickets zu kaufen gibt. Also, wenn ihr spontan seid und schon immer mal spontan ein Länderspiel gucken wolltet.

0: neue Musik für euren Feierabend. Freut euch auf den sehr, sehr entspannten Dance-Track Collide von Glockenbach und Callum Scott für mehr Musik und mehr Abwechslung bei FFN. So, plötzlich, haben wir viel Zeit, ne? Herbstferien sind angesagt in Niedersachsen. Zum Glück ist auch einiges los. Gina aus dem FFN-Team hat einen Überblick und teilweise wird's richtig wild.
1: Ja, der Gallimarkt in Leer geht morgen los. Das größte Volksfest in Ostfriesland. Ihr habt da Fahrgeschäfte, Buden, ein Festzelt. Freitag gibt's ein großes Feuerwerk. Boah, also da kriegt ihr die Family auf jeden Fall gut beschäftigt. Genauso wie auf der Infa in Hannover. Habt ihr schon bei uns gehört, die läuft diese Woche. Ihr könnt da Sachen kaufen, von denen ihr nicht wusstet, dass ihr sie braucht. Dann gibt's natürlich viele Kürbisfeste und Herbstmärkte. Zum Beispiel das Herbstfest Torfhaus und nicht Niedersachsen, aber kommen wir easy hin. Freitag startet der Bremer Freimarkt.
0: Ready! Ja, kann ich auch sehr empfehlen. Ich liebe den Freimarkt. Wenn ihr Bock auf was Entspanntes habt, geht das natürlich aber auch.
1: Ja, die Zugvogeltage im Nationalpark Wattenmeer laufen noch. Das ist perfekt mit den Kids. Bisschen Tiere gucken. Ihr könnt einen schönen Ausflug nach Greetsiel machen, an die Küste, da am Deich spazieren. In Burhaf in der Wesermarsch ist am Wochenende Strandleuchten. Also alles voll mit Fackeln, Aktionen für die Kiddies, Live-Musik. Und wenn ihr schon Lust auf Halloween habt, einige Freizeitparks bei uns haben jetzt in den Ferien auch schon so Halloween-Specials.
0: Oh Gott, Gina, was ist denn mit deiner Lache passiert?
1: Sag mal.
0: Also, klingt alles richtig gut. Wir wünschen euch viel Spaß und ach, Herbstferien hätte ich jetzt auch gerne.
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8: Ich bin Marc-Hendrik Hort, einen schönen guten Tag. In der vergangenen Nacht sind Unbekannte in das A2-Center in Altwarmbüchen bei Hannover eingebrochen. Die Täter sollen sich gewaltsam Zugang verschafft haben, wie genau hat uns die Polizei aber nicht gesagt. Im Einkaufszentrum selbst haben sie dann die Fenster eines Ladens eingeschlagen und mehrere Smartphones gestohlen. Wer Hinweise zu der Tat oder den Tätern hat, soll sich bei der Polizei Großburgwede melden. Die Bahn hat ihren neuen Fahrplan vorgestellt. Für alle, die aus Hannover losfahren oder hier ankommen, gibt's gute und auch schlechte Nachrichten. Länger dauert's wegen Sanierungsarbeiten zwischen Hannover und Berlin. Schneller geht's dafür für Bahnreisende von Hannover nach Hamburg oder München. Hier startet eine neue ICE-Sprinterlinie. Die verbindet Hannover und München dreimal pro Tag in jede Richtung und hält sonst nur noch in Nürnberg. Der neue Fahrplan gilt ab Mitte Dezember. Nach dem gescheiterten Titel zur Exzellenzuniversität Anfang des Monats möchte die Leibniz-Universität jetzt enger mit den anderen Hochschulen in Hannover zusammenarbeiten. Eine Kooperation werde unter anderem in den Bereichen Biologie und Medizin mit der Tierärztlichen Hochschule und der MHH angestrebt. Das hat uns der Präsident der Leibniz-Uni, Volker Epping, gesagt. Wenn die Voraussetzungen in 5 Jahren stimmen, sei man offen dafür, gemeinsam für den Titel als Exzellenzuniversität anzutreten. Und in mehreren Orten im Landkreis Nienburg hat zwischenzeitlich kein fließendes Wasser mehr gegeben. Durch einen Rohrbruch heute Morgen ist die Wasserversorgung im Bramkamp, Lawitzloh und Diepenau unterbrochen gewesen. Seit heute Mittag läuft das Wasser wieder.
9: Das Niedersachsenwetter ist auch zum Feierabend größtenteils bewölkt, aber auch größtenteils trocken. Erst am späteren Abend kommen so ein paar Tropfen runter. An der Küste gibt es viel Wind und das hier sind die aktuellen Temperaturen. 14 Grad in Stade am Hansahafen, 13 in Bad Fellingbostel am Kurpark und 10 Grad in Wieder am Kurhaus. Boah, fast schon einstellig. Der FFN-3-Tage-Trend. Morgen erst noch bewölkt mit ein paar Schauern, dann wird es aber freundlicher. Die Sonne kommt raus. Das Ganze dann bei Top-Temperaturen von knapp 20 Grad. Am Donnerstag auch überwiegend freundlich, bevor es dann am Freitag wieder den ein oder anderen Schauer gibt. An den Temperaturen ändert sich erstmal nichts.
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9: Wir starten mit der A1 Hamburg-Osnabrück zwischen Opusen-Bremen-Mahndorf und Brinkum. 4 Kilometer Stau in beiden Richtungen. 20 Minuten braucht ihr wegen der Baustelle da gerade länger. Dann A2 Hannover Richtung Dortmund zwischen Hannover-Langenhagen und Wunstorf-Lute. 5 Kilometer Stop-and-Go vor der Baustelle, plant man so 15 Minuten mehr ein. Vorsicht, ein Liegenbleiber ist auf der A7 Hannover Richtung Hamburg im Kreuz Hannover-Kirchhorst und zwar in der Überleitung zur A37 Richtung Burgdorf und an der Elbfähre Glückstadt-Wischhafen. 2 Stunden Wartezeit ab Wischhafen im Moment.
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9: Auf der A28 leer Richtung Oldenburg wird in Höhe Oldenburg-Wächleu geblitzt. Dann habt ihr einen auf der B248 gesehen, von Salzwedel Richtung Lüchow. In Lübbo stehen sie. Außerdem auf der... in der Region Hannover, in Berghof, kurz vor der Abzweigung. Ich habe kurz überlegt, ob ich es mit einem Auf noch und kriege, aber es heißt natürlich in der Region Hannover. Imke, Olaf, Jost und Tebbe, dankeschön, dass ihr Bescheid gesagt habt. Und wenn ihr noch ein Update für uns habt, dann macht es genauso. Ruft kostenlos an 0800 529 und 4x5. Wir wünschen euch eine gute Fahrt und gleich Günther, der Treckerfahrer. Neue

0: Phil Collins. Another Day in Paradise bei FFN am Dienstagnachmittag. Ich hoffe, ihr hattet einen entspannten Tag. Ich hoffe, es gab heute nicht so viele Dinge, über die ihr euch aufregen musstet. Es gibt ja so Leute, wenn die sauer sind, ne? Wenn die sich so richtig in Rage reden, dann kommen die vom Hundertsten ins Tausendste. Regen sich auch noch über dies auf, über das. Und ein bisschen so ist es heute auch bei unserem Lieblingstreckerfahrer aus Plattengülle.
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2: Moin, manchmal denke ich, auch in Niedersachsen leben jede Menge totale Spinner. Auf der einen Seite gehen jede Menge Arbeitsplätze verloren, VW geht kaputt und unsere Oma hat auch schon einen Husten. Und was fällt den Strategen hier im Land dazu ein? Die grüne Jugend fordert einen Ausgleich für Feiertage, die auf ein Wochenende fallen, wie jetzt gerade der 3. Oktober und schon wieder der 31. Oktober ist es, ja, ist Reformationsfest. Statt den möglichen 10 Feierwerktagen sind es im nächsten Jahr bloß 5. Da sagt der Chef von der grünen Jugend, die Erholung des Arbeitnehmers sei flächendeckend gefährdet und alle haben Rücken, wenn sie 5 Tage durchmalochen müssen. Außerdem fallen die Brückentage auch noch weg. Da müsste man sowieso wieder generell mal über die 4-Tage-Woche nachdenken. Das Elend muss man sich mal vorstellen. Ein VW-Arbeiter hat nur 6 Wochen Urlaub, da hat ein bisschen Bildungsurlaub dazu und krank auch bloß 3 Wochen. Wenn man da überhaupt mal auf 10 Wochen kommt im Jahr und 2027 auch noch diese Abzocke der Feiertage durch Wochenenden, das wird ein ganz heißes Thema im Landtagswahlkampf. Das hat auch der bewaffnete Arm des öffentlichen Dienstes Verdi gesagt und will mit der Forderung nach einem zusätzlichen Feiertag antreten. 8. Mai, Ende des Weltkriegs. Das könnte man ja noch verstehen. Nee, Weltfrauentag, balla balla. Da muss ich dann doch mal die Bürgerschaft der Freiwilligen Hansestadt Hamburg loben. Die sorgen sich um den Traubendiebstahl am Hamburger Weinberg. Dieses Jahr können nur höchstens 3 Flaschen Rotwein gekeltert werden, sonst sind es 10-mal so viel. Was, der Fuchs? Hängen die Trauben nicht hoch genug? Jedenfalls will sich die Politik um dieses abscheuliche Verbrechen kümmern und überlegt Präventionsmaßnahmen. Bravo Hamburg, das nenne ich bürgernah. Bei Alkoholdiebstahl gibt's kein Pardon. Wunderbar.

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15: Gleich haben wir 17 Uhr und der Neue ist da. Nicht Christoph Knigge, der ist nicht neu, aber Deutschland bekommt nach dem Rücktritt von Bärbel Baas einen neuen Arbeitsminister.
16: Ja, Bundespräsident Frank-Walter Steinmeier, der will gleich den SPD-Politiker Alexander Schweizer dazu ernennen. Der Kanzler, der erwartet vom neuen Mann Tempo bei den geplanten Reformen.
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16: Der neue Arbeitsminister hat gleich eine große Aufgabe vor sich. Es geht um die geplante Rentenreform. Dabei will sich Alexander Schweizer aber nicht drängen lassen, sondern zügig, aber gründlich arbeiten. Er selbst bedankte sich am Nachmittag für das Vertrauen und er freut sich auch auf die neue Aufgabe.
17: Ein bisschen weniger Mundwinkel nach unten in diesen Zeiten und auch mal sich der Tatsache freuen, dass wir das Privileg genießen dürfen, in einer Demokratie miteinander arbeiten zu dürfen und Ergebnisse zu erreichen für die Menschen.
16: Er habe einige Erfahrungen in Koalitionen, sagte der ehemalige Ministerpräsident von Rheinland-Pfalz. Morgen wird Schweizer dann bereits an der Kabinettssitzung teilnehmen. Künstliche Intelligenz verändert unsere Arbeitswelt, aber kostet sie uns auch die Jobs? Eine neue Untersuchung zeigt, bislang ist das in Deutschland kaum der Fall. Gefahren durch KI sieht das Nürnberger Institut für Arbeitsmarkt- und Berufsforschung aber grundsätzlich in der Industrie, vor allem in nicht-akademischen Berufen. Bundesdigitalminister Wildberger, der ist dafür, die Umsätze mit künstlicher Intelligenz in Deutschland zu besteuern. Mit dem Geld sollte aus seiner Sicht der Umbau des Arbeitsmarkts bezahlt werden, das sagte Wildberger dem Tagesspiegel. Ein vermeintlicher Entführungsalarm in einem Ferienflieger hat heute Mittag den Flughafen Nürnberg lahmgelegt. Nach der Entwarnung, da lief der Flugbetrieb dann am frühen Nachmittag wieder an. Der Flughafen war kurz vor der Landung einer von der griechischen Insel Korfu kommenden Maschine gesperrt worden. Nachdem aus dem Flugzeug ein Code für einen Entführungsfall gesendet worden war, hatte die Polizei das Gelände gesperrt. Spezialkräfte waren im Einsatz. Nach der Kontaktaufnahme mit der Crew im gelandeten Flieger, da gab die Polizei dann aber schnell Entwarnung. Und Fußball-Länderspiel heute Abend in Bremen. Die deutschen Fußballerinnen, die testen vor der WM gegen Asienmeister Japan. Anstoß im Weserstadion ist nachher um 17:45. Dann ist heute Abend auch noch Spieltag 2 in der Champions League. Der FC Bayern spielt ab 9 beim norwegischen Club Viking Stavanger. Und RB Leipzig hat ein Heimspiel gegen PSV Eindhoven aus den Niederlanden.
15: Das Niedersachsen-Wetter sorgt dafür, dass die meisten von uns trocken zu Hause ankommen. Heute Nachmittag nur so ein paar Tropfen, überwiegend bleibt es trocken. Erst am späteren Abend kommt ein bisschen mehr an Regen runter. 14 Grad aktuell in Delmenhorst am Wasserturm, in Lehrte 13 am Bahnhof und nochmal 13 Grad in der Hamelner Altstadt. Der FFN-3-Tage-Trend. Morgen erst noch ein bisschen bewölkt, hier und da kann es einen Schauer geben. Richtung Nachmittag wird es aber freundlich und bleibt dann auch überwiegend trocken. Donnerstag wird auch schön und am Freitag wird es ja im Großen und Ganzen auch noch ganz schön, wobei es da den ein oder anderen Schauer geben kann. Das Ganze bei Top-Temperaturen von knapp 20 Grad.
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15: Wir starten mit der A1 Hamburg-Osnabrück zwischen Opusen, Bremen, Mahndorf und Brinkum in beiden Richtungen 4 Kilometer Stau. Da braucht ihr gerade 20 Minuten länger wegen der Baustelle. Rüber auf die A2, Hannover Richtung Dortmund, zwischen Hannover-Langenhagen und Wunstorf-Lute 5 Kilometer Stop-and-Go vor der Baustelle, Viertelstunde mehr. Vorsicht, ein Unfall auf der B213 Kloppenburg Richtung Delmenhorst zwischen dem Abzweig nach Ostermoor und dem Abzweig nach Höltinghausen. Und an der Elbfähre Glückstadt, wir schaffen gerade 2 Stunden Wartezeit ab Bischhafen.
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15: Stehen heute Nachmittag auf der A28, leer Richtung Oldenburg in Höhe Oldenburg-Wechleum. Außerdem auf der B248 Salzwedel Richtung Lüchow in Lübbe. Und in der Region Hannover wird auch noch geblitzt in Berghof, kurz vor der Abzweigung. Vielen Dank an Imke, Olaf, Just und Tebbe. Und wenn ihr noch einen Stau oder Blitzer gesehen habt, dann ruft an kostenlos 0800 529 und 4x5. Euch allen eine gute Fahrt.
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15: Also anscheinend müssen sich KI-Chatbots ganz schön viele Beleidigungen anhören bzw. angucken. Auf der einen Seite ist das ja egal, oder? Weil also ChatGPT hat ja jetzt keine Gefühle, kann man doch schreiben, du dumme Nuss oder sonst was. Aber beim KI-Chatbot Claude soll sich das ändern. Also da hat der Hersteller gesagt, nee. Wenn da Beleidigungen fallen, dann wird der Chat abgebrochen. Ich habe draußen auf der Straße mal rumgefragt, ob das wirklich so ein Ding ist. Also ob die Leute die KI regelmäßig beleidigen. Die Antworten gibt's gleich in 13 Minuten.

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1: Er hätte den Song auch Peak nennen können oder irgendwas anderes, was junge Leute heutzutage so sagen. Aber Mark Forster hat sich für cool entschieden. Hier ist FFN am Dienstagnachmittag. Er sagt, cooles Zeitlos. Kann man auch im Jahr 2026 noch sagen. Cool von Mark Forster bekommt ihr also jetzt. Der ist neu bei FFN für mehr Musik und mehr Abwechslung.

0: Teenage Dirtbag bei FFN am Dienstagnachmittag. Ihr seid ja alles liebe Menschen, das weiß ich. Ihr würdet niemals jemanden beleidigen. Aber wie sieht es mit künstlicher Intelligenz aus? Also beleidigt ihr die KI manchmal?
1: Nee, tatsächlich nicht.
2: Ich bin immer ganz nett, weil wenn die Invasion irgendwann kommt, dann hoffe ich, dass ChatGPT mich verschont.
0: Das ist wahrscheinlich gar nicht mal so dumm. Wie sieht es bei dir aus?
1: Ja, wahrscheinlich schon eher, aber auch nicht so intensiv.
0: Was für Begriffe fallen da?
1: Also ich fluche eigentlich eher im Sinne von ja, fuck und scheiße und aber nicht so direkt beleidigen.
0: Der Anbieter von Claude, das ist ja auch so ein KI-Chatbot, will jetzt tatsächlich verhindern, dass die KI beleidigt wird und wird Chats dann in Zukunft abbrechen. Findet ihr das gut?
3: Ja, ich finde das gut.
4: Aber die KI hat doch keine Gefühle.
3: Ja, aber das fördert ja trotzdem das Fluchen insgesamt.
4: Siehst du genauso, oder?
1: Ja, das würde ich genauso sehen.
4: Ja, ich verstehe den Punkt. Wobei am Ende des Tages muss man sagen, lieber irgendwie eine künstliche Intelligenz beleidigen als echte Menschen im Netz, oder?
3: Das auf jeden Fall, ja, stimmt.
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1: Ich bin Marc-Hendrik Hort, einen schönen guten Tag. In der vergangenen Nacht sind Unbekannte in das A2-Center in Altwarmbüchen bei Hannover eingebrochen. Die Täter sollen sich gewaltsam Zugang verschafft haben. Wie genau, hat uns die Polizei aber nicht gesagt. Im Einkaufszentrum selbst haben sie dann die Fenster eines Ladens eingeschlagen und mehrere Smartphones gestohlen. Wer Hinweise zu der Tat oder den Tätern hat, soll sich bei der Polizei Großburgwede melden. Die Bahn hat ihren neuen Fahrplan vorgestellt. Für alle, die aus Hannover losfahren oder hier ankommen, gibt's gute und auch schlechte Nachrichten. Länger dauert's wegen Sanierungsarbeiten zwischen Hannover und Berlin. Schneller geht's dafür für Bahnreisende von Hannover nach Hamburg oder München. Hier startet eine neue ICE-Sprinterlinie. Die verbindet Hannover und München dreimal pro Tag in jede Richtung und hält sonst nur noch in Nürnberg. Der neue Fahrplan gilt ab Mitte Dezember. Nach dem gescheiterten Titel zur Exzellenzuniversität Anfang des Monats möchte die Leibniz-Universität jetzt enger mit den anderen Hochschulen in Hannover zusammenarbeiten. Eine Kooperation werde unter anderem in den Bereichen Biologie und Medizin mit der Tierärztlichen Hochschule und der MHH angestrebt. Das hat uns der Präsident der Leibniz-Uni, Volker Epping, gesagt. Wenn die Voraussetzungen in 5 Jahren stimmen, sei man offen dafür, gemeinsam für den Titel als Exzellenzuniversität anzutreten. Und in mehreren Orten im Landkreis Nienburg hat zwischenzeitlich kein fließendes Wasser mehr gegeben. Durch einen Rohrbruch heute Morgen ist die Wasserversorgung im Bramkamp, Lawitzloh und Diepenau unterbrochen gewesen. Seit heute Mittag läuft das Wasser wieder.
2: Das Niedersachsenwetter mit den aktuellen Temperaturen in Ostholz-Scharmbeck. An der Stadthalle sind es 15 Grad im Moment, 15 auch in Langenhagen an der Pferderennbahn und 13 in Goslar am Glockenspiel. Es bleibt zum Feierabend überwiegend trocken, später am Abend kommen dann noch ein bisschen mehr an Regen runter und vor allem an der Küste gibt es viel Wind. Der FFN-3-Tage-Trend. Morgen erst noch ein bisschen bewölkt mit einzelnen Tropfen, danach schöner. Donnerstag sieht es freundlich aus mit viel Sonnenschein. Freitag können wieder so ein paar Tropfen mit dabei sein. Das Ganze bei Top-Temperaturen von knapp 20 Grad.
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2: A1 Hamburg-Osnabrück zwischen Opposen, Bremen, Mahndorf und Bring kommen in beiden Richtungen. 4 Kilometer Stau, da braucht ihr gerade 20 Minuten mehr wegen der Baustelle. Vorsicht, ein Unfall auf der B213 Kloppenburg Richtung Delmenhorst zwischen dem Abzweig nach Ostermoor und Hültinghausen. Und an der Elbfähre Glückstadt-Wischhafen 1 Stunde Wartezeit ab Wischhafen im Moment.
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2: Auf der A28 leer Richtung Oldenburg wird an der Ausfahrt Oldenburg-Wächleu geblitzt. Dann auf der B248 Salzwedel Richtung Lüchow in Lübbo und in der Region Hannover in Berghof kurz vor der Abzweigung. Vielen Dank an Imke, Olaf, Joost und Tebbe. Und wenn ihr noch einen Stau oder Blitzer gesehen habt, ruft an, kostenlos 0800 529 und 4x5. Euch allen eine gute Fahrt. Man merkt an einigen Dingen, dass Herbstferien sind. Zum Beispiel daran, ich habe es gerade gesagt, dass an der Elbfähre Glückstadt Wischhafen wieder jede Menge Wartezeit angesagt ist. Zum anderen sieht man es aber auch in den Kinderzimmern bei uns in Niedersachsen. Wie die gerade aussehen, das beschreibt uns Jans Herbst gleich sehr, sehr schön in der Welt in 30 Sekunden. Freut euch drauf. 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

0: FFN, einen schönen Dienstagnachmittag für euch. Gleich übernimmt Kai mit FFN am Abend. Vorher gibt's noch ein bisschen Country-Sound von Desha. Freut euch auf ihre Single Memo. Die gibt's gleich für mehr Musik und mehr Abwechslung. Und vorher schauen wir noch uns einen Ort ganz besonders an, der in den Herbstferien, ja, nicht wirklich schön aussieht. Alle Eltern in Niedersachsen sind froh, wenn sie einen Rundgang durchs Kinderzimmer überstehen, ohne sich dabei zu verletzen.
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2: Jeden Abend sieht das Kinderzimmer aus wie ein Flohmarkt nach dem Orkan. Und du sagst,
3: räumt jetzt euer Zimmer auf.
2: Und die Kinder spielen einfach weiter. Und du sagst,
3: gleich ist hier alles picobello sauber. Ich mach das diesmal nicht.
2: Und die Kinder legen tatsächlich 3 Lego-Steine in die Kiste und holen dafür 48 Playmobil-Figuren raus. Und du sagst,
3: ich bin in 3 Minuten zurück und alles, was dann noch auf dem Boden liegt, kommt weg.
2: Und wenn du dann zurückkommst, liegt alles auf dem Bett. Und dann bringst du die Kinder einfach in dein Bett im Schlafzimmer und sagst,
3: und jetzt wird aber sofort geschlafen, bitte.
2: Und während die Kinder dann in deinem Bett toben, räumst du das Kinderzimmer auf.

0: Klar, kannst du Stunden damit verbringen, deine perfekte Playlist zusammenzustellen und immer wieder daran zu feilen. 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Da kümmern sich Musikredaktionen drum, dass die Musik einfach läuft.
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8: Wir haben es 18 Uhr und das ging schnell, Christoph Knigge. Einen Tag nach dem Rücktritt von Bärbel Baas haben wir einen neuen Arbeitsminister.
9: Ja, Alexander Schweizer, der ehemalige Ministerpräsident von Rheinland-Pfalz, ist jetzt offiziell im Amt. Vorhin gab es die Ernennungsurkunde.
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9: Bundespräsident Frank-Walter Steinmeier hat vorhin Alexander Schweizer zum neuen Arbeitsminister ernannt. Die Regierung ist damit weiterhin handlungsfähig, betonte das Staatsoberhaupt.
11: Unser Land braucht eine Regierung, die zusammenhält und anpackt. Und dafür wünsche ich Ihnen Kraft und gutes Gelingen. Es geht um viel.
9: Eine der ersten großen Aufgaben des neuen Ministers ist die Rentenreform. Da sieht Schweizer aber noch offene inhaltliche Fragen. Die müssen jetzt von Union und SPD geklärt werden, sagte er. Dann will Schweizer zügig, aber gründlich die entsprechenden Gesetze auf den Weg bringen. Wer nach dem Rücktritt von Bärbel Baas künftig an der SPD-Spitze steht, das ist noch offen. Der beliebteste Sozialdemokrat will nicht. Verteidigungsminister Boris Pistorius hat eine Kandidatur als SPD-Chef beim anstehenden Parteitag ausgeschlossen. Stattdessen sei er dafür, dass der aktuelle Vorsitzende Lars Klingbeil erneut antritt, sagte Pistorius heute beim Arbeitgebertag.
12: Ich werde als Parteivorsitzender definitiv nicht antreten, weil ich mit meiner Aufgabe, die Sicherheit dieses Landes zu garantieren, wirklich ausgelastet bin, um das ein für alle Mal klar zu sagen.
9: Nach dem Rücktritt von Co-Parteichefin Baas will die SPD im Winter ihre gesamte Parteispitze neu wählen. Wenn sich in Sachsen-Anhalt der AfD-Politiker Siegmund im Dezember als Ministerpräsident zur Wahl stellt, wird die CDU-Fraktion nicht dabei sein. Die Abgeordneten werden den Saal verlassen, das sagte Fraktionschef Schulze heute in Magdeburg nach einer gut dreistündigen Fraktionssitzung. So will die CDU dem Verdacht auch aus dem Weg gehen. Aus ihren Reihen könnte eine Stimme für einen AfD-Ministerpräsident kommen. Bei der Geheimwahl des Landtagspräsidenten bekam AfD-Mann Rausch vor einer Woche nicht nur Stimmen von AfD und BSW, sondern auch mindestens 4 Stimmen aus anderen Fraktionen. Und da wurde immer wieder spekuliert, es könnten Stimmen aus der CDU gewesen sein. Und die schwedische Umweltaktivistin Greta Thunberg unterstützt die Schülerproteste in Frankreich. Sie hat sich heute in einem Pariser Vorort unter die Demonstranten gemischt. Heute gab es wieder einen landesweiten Aktionstag. Junge Leute blockierten in Frankreich mehr als 200 Gymnasien. Auch vor Unis gab es Demonstrationen.
8: Tief Hilda macht es gerade ein wenig ungemütlich bei uns im Niedersachsenwetter. Viele Wolken am Abend unterwegs, zwischendurch wird es auch immer mal nass. Heute Nacht klart es dann weitestgehend auf, dazu geht es runter auf bis 8 Grad. Noch haben wir 16 in Leer am Julianenpark, 14 in Gifhorn am Schloss und 13 in Hildesheim am Rathaus. Der FFN-3-Tage-Trend. Morgen und auch am Donnerstag Sonne und Wolken im Mix bei bis zu 19 Grad. Freitag dann erst freundlich, später ziehen von Westen her Regen und auch kräftiger Wind auf. Es bleibt aber trotzdem relativ mild bei Temperaturen um die 20 Grad.
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8: Geht los auf der A1. Osnabrück Richtung Bremen. Zwischen Bremen-Brinkum und Asten stockt es auf 3 Kilometern. 20 Minuten braucht ihr da länger. An der Elbfähre Glückstadt-Wischhafen beträgt die Wartezeit derzeit eine Stunde ab Wischhafen. Und in der Region Hannover brennt ein Haus in Osterwald-Unterende. Bitte haltet hier Fenster und Türen geschlossen.
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8: Auf der A28 Leer-Oldenburg. Und zwar an der Ausfahrt Oldenburg-Wechleu. Dann auf der B248 Salzwedel Richtung Lüchow in Lübbo. Und in der Region Hannover in Berghof, und zwar kurz vor der Abzweigung. Dankeschön, Imke, Olaf, Joost und Tebbe. Habt ihr mehr? Ruft gerne durch. Es ist kostenlos für euch. 0800 529 und 4x die 5. Ich sag danke und wünsche euch weiterhin eine gute und sichere Fahrt.
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8: Hallo. Hallöchen zusammen, schön, dass ihr mit dabei seid an diesem frühen Dienstagabend. Und überall wird ja geschnieft und gehustet. Gute Besserung an alle, die es aktuell erwischt hat. Und gerade sind ja Vitamin C und Zink als Erkältungsschutz auf Social Media total angesagt. Aber helfen die kleinen Immunbooster wirklich? Und kommt es da auf den richtigen Zeitpunkt vielleicht auch an? Ernährungsexperte Dominik Mancher aus Hannover klärt gleich mal auf.

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0: FM ist hier. Mit mehr Musik geht es durch den Dienstagfeierabend und selbstverständlich auch mit mehr Abwechslung. Deswegen gleich was ganz Frisches von Ray Garvey und Imran. Freut euch auf Rivers, eine richtig gute Nummer. Gute Besserung an alle von euch, die gerade so ein bisschen kränkeln. Überall bei uns in Niedersachsen schnieft und hustet es. Wir stecken ja mal wieder voll drin in der Erkältungszeit. Damit es aber gar nicht so weit kommt, sollen Vitamin C und Zink helfen. Ist gerade auf Social Media mega im Trend. Aber schützen die uns wirklich vor Erkältung? Ernährungsexperte Dominik Mancher aus Hannover hat uns erzählt, dass es darauf ankommt, wann wir die nehmen.
1: Zink hilft nicht, eine Erkältung vorzubeugen, kann allerdings helfen, wenn man eine Erkältung gerade bekommen hat, diese dann zu verkürzen. Bei Vitamin C ist es so, dass es hilft, eine Erkältung vorzubeugen, allerdings nichts mehr hilft, wenn ich die Erkältung schon habe. Also wenn ich eine Erkältung vorbeugen möchte, Vitamin C nehmen, und wenn ich schon eine Erkältung bekommen habe, dann kann ich Zink einnehmen.
0: Also, falls ihr euch ausstatten wollt, nutzt euren Feierabend doch mal, um ganz kurz mal zur Apotheke zu laufen. Mit Zink und Vitamin C kommt ihr auf jeden Fall gut und gesund durch den Herbst. Und mit uns natürlich auch. FFN ist hier. Schönen Dienstagabend euch.

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2: Moin, Malte ist mit dabei. 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
3: Soll ja auch Paare geben, die sich auch wieder trennen. Mhm. Deshalb sprechen wir mal mit euch drüber. 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
2: Außerdem nimmt sich unser Songdetektiv Klaas mal It's My Life von No Doubt vor.
3: Richtig cooler Song. 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
3: Ich bin Marc-André Kort, einen schönen guten Abend. Wasserstoff gilt als wichtiger Baustein für unsere Energiewende. Er kann in großen Mengen gespeichert werden und unser Stromnetz bei Dunkelflauten stabilisieren. Ein wichtiger Meilenstein, damit das auch klappt, ist die geplante Wasserstoffleitung vom Ostfriesischen Bunde nach Wettringen in Nordrhein-Westfalen. Und FFN Niedersachsen-Reporterin Nele Oetgen, jetzt hat es ein wichtiges Signal dafür gegeben.
4: Ja, denn jetzt hat das Landesamt für Bergbau, Energie und Geologie sein Go für die Wasserstoffleitung durch das Emsland und die Grafschaft Bentheim gegeben. Demnach liegt der Planfeststellungsbeschluss für die Pipeline nun öffentlich aus. Die Pipeline ist ein zentraler Baustein des deutschen Wasserstoffkernnetzes, ist etwa 120 Kilometer lang und ein Großteil der Strecke verläuft durch Niedersachsen. Unter anderem vorbei an Haaren, Meppenling und Emsbüren. Gegen den Planfeststellungsbeschluss kann man noch bis zum 26. Oktober Einwände einbringen. Läuft alles nach Plan, sollen die Bauarbeiten noch in diesem Jahr starten. Ende kommenden Jahres könnte die Pipeline dann die Arbeit aufnehmen.
3: In Kitas und Grundschulen im Weserbergland machen Kinder gerade ganz konkret Klimaschutz im Alltag. Und die Einrichtungen bekommen dafür jetzt sogar Geldprämien. FFN Niedersachsen-Reporter Jonas Pape, beim Projekt Klima bewegt haben viele Kitas und Grundschulen mitgemacht.
5: Ja, zum Beispiel im Flecken Salzhemmendorf im Landkreis Hameln-Pyrmont sowie in den Samtgemeinden Bodenwerder-Polle und Bofzen im Landkreis Holzminden. Die Kinder haben hier in den letzten Monaten Müll gesammelt, Strom und Wasser gespart und zur Solarenergie experimentiert. Ihre Projekte haben sie dann auch vor der Lokalpolitik vorgestellt. In Bodenwerder-Polle waren 8 Kitas und 5 Grundschulen dabei. Hier sind insgesamt fast 3.000 Euro an Prämien ausgezahlt worden. In der Samtgemeinde Bofzen gab es rund die Hälfte, auch 2 Jugendtreffs haben hier mitgemacht. Und im Flecken Salzhemmendorf ging Geld an eine Kita und an 2 Grundschulen. Das Geld können die Einrichtungen frei nutzen. Das Projekt geht jetzt noch ein Jahr.
3: Und was heute noch wichtig gewesen ist, das weiß Moritz Ort, der Kurznachrichtenüberblick.
6: Es gibt weitere Details zu dem gewaltsamen Tod eines Mannes in Osterode. Die Obduktion hat ergeben, dass der 37-Jährige aus Herzberg an einer Schussverletzung gestorben ist. Die Ermittler gehen davon aus, dass sich die Tat Samstag früh gegen 2:30 ereignet hat. Wer etwas Verdächtiges beobachtet hat, soll sich bei der Polizei Osterode melden. Jede noch so kleine Beobachtung könnte wichtig für die Ermittlungen sein. Christian B. hat einen Gefängnismitarbeiter beleidigt und soll nun eine Geldstrafe zahlen. Das Landgericht Oldenburg hat ihn deshalb heute zu 150 Tagessätzen zu je 20 Euro wegen Beleidigung verurteilt. Außerdem soll er die Kosten des Verfahrens tragen. Der Angeklagte hatte die Tat zu Beginn der Berufungsverhandlung gestanden und sich entschuldigt. Christian B. steht zudem im Verdacht, die vermisste Madeleine McCann getötet zu haben. Angeklagt ist er in diesem Fall bislang nicht. Es gilt also die Unschuldsvermutung. Und Luxusautos stellen eines der Hauptstatussymbole von Profifußballern dar. Auch Vinicius Sousa vom VfL Wolfsburg ist offenbar Fan teurer Autos. Jetzt muss er sich laut Spiegel deswegen vor Gericht in London verantworten. Der Vorwurf ist, dass Sousa seine Lieblingsautos nie ordnungsgemäß bezahlt haben soll. Die Bank fordert von dem Wolfsburger Profi rund 220.000 Pfund, umgerechnet ungefähr 260.000 Euro.
3: In Goslar hat letzte Woche ja erst ein LKW gebrannt und dann hat auch noch eine Lagerhalle Feuer gefangen. In der Halle hatte die Goslarer Karnevalsgesellschaft ihr Equipment eingelagert. Nach dem Brand ist alles zerstört. Kostüme, Fahnen, Orden, die teilweise über 70 Jahre alt sind, sind den Flammen zum Opfer gefallen. Nach diesem großen Verlust blickt der Verein jetzt aber nach vorne, FFN Niedersachsen-Reporter Nikita Makarov.
7: Die Prunksitzung für nächstes Jahr soll nämlich trotz des Brandes stattfinden. Und zwar schon in gut 3 Monaten am 23. Januar. Bis dahin braucht die Karnevalsgesellschaft nicht nur neue Proberäume, sondern auch neue Kostüme. Und auch da gibt es schon Unterstützung, wie uns Bernhard Hassler, der erste Vorsitzende des Vereins, gesagt hat.
8: Für unsere Proben brauchen wir dann auch Räumlichkeiten. Das wird dann wahrscheinlich im Lindenhof in Goslar, dass wir dann da bei den Proben schon mal die Bühnen nutzen können. Dann haben wir auch schon einige Hilfen durch befreundete Vereine bekommen. Also ganz toll die Rheintreue Göttingen, die uns dann schon mal die Garderkostüme zur Verfügung stellt.
7: Um alle nötigen Dinge für den Karneval neu beschaffen zu können, gibt es online für die Karnevalsgesellschaft in Goslar jetzt auch eine Spendenaktion.
3: Da kommt bestimmt einiges zusammen. Danke dir, Nikita. Ja, und das war der Tag in Niedersachsen. 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
9: Tief Hilda mischt bei uns im Niedersachsen-Wetter mit. Deswegen ist es heute Abend auch oft wolkig, zwischendurch auch mal nass. Nachts beruhigt sich das Ganze dann, aber die Wolken machen Platz und es kühlt runter auf bis 8 Grad. Noch haben wir 17 in Nordhorn am Fechtesee, 14 in Lüneburg am Sande und 12 in Goslar an der Kaiserpfalz. Der FFN-3-Tage-Trend. Mittwoch und auch Donnerstag ein Sonne-Wolken-Mix, bleibt aber meist trocken bei um die 19 Grad. Freitag dann erstmal schön, später wird es aber nasser und auch windiger, aber trotzdem mild bei bis 20 Grad.
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9: An der Elbfähre Glückstadt Wischhafen eine Stunde Wartezeit ab Wischhafen aktuell. Und in der Region Hannover brennt ein Haus in Osterwald Unterende. Bitte haltet hier Fenster und Türen geschlossen.
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9: Auf der A28 leer Richtung Oldenburg an der Ausfahrt Oldenburg-Wechleu und in der Region Hannover in Berghof kurz vor der Abzweigung. Danke, Imke und Olaf. Wenn ihr noch was seht, ruft durch. Es ist kostenlos. 0800 529 und 4x5. Dankeschön und euch weiterhin eine gute und sichere Fahrt durch den Dienstagabend. Ich bin Sky. Hallo.
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0: Michael Zembello hier bei FFN. Kommt gut durch den Dienstagabend.
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0: Seid ihr bereit für die Krise? Am Internationalen Tag für Katastrophenvorbereitung schauen wir genau hin. Was sind eigentlich Bedrohungen, die uns treffen können? Und wie können wir uns gut darauf vorbereiten? Martin Schelleis, Bundesbeauftragter für Krisenresilienz und Gefahrenabwehr bei den Maltesern, hat Antworten. Katharina Derlin aus der FFN Kirchenredaktion.
2: Die Welt hat sich verändert. Ob Pandemie, Naturkatastrophen wie Waldbrände oder Überschwemmungen, Krieg und Terror. Beunruhigendes finden wir täglich in den Nachrichten. Dass da ein Gefühl der Unsicherheit aufkommt, das kennen vermutlich fast alle. Heute ist der Internationale Tag für Katastrophenvorbeugung. Martin Schelleis, Bundesbeauftragter für Krisenresilienz und Gefahrenabwehr bei den Maltesern, erklärt, warum es hier auch um Eigenverantwortung geht.
3: Viele Deutsche sind der Auffassung, dass ihnen der Staat in jeder Lebens- und Notlage sofort und unmittelbar helfen muss. Damit wäre er aber komplett überfordert.
2: Der Staat müsse zunächst jenen helfen, die darauf angewiesen sind, weil sie es selbst nicht mehr können. Genau deshalb ist es wichtig, dass die Menschen eigene Vorkehrungen treffen, um im Katastrophenfall wenigstens die erste Zeit eigenständig überbrücken zu können. Doch was muss man mitnehmen? Wo fängt man an?
3: Stellen Sie sich einfach vor, Sie werden im Winter nachts um 3 im Schlafanzug von der Feuerwehr aufgefordert, sofort die Wohnung zu verlassen. Was würden Sie gerne mitnehmen? Und diese Dinge dann besorgen und in einen griffbereiten Rucksack packen.
2: Beim Bundesamt für Bevölkerungsschutz und Katastrophenhilfe oder auch den Maltesern findet man Listen mit den Dingen in den entsprechenden Mengenangaben, die man parat haben sollte. Dort findet man auch Anleitungen, was beispielsweise im Falle einer Evakuierung zu beachten ist. Doch was ist, wenn die ganze Recherche bei dem einen oder anderen Angst auslöst?
3: Angst ist völlig fehl am Platz. Wenn jeder Haushalt die Eigenversorgung mit Energie, Wasser und Lebensmitteln für 3, besser noch 10 Tage gewährleistet, sind wir schon mal sehr gut auf die Gefahren unserer Zeit vorbereitet.
2: Am besten und einfachsten startet man damit, ausreichend Wasser im Keller zu lagern. Und dann kann man nach und nach schauen, was man ergänzen sollte.
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10: Nur ist es. Mobbing-Attacken im Netz haben weiter zugenommen, Christoph Knigge. Und es trifft immer mehr, darunter auch viele Jüngere.
11: Ja, und zwar schon in der Grundschule. Eine neue Studie zeigt, in Deutschland sind inzwischen rund 2,4 Millionen Schülerinnen und Schüler von Attacken im Netz betroffen.
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11: Cybermobbing bleibt ein großes Thema. Der Anteil der Betroffenen ist laut Befragung auf über 20% gestiegen. Im Jahr davor waren es noch 18,5. Viele berichten, dass sie fast täglich oder mehrmals pro Woche angegriffen werden. FFN-Reporter Moritz Ott.
13: Über 90% der Fälle passieren im Schulumfeld, oft in Klassenchats, über WhatsApp, aber auch über TikTok oder Snapchat. Häufig geht es um Beleidigungen, Lügen, Gerüchte oder peinliche Bilder. Mehr als 2/3 der Opfer kennen die Täter. Die Folgen sind teilweise hart. Angst, Rückzug, schlechtere Noten, Schlafprobleme. Besonders erschreckend, 1/4 der Betroffenen sagt, sie haben schon mal an Suizid gedacht. Das Bündnis gegen Cybermobbing fordert mehr Prävention, Hilfe für Eltern und Lehrkräfte und warnt, KI macht Fake-Bilder und Fake-Videos noch leichter.
11: Bundespräsident Frank-Walter Steinmeier hat den SPD-Politiker Alexander Schweizer zum neuen Arbeitsminister ernannt. Er hat gleich eine große Aufgabe vor sich. Es geht um die geplante Rentenreform. Dabei will sich Schweizer aber nicht drängen lassen, sondern zügig, aber gründlich arbeiten. Er sagte heute, dass er sich auf die neue Aufgabe freut.
14: Ein bisschen weniger Mundwinkel nach unten in diesen Zeiten und auch mal sich der Tatsache freuen, dass wir das Privileg genießen dürfen, in einer Demokratie miteinander arbeiten zu dürfen und Ergebnisse zu erreichen für die Menschen. Das muss uns jetzt wieder ausmachen.
11: Er habe einige Erfahrungen in Koalitionen, sagte der ehemalige Ministerpräsident von Rheinland-Pfalz. Morgen wird Schweizer dann bereits an der Kabinettssitzung teilnehmen. Mit der Kandidatur für einen nicht ständigen Sitz im UN-Sicherheitsrat war Deutschland ja Anfang Juni gescheitert. Die Bewerbung für den UN-Menschenrechtsrat hat jetzt aber geklappt. Deutschland gehört ab nächstem Jahr wieder dem Rat an. Deutschland und Irland hatten sich um die beiden von Westeuropa zu besetzenden Plätze beworben. Da es keine Gegenkandidaten gab, galt die Wahl als sicher. Und Schüler bleiben zu Hause, Fähren im Hafen und Touristen im Hotel in weiten Teilen Griechenlands. Da toben heftige Herbststürme. Es wird mit Überschwemmungen, umgestürzten Bäumen und Stromausfällen gerechnet. Der Flugverkehr soll bislang aber nicht beeinträchtigt sein.
15: Mit Wolken und immer wieder auch einigen Regenwolken geht's durch den Dienstagabend im Niedersachsenwetter. Heute Nacht klart es dann weiter auf, dazu geht's runter auf bis 8 Grad. Noch haben wir 14 in Nienburg am Spargelbrunnen, 13 in Jeversen am Kontidrom und 12 in Einbeck beim Alten Rathaus. Der FFN-3-Tage-Trend. Morgen und auch am Donnerstag ein Sonne-Wolken-Mix bei bis zu 19 Grad. Freitag dann erst freundlich, später ziehen dann von Westen Regen und auch kräftiger Wind auf. Bleibt aber trotzdem mild bei um die 20 Grad.
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15: Habe ich eine Meldung. In der Region Hannover brennt ein Haus in Osterwald unter Ende. Bitte haltet hier Fenster und Türen geschlossen.
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15: Da habt ihr einen entdeckt auf der A28 Leer-Oldenburg, und zwar an der Ausfahrt Oldenburg-Wechleu und auch in der Region Hannover in Berghof, kurz hinter der Abzweigung. Danke Imke und Olaf. Habt ihr mehr, ruft durch, kostenlos 0800 5294 mal die 5. Danke und euch eine gute und sichere Fahrt.
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10: Na, wie sieht's aus? Urlaubsreif und startklar. Wer in den Herbstferien mit dem Mietwagen im Urlaubsort unterwegs ist, der sollte bei der Abholung aber wirklich genau hinschauen. Denn schnell landen zusätzliche Versicherungen auf der Rechnung, die ihr vielleicht gar nicht braucht. Wie ihr unnötige Kosten vermeidet und worauf ihr bei der Kreditkarte achten solltet, darüber sprechen wir gleich.

0: denn an eurem Dienstagabend? Wie sieht's aus? Sind die Koffer schon gepackt? Für viele geht es jetzt in den Herbstferien, in den Urlaub. Und falls ihr wegfliegt, dann lasst euch nicht nur beim Mietwagen nicht übers Ohr hauen. Ihr kennt das bestimmt. Ihr holt den Wagen am Urlaubsort ab und dann werden euch oft noch Zusatzversicherungen angedreht, ne, die wir eigentlich gar nicht brauchten. Ganz wichtig ist natürlich die Kfz-Versicherung. Meist reicht die aber aus, hat uns Tiana Schönbohm von der Verbraucherzentrale Niedersachsen erzählt.
1: Ort zum Beispiel, die werben ja dann auch nochmal mit einer besonderen Glasversicherung oder eben einer Versicherung gegen zusätzliche Verschmutzung. Vieles davon ist zwar wirklich nett zu haben, aber nicht unbedingt nötig. Und auf solche Werbungen sollten Verbraucherinnen und Verbraucher eben eher zurückhaltend reagieren.
0: Und die meisten Beschwerden beim Autoverleih gibt es neben unnötigen Versicherungen rund um die Bezahlung.
1: Ein großes Problem, das wir immer wieder erleben, ist, dass Verbraucherinnen und Verbraucher nicht transparent darüber informiert werden, mit welcher Kreditkarte sie den Wagen vor Ort bezahlen. Es werden ganz häufig nur echte Kreditkarten, eben keine Debitkarten akzeptiert. Und darauf wird bei vielen Anbietern und vielen Vermittlern auch einfach nicht deutlich genug hingewiesen.
0: Ja, lest auch immer das Kleingedruckte durch und vergleicht die verschiedenen Anbieter im Vorfeld. Das spart wirklich das Portemonnaie bzw. schont das Portemonnaie und den Geldbeutel. Euch einen schönen Dienstagabend und fantastische Herbstferien mit uns, mit FFN. 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
6: Ich bin Marc-André Kort, einen schönen guten Abend. Wasserstoff gilt als wichtiger Baustein für unsere Energiewende. Er kann in großen Mengen gespeichert werden und unser Stromnetz bei Dunkelflauten stabilisieren. Ein wichtiger Meilenstein, damit das auch klappt, ist die geplante Wasserstoffleitung vom Ostfriesischen Bunde nach Wettringen in Nordrhein-Westfalen. Und FFN Niedersachsen-Reporterin Nele Oetgen, jetzt hat es ein wichtiges Signal dafür gegeben.
7: Ja, denn jetzt hat das Landesamt für Bergbau, Energie und Geologie sein Go für die Wasserstoffleitung durch das Emsland und die Grafschaft Bentheim gegeben. Demnach liegt der Planfeststellungsbeschluss für die Pipeline nun öffentlich aus. Die Pipeline ist ein zentraler Baustein des deutschen Wasserstoffkernnetzes, ist etwa 120 Kilometer lang und ein Großteil der Strecke verläuft durch Niedersachsen, unter anderem vorbei an Haaren, Meppenling und Emsbüren. Gegen den Planfeststellungsbeschluss kann man noch bis zum 26. Oktober Einwände einbringen. Läuft alles nach Plan, sollen die Bauarbeiten noch in diesem Jahr starten. Ende kommenden Jahres könnte die Pipeline dann die Arbeit aufnehmen.
6: In Kitas und Grundschulen im Weserbergland machen Kinder gerade ganz konkret Klimaschutz im Alltag. Und die Einrichtungen bekommen dafür jetzt sogar Geldprämien. FFN Niedersachsen-Reporter Jonas Pape, beim Projekt Klima bewegt haben viele Kitas und Grundschulen mitgemacht.
8: Ja, zum Beispiel im Flecken Salzhemmendorf im Landkreis Hameln-Pyrmont sowie in den Samtgemeinden Bodenwerder-Polle und Bofzen im Landkreis Holzminden. Die Kinder haben hier in den letzten Monaten Müll gesammelt, Strom und Wasser gespart und zur Solarenergie experimentiert. Ihre Projekte haben sie dann auch vor der Lokalpolitik vorgestellt. In Bodenwerder-Polle waren 8 Kitas und 5 Grundschulen dabei. Hier sind insgesamt fast 3.000 Euro an Prämien ausgezahlt worden. In der Samtgemeinde Bofzen gab es rund die Hälfte, auch 2 Jugendtreffs haben hier mitgemacht. Und im Flecken Salzhemmendorf ging Geld an eine Kita und an 2 Grundschulen. Das Geld können die Einrichtungen frei nutzen, das Projekt geht jetzt noch ein Jahr.
6: Und was heute noch wichtig gewesen ist, das weiß Moritz Ort, der Kurznachrichtenüberblick.
9: Es gibt weitere Details zu dem gewaltsamen Tod eines Mannes in Osterode. Die Obduktion hat ergeben, dass der 37-Jährige aus Herzberg an einer Schussverletzung gestorben ist. Die Ermittler gehen davon aus, dass sich die Tat Samstag früh gegen 2:30 ereignet hat. Wer etwas Verdächtiges beobachtet hat, soll sich bei der Polizei Osterode melden. Jede noch so kleine Beobachtung könnte wichtig für die Ermittlungen sein. Christian B. hat einen Gefängnismitarbeiter beleidigt und soll nun eine Geldstrafe zahlen. Das Landgericht Oldenburg hat ihn deshalb heute zu 150 Tagessätzen zu je 20 Euro wegen Beleidigung verurteilt. Außerdem soll er die Kosten des Verfahrens tragen. Der Angeklagte hatte die Tat zu Beginn der Berufungsverhandlung gestanden und sich entschuldigt. Christian B. steht zudem im Verdacht, die vermisste Madeleine McCann getötet zu haben. Angeklagt ist er in diesem Fall bislang nicht. Es gilt also die Unschuldsvermutung. Und Luxusautos stellen eines der Hauptstatussymbole von Profifußballern dar. Auch Vinicius Sousa vom VfL Wolfsburg ist offenbar Fan teurer Autos. Jetzt muss er sich laut Spiegel deswegen vor Gericht in London verantworten. Der Vorwurf ist, dass Sousa seine Lieblingsautos nie ordnungsgemäß bezahlt haben soll. Die Bank fordert von dem Wolfsburger Profi rund 220.000 Pfund, umgerechnet ungefähr 260.000 Euro.
6: In Goslar hat letzte Woche ja erst ein LKW gebrannt und dann hat auch noch eine Lagerhalle Feuer gefangen. In der Halle hatte die Goslarer Karnevalsgesellschaft ihr Equipment eingelagert. Nach dem Brand ist alles zerstört. Kostüme, Fahnen, Orden, die teilweise über 70 Jahre alt sind, sind den Flammen zum Opfer gefallen. Nach diesem großen Verlust blickt der Verein jetzt aber nach vorne, FFN Niedersachsen-Reporter Nikita Makarov.
10: Die Prunksitzung für nächstes Jahr soll nämlich trotz des Brandes stattfinden. Und zwar schon in gut 3 Monaten am 23. Januar. Bis dahin braucht die Karnevalsgesellschaft nicht nur neue Proberäume, sondern auch neue Kostüme. Und auch da gibt es schon Unterstützung, wie uns Bernhard Hassler, der erste Vorsitzende des Vereins, gesagt hat.
11: Für unsere Proben brauchen wir dann auch Räumlichkeiten. Das wird dann wahrscheinlich im Lindenhof in Goslar, dass wir dann da bei den Proben schon mal die Bühnen nutzen können. Dann haben wir auch schon einige Hilfen durch befreundete Vereine bekommen. Also ganz toll die Rheintreue Göttingen, die uns dann schon mal die Garde-Kostüme zur Verfügung stellt.
10: Um alle nötigen Dinge für den Karneval neu beschaffen zu können, gibt es online für die Karnevalsgesellschaft in Goslar jetzt auch eine Spendenaktion.
6: Da kommt bestimmt einiges zusammen. Danke dir, Nikita. Ja, und das war der Tag in Niedersachsen. 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
12: Tiff Hilder macht es gerade ein wenig ungemütlich bei uns im Niedersachsenwetter. Viele Wolken heute Abend, zwischendurch wird es auch immer mal wieder nass. In der Nacht klart es dann aber auf, dazu geht es runter auf bis 8 Grad. Noch einmal 15 in Leer am Julianenpark, 13 in Hildesheim am Rathaus und auch in Gifhorn am Schloss 13 Grad. Der FFN 3 Tage Trend, morgen und auch am Donnerstag Sonne, Wolken im Wechsel bei bis zu 19 Grad. Freitag dann erstmal freundlich, später ziehen von Westen her, dann aber Regenwolken durch, kräftiger Wind, der ist auch dabei und es bleibt relativ mild. Bei Temperaturen um die 20 Grad.
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12: Da können wir relativ rasch durchgehen, denn die Straßen sind soweit frei.
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12: Da habt ihr auch nichts gemeldet. Wenn ihr was seht unterwegs, Staus oder Blitzer, immer gerne durchbimmeln. Selbstverständlich kostenlos. 0800 529 und 4x5. Dankeschön und euch weiterhin eine gute und vor allem sichere Fahrt durch diesen Dienstagabend hier bei uns bei FFN. Kai hier, ich grüße euch. Hallo.

Me Halfway hier bei FFN. Das ist mehr Musik und mehr Abwechslung gibt es jetzt direkt hinterher von Clock Clock Skeletons. Eine richtig, richtig tolle Nummer. Ganz neu hier bei uns für euren Dienstagabend.

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5: 20 Uhr ist es und wir schauen nach Berlin. Christoph Knigge, da laufen ja gerade Verhandlungen.
6: Ja, es geht um eine neue Regierung für die Hauptstadt. Linke, Grüne und SPD wollen demnächst zusammen regieren. Jetzt sind die Gespräche aber ins Stocken geraten.
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6: Grüne und SPD in Berlin haben die Sondierungsgespräche zur Regierungsbildung mit dem Wahlsieger Linke unterbrochen. Zunächst müsse eine von allen Mitgliedern der linken Fraktion unterzeichnete Erklärung zum Umgang mit Antisemitismus bewertet werden. Das teilten die beiden Parteien vorhin mit. Teile der Berliner Linken stehen wegen ihrer Position zu Israel und Palästina und zum Antisemitismus immer wieder in der Kritik. Linke, Grüne und SPD in Berlin hatten vor Beginn von Sondierungsgesprächen eine Vereinbarung geschlossen, wie sie im Falle einer Koalition mit antisemitischen Vorfällen in den Reihen der Linken umgehen wollen. Bundespräsident Frank-Walter Steinmeier, der hat heute am späten Nachmittag Alexander Schweizer zum neuen Arbeitsminister ernannt. Die Regierung ist damit weiterhin handlungsfähig, betonte der Bundespräsident.
8: Unser Land braucht eine Regierung, die zusammenhält und anpackt. Und dafür wünsche ich Ihnen Kraft und gutes Gelingen. Es geht um viel.
6: Eine der ersten großen Aufgaben des neuen Ministers Schweizer ist die Rentenreform. Da sieht er aber noch offene inhaltliche Fragen. Die müssten jetzt von Union und SPD geklärt werden, so Schweizer. Dann will er zügig, aber gründlich die entsprechenden Gesetze auf den Weg bringen. Künstliche Intelligenz hat in Deutschland bisher nicht nennenswert Jobs gekostet, sagt das Institut für Arbeitsmarkt- und Berufsforschung. Seit 2022, da wächst die Vollzeitbeschäftigung in stark KI-betroffenen Berufen sogar stärker als in anderen. FFN-Reporter Marc-André Kort.
9: Bei den 30- bis 39-Jährigen liegt das Plus fast 6 Prozentpunkte höher, bei den 40- bis 64-Jährigen sind es rund 5. Anders sieht es bei den unter 30-Jährigen aus, da ist die Vollzeitbeschäftigung in KI-Bereichen um 1,2 Prozentpunkte gesunken. Risiken sehen die Forschenden vor allem in der Industrie und da besonders in Berufen ohne Studium. Gerade junge Leute trifft es dort eher, wenn KI schon stark eingesetzt wird.
6: Und Testspielsieg für die deutschen Fußballerinnen in Bremen, da gab es vorhin 2:1 gegen Japan. Dann ist heute noch Spieltag Nummer 2 in der Champions League. Der FC Bayern spielt gleich ab 9 beim norwegischen Club Viking Stavanger. Und RB Leipzig hat ein Heimspiel gegen PSV Eindhoven aus den Niederlanden.
5: Tief Hilda mischt heute im Niedersachsenwetter mit. Deswegen ist es oft auch mal nass zwischendurch. Nachts beruhigt sich das Ganze dann. Die Wolken machen Platz und es kühlt runter auf bis 8 Grad. Wir haben 13 in Lüneburg am Sande, 16 noch in Nordhorn am Fechtesee und 12 in Goslar an der Kaiserpfalz. Der FFN 3-Tage-Trend. Mittwoch und Donnerstag dann ein Mix aus Sonne und Wolken. Bleibt aber meist trocken bei bis zu 19 Grad. Freitag dann erstmal schön, später dann aber auch nasser und windiger bei bis zu 20 Grad.
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5: Und da haben wir einen Unfall auf der A2 Dortmund Richtung Hannover in der Einfahrt Bad Nenndorf. Fahrt dort bitte vorsichtig.
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5: Nichts gemeldet. Ich wünsche weiterhin eine gute und sichere Fahrt.
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5: Und in dieser halben Stunde mit Nico Santos freut euch auf Three Doors Down. Und los geht's jetzt mit Lost Frequencies und Bastille.

0: Essen und ihr seid hoffentlich noch vollgefuttert von Abendessen. Vielleicht gab es ja bei dem einen oder anderen Pommes. Pommes gehen immer, oder? Und gerade auch bei unseren Azubis und frischen Studentinnen und Studenten in Niedersachsen. Deswegen haben wir in den Mensen mal nachgefragt, wie viel Portionen Pommes kalkulieren die denn eigentlich so?
1: Moin, ich bin der Dirk, Küchenchef der Mensa an der Uni Hannover. Bei uns gehen an einem Tag locker in 3 Stunden 1400 Portionen Schnitzel mit Pommes über die Theke. Umgerechnet sind das 420 Kilo.
2: Hier ist Falco vom Studierendenwerk Osnabrück in der Mensa am Schlossgarten. Wir verkaufen im Durchschnitt am Tag 120 große und 240 kleine Portionen Pommes.
3: Bei uns in der Mensa 1 in Braunschweig verkaufen wir an einem richtig guten Tag so um die 1500 Portionen Pommes. Wir haben mal nachgerechnet, bei so ungefähr 85 Pommes auf dem Teller sind das insgesamt mehr als 127.000 Pommes.
4: Hallo, mein Name ist Arno Stundebeck und ich bin der stellvertretende Küchenleiter von der Uni-Mensa in Oldenburg. Wir verkaufen 250 Kilo Pommes im Vollsemester jeden Tag für unsere Studis.
0: Wow, dann ist Niedersachsen ja auf jeden Fall fantastisch versorgt. Guten Appetit euch. Let's go.

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3: Und wir sprechen so ein bisschen über ein Herzensthema, unsere heimischen Igel. 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Was wir aber alle tun können, um diesen wirklich so süßen und auch wichtigen Tieren zu helfen und das auch ohne großen Aufwand, das hört ihr nochmal bei uns.
2: Außerdem wollen wir mit euch über Partner-Tattoos sprechen und wie man sie im schlimmsten Fall wieder los wird. 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
1: Ich bin Julia Zajons. Schönen guten Abend. Ein neues Forschungsprojekt soll bei uns in Niedersachsen Gewalt in der Kinder- und Jugendhilfe aufarbeiten. Die Uni Hildesheim sucht dafür Menschen, die selbst Gewalt erlebt oder mitbekommen haben. Zum Beispiel in Heimen, Wohngruppen, Pflegefamilien oder Jugendangeboten. Und das vor allem in Hannover, Lüneburg, Lüchow-Dannenberg und Göttingen. Aber auch aus jeder anderen Region kann man sich melden. Das Forschungsteam sagt, Betroffene haben ein Recht auf Aufarbeitung. Und weil das ein so sensibles Thema ist, sollen sie sich anonym und unkompliziert äußern können. Es geht über ein Online-Portal. Wer möchte, kann sich aber auch persönlich per Mail für ein Interview melden. Das Team will so Gewalt in der Kinder- und Jugendhilfe zwischen den 1970er und 2010er Jahren aufarbeiten.
2: Mit einigen Wolken und auch einigen Regenwolken geht es durch den Dienstagabend im Niedersachsenwetter und das bei 15 Grad in Nienburg am Spargelbrunnen, 13 in Jeversen am Kontidrom. Und der FFN-3-Tage-Trend, morgen und Donnerstag ein Mix aus Sonne und Wolken bei bis 19 Grad, Freitag dann erstmal freundlich, später ziehen dann von Westen her Regen und auch kräftiger Wind auf, bleibt aber mild bei bis 20 Grad.
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2: Vorsicht, es gab einen Wildunfall auf der A2 Dortmund Richtung Hannover und zwar in der Einfahrt Bad Nenndorf.
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2: Keine gemeldet. Falls ihr was seht, Staus oder Blitzer, dann gerne her damit. Ihr wisst ja komplett kostenlos. 0800 529 und 4x5. Danke und euch weiterhin eine gute und sichere Fahrt durch den Dienstagabend. Kai hier, ich grüße euch. Hallo.
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0: Ob Madonna, La Isla Bonita hier bei FFN und den King der Felder, den gibt's jetzt für euch.
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2: Hey, moin, manchmal denke ich, auch in Niedersachsen leben jede Menge totale Spinner. Auf der einen Seite gehen jede Menge Arbeitsplätze verloren, VW geht kaputt und unsere Oma hat auch schon einen Husten. Und was fällt den Strategen hier im Land dazu ein? Die grüne Jugend fordert einen Ausgleich für Feiertage, die auf ein Wochenende fallen, wie jetzt gerade der 3. Oktober und schon wieder der 31. Oktober ist es, ja, ist Reformationsfest. Statt den möglichen 10 Feierwerktagen sind es im nächsten Jahr bloß 5. Da sagt der Chef von der grünen Jugend, die Erholung des Arbeitnehmers sei flächendeckend gefährdet und alle haben Rücken, wenn sie 5 Tage durchmalochen müssen. Außerdem fallen die Brückentage auch noch weg. Da müsste man sowieso wieder generell mal über die 4-Tage-Woche nachdenken. Das Elend muss man sich mal vorstellen. Ein VW-Arbeiter hat nur 6 Wochen Urlaub, dann ein bisschen Bildungsurlaub dazu und krank auch bloß 3 Wochen. Wenn man da überhaupt mal auf 10 Wochen kommt im Jahr und 2027 auch noch diese Abzocke der Feiertage durch Wochenenden, dann wird ein ganz heißes Thema im Landtagswahlkampf. Das hat auch der bewaffnete Arm des öffentlichen Dienstes Verdi gesagt und will mit der Forderung nach einem zusätzlichen Feiertag antreten. 8. Mai, Ende des Weltkriegs. Das könnte man ja noch verstehen. Nee, Weltfrauentag, balla balla. Da muss ich dann doch mal die Bürgerschaft der freiwilligen Hansestadt Hamburg loben. Die sorgen sich um den Traubendiebstahl am Hamburger Weinberg. Dieses Jahr können nur höchstens 3 Flaschen Rotwein gekeltert werden, sonst sind es 10-mal so viel. Was, der Fuchs? Hängen die Trauben nicht hoch genug? Jedenfalls will sich die Politik um dieses abscheuliche Verbrechen kümmern und überlegt Präventionsmaßnahmen. Bravo Hamburg, das nenne ich bürgernah. Bei Alkoholdiebstahl gibt's kein Pardon. Runterbleiben!

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2: 21 Uhr. Ich bin Eva-Maria Wölfel. Guten Abend. Ab dem kommenden Sommer soll eine Zuckersteuer auf viele süße Getränke gelten. Wie das Redaktionsnetzwerk Deutschland berichtet, haben sich Union und SPD endgültig auf entsprechende Steuersätze geeinigt. Zero-Getränke, reine Fruchtsäfte oder auch alkoholfreies Bier sind nicht betroffen. Bundespräsident Steinmeier hat am Abend Alexander Schweizer zum neuen Arbeitsminister ernannt. Der ehemalige Ministerpräsident von Rheinland-Pfalz übernimmt das Amt von Bärbel Baas. Als erstes großes Projekt muss Schweizer nun die Rentenreform auf den Weg bringen. In Berlin haben SPD und Grüne ihre Gespräche mit der Linken unterbrochen. Die Partei hat die umstrittene Politikerin Vanessa Emde in ihre Fraktion aufgenommen. Ihr werden israelfeindliche Äußerungen vorgeworfen. SPD und Grüne wollen jetzt prüfen, ob die gemeinsame Vereinbarung gegen Antisemitismus noch gilt. Cybermobbing wird zu einem immer größeren Problem. Jeder fünfte Schüler in Deutschland ist schon mal betroffen gewesen. Das zeigt eine Studie, die das Bündnis gegen Cybermobbing vorgestellt hat. Neben der Politik sehen die Experten auch Eltern in der Pflicht.
3: Wir sind beim Niedersachsenwetter und das ist bewölkt hier und da ist auch mal eine Regenwolke mit dabei und dazu haben wir jetzt noch 15 Grad in Hildesheim am Rathaus, 12 in Leer am Julianenpark und 13 in Gifhorn am Schloss. Heute Nacht geht es dann noch runter auf bis 8 Grad und der FFN 3-Tage-Trend morgen und Donnerstag Sonne und Wolken in the Mix bei bis zu 19 Grad, Freitag dann erst freundlich, später ziehen von Westen Regen und auch kräftiger Wind auf, es bleibt aber mild bei um die 20 Grad.
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3: Vorsicht, ein Wildunfall auf der A2. Dortmund Richtung Hannover in der Ausfahrt Bad Nenndorf.
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3: Habt ihr nichts gemeldet? Falls ihr noch was seht, ruft durch. Kostenlos 0800 529 und 4 mal die 5. Danke und euch weiterhin eine gute und sichere Fahrt.
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3: Oh ja, und da haben wir wieder nur die Filetstücke für euch rausgekramt. Freut euch auf R.E.M. und Losing My Religion. Vorher die Backstreet Boys und We've Got It Going On. Und los geht's mit Captain Hollywood Project. Das ist More and More. 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

Hier ist FFN an eurem Dienstagabend mit Teddy Swims, Mr. Know-It-All. Für mehr Musik und für mehr Abwechslung gibt's gleich Loi und David Puentes. Freut euch auf Golden Summer, richtig gute Nummer. Ja, Leute, kein Scherz, die KI verdirbt uns den Appetit. Ist euch bestimmt schon aufgefallen. Voll viele Restaurants haben jetzt oft so KI-Bilder draußen hängen. Also wo man wirklich offensichtlich erkennt, okay, da hat jetzt niemand ein Schnitzel oder die Pasta-Portion fotografiert, sondern das ist so ein perfektes Hochglanz-KI-Foto. Soll eigentlich dafür sorgen, dass wir richtig Bock auf Essen bekommen, bewirkt aber genau das Gegenteil. Das wurde tatsächlich erforscht und die Experten vermuten, dass uns diese unnatürlichen Fotos so fremd vorkommen und uns deswegen unbewusst an Lebensmittel erinnern, die uns krank machen können. Dann haben wir natürlich auch keinen Hunger mehr. Total verrückt. Ich finde Bilder von richtigem Essen aber auch wirklich definitiv ein wenig hübscher und interessanter und auch einfach ansehnlicher. Euch geht's ja bestimmt genauso. Kommt gut durch den Dienstagabend mit uns, mit FFN.

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1: Ich bin Marc-André Kort, einen schönen guten Abend. In der vergangenen Nacht sind Unbekannte in das A2-Center in Altwarmbüchen bei Hannover eingebrochen. Die Täter sollen sich gewaltsam Zugang verschafft haben. Wie genau, hat uns die Polizei aber nicht gesagt. Im Einkaufszentrum selbst haben sie dann die Fenster eines Ladens eingeschlagen und mehrere Smartphones gestohlen. Wer Hinweise zu der Tat oder den Tätern hat, soll sich bei der Polizei Großburgwede melden. Die Bahn hat ihren neuen Fahrplan vorgestellt. Für alle, die aus Hannover losfahren oder hier ankommen, gibt's gute und auch schlechte Nachrichten. Länger dauert es wegen Sanierungsarbeiten zwischen Hannover und Berlin. Schneller geht es dafür für Bahnreisende von Hannover nach Hamburg oder München. Hier startet eine neue ICE-Sprinterlinie. Die verbindet Hannover und München dreimal pro Tag in jede Richtung und hält sonst nur noch in Nürnberg. Der neue Fahrplan gilt ab Mitte Dezember. Nach dem gescheiterten Titel zur Exzellenzuniversität Anfang des Monats möchte die Leibniz-Universität jetzt enger mit den anderen Hochschulen in Hannover zusammenarbeiten. Eine Kooperation werde unter anderem in den Bereichen Biologie und Medizin mit der Tierärztlichen Hochschule und der MHH angestrebt. Das hat uns der Präsident der Leibniz-Uni, Volker Epping, gesagt. Wenn die Voraussetzungen in 5 Jahren stimmen, sei man offen dafür, gemeinsam für den Titel als Exzellenzuniversität anzutreten. Und in mehreren Orten im Landkreis Nienburg hat zwischenzeitlich kein fließendes Wasser mehr gegeben. Durch den Rohrbruch heute Morgen ist die Wasserversorgung im Bramkamp, Lawitzloh und Diepenau unterbrochen gewesen. Seit heute Mittag läuft das Wasser wieder.
2: Es geht mit einigen Wolken und immer mal wieder mit ordentlich Regen durch diesen Dienstagabend im Niedersachsenwetter. Bei aktuell noch 14 Grad in Nordhorn am Fechtesee, in Goslar an der Kaiserpfalz 12, 13 noch in Lüneburg am Sande. Der FFN 3 Tage Trend. Morgen am Mittwoch und noch am Donnerstag ein Mix aus Sonne und Wolken. Dabei bleibt es meist trocken bei bis zu 19 Grad. Freitag dann erstmal schön, später aber auch nass und windig bei bis zu 20 Grad trotzdem.
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2: Habe ich eine Meldung für euch. Vorsicht, Reifenteile auf der A7 Kassel Richtung Hannover in der Ausfahrt Göttingen.
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2: Nichts gemeldet. Wenn ihr was habt, ruft gerne durch. Kostenlos 0800 529 und 4x5. Dankeschön und euch weiterhin eine gute und sichere Fahrt durch den Dienstagabend. Ich bin Sky. Hallo.
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alles hier. Kommt gut durch den Dienstagabend. Und viele von euch kennen das. Jetzt im Herbst, wo es früh dunkel wird und viel regnet, da kommen wir manchmal ein bisschen zu viel ins Grübeln und haben dann auch mal doofe Gedanken. Genau dafür gibt es die 10-10-10 Notfallregel. 3x10 kommt aus der Psychologie. Wenn ihr euch den Kopf zerbrecht über die, weiß nicht, anstehende Gehaltsverhandlung, wie euer Chef eure Mail aufgefasst hat, ob ihr beim Vortrag gestottert habt oder eure Freundin sauer ist, dass ihr den Pizzaabend kurzfristig abgesagt habt, fragt euch, wie ihr in 10 Minuten über die Situation denkt, wie in 10 Monaten und wie in 10 Jahren ihr die Situation bewertet. Das nimmt oft ganz viel Dramatik raus und wir merken, dass wir uns viel zu viele unnötige Gedanken und Sorgen um Dinge machen manchmal, die eben halb so wild nur sind und die wir auch oft einfach gar nicht ändern können. Die 10-10-10 Notfallregel.

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6: 22 Uhr. Ich bin Anna Löwer. Guten Abend. Union und SPD haben sich offenbar endgültig auf eine Zuckersteuer geeinigt. Wie das Redaktionsnetzwerk Deutschland berichtet, soll sie ab kommenden Juli für besonders süße Getränke gelten. Je nach Zuckergehalt werden dann demnach 26 oder 32 Cent pro Liter fällig. Alexander Schweizer ist neuer Bundesarbeitsminister. Der SPD-Politiker hat seine Ernennungsurkunde von Bundespräsident Steinmeier erhalten. Von Kanzler Merz gab es zuvor schon einen klaren Auftrag, die Rentenreform zügig über die Bühne zu bringen. SPD und Grüne in Berlin legen die Gespräche über eine Koalition mit der Linken auf Eis. Grund ist die Aufnahme der umstrittenen Politikerin Vanessa Emde in die Linksfraktion. Sie steht wegen angeblich israelfeindlicher Äußerungen in der Kritik. Damit habe die Linke Absprachen nicht eingehalten, heißt es. Die CDU wird bei der Wahl des Ministerpräsidenten in Sachsen-Anhalt nicht mitstimmen. Noch Ministerpräsident und Fraktionschef Schulze hat angekündigt, dass alle Abgeordneten den Landtagssitzungssaal verlassen werden. So soll klar werden, dass niemand von der CDU AfD-Kandidat Siegmund wählt.
7: Wir sind beim Niedersachsenwetter und das ist bewölkt und immer mal wieder auch nass bei 15 Grad in Nienburg am Spargelbrunnen, 12 am Eindeck beim alten Rathaus, der FFN 3 Tage Trend. Morgen und Donnerstag Sonne und Wolken in the Mix bei bis 19 Grad, Freitag erst freundlich, später ziehen dann immer mal wieder Regen, Schauer und auch kräftiger Wind auf und das alles bei um die 20 Grad.
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7: Vorsicht, es liegen Reifenteile auf der A7 Kassel Richtung Hannover in der Ausfahrt Göttingen.
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7: Nichts gemeldet, euch weiterhin eine gute und sichere Fahrt.
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7: Herbstferien bei uns in Niedersachsen, vom Gallimarkt über den Freimarkt bis zu Fackelzauber und Halloween-Action. Was alles so abgeht bei uns im schönsten Bundesland der Welt, das hört ihr gleich. 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

0: FFN, macht euch einen schönen Dienstagabend. Wir stecken mitten in den Herbstferien. Eure Kinder fallen hoffentlich gleich ausgepowert ins Bett und wir gucken jetzt schon mal, wie ihr den Rest der Ferien füllt. Ist einiges los bei uns in Niedersachsen. Gina aus dem FFN-Team hat den Überblick und teilweise wird's, ja, man kann sagen, richtig wild.
1: Ja, der Gallimarkt in Leer geht morgen los. Das ist ja das größte Volksfest in Ostfriesland. Mhm. Ihr habt da Fahrgeschäfte, Buden, ein Festzelt. Freitag gibt's ein großes Feuerwerk. Also da kriegt ihr die Family gut beschäftigt. Genauso wie auf der Infa in Hannover. Habt ihr schon bei uns gehört. Die läuft diese Woche. Ihr könnt Sachen kaufen, von denen ihr nicht wusstet, dass ihr sie braucht.
0: Das stimmt.
1: Auch nicht schlecht. Und dann gibt es natürlich super viele Kürbisfeste und Herbstmärkte, zum Beispiel das Herbstfest Torfhaus. Mhm. Und zwar nicht Niedersachsen, aber kommen wir easy hin. Freitag startet der Bremer Freimarkt.
0: Ja, da sind wir doch rucki zucki. Und wenn ihr Bock auf etwas Entspannteres habt, geht das natürlich auch.
1: Ja, die Zugvogeltage im Nationalpark Wattenmeer laufen noch. Das ist perfekt mit den Kids, bisschen Tiere gucken. Ihr könnt einen schönen Ausflug nach Riedsiel an die Küste machen, da am Deich spazieren. In Burhaven in der Wesermarsch ist am Wochenende Strandleuchten. Also alles voller Fackeln, Aktionen für die Kiddies, Live-Musik. Und wenn ihr jetzt schon Lust auf Halloween habt, einige Freizeitparks bei uns haben jetzt in den Ferien auch schon Halloween-Specials.
0: Sehr gut. Ich grusel mich auch immer super gerne in solchen Parks. Ich habe das 2-3 Mal schon gemacht. Es ist zwar krass, aber es macht auch wirklich ganz viel Spaß.
1: Witzig.
0: Ich hätte auch gerne wieder Herbstferien. In diesem Sinne, ihr Lieben, macht euch einen schönen Abend mit uns, mit FFN.

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2: Moin, Malte ist mit dabei. Wenn Liebe unter die Haut geht, Tom Kaulitz und Heidi Klum haben sich mittlerweile ihr drittes Partner-Tattoo stechen lassen. Nur sowas kann ja auch ganz schön nach hinten losgehen.
3: Soll ja auch Paare geben, die sich auch wieder trennen. Mhm. Deshalb sprechen wir mal mit euch drüber. Habt ihr Erfahrungen mit Partner-Tattoos? Und wie werde ich sie eigentlich am besten wieder los, wenn es denn sein muss?
2: Außerdem nimmt sich unser Songdetektiv Klaas mal It's My Life von No Doubt vor.
3: Richtig cooler Song. Allerdings wurde dieses Cover nur völlig aus der Not geboren und trotzdem oder gerade deshalb ein riesengroßer Erfolg. Mehr in unserer Rubrik Woher kenne ich das?
2: Seid unbedingt dabei, wir freuen uns auf euch.
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4: Locker bewölkt, teils auch sternklar und hier und da auch mal mit der ein oder anderen Regenwolke. Also relativ gemischt, muss man ganz klar sagen, geht es durch den Dienstagabend bei uns im Niedersachsenwetter und dazu 14 Grad in Hildesheim am Rathaus, in Leer am Julianenpark und 13 haben wir in Gifhorn am Schloss. Der FFN 3-Tage-Trend. Morgen und Donnerstag Sonne und Wolken im Wechsel bei bis zu 19 Grad. Freitag dann erstmal freundlich, später ziehen dann aber von Westen her Regen und auch kräftiger Wind auf. Es bleibt aber mild bei immer so um die 20 Grad.
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4: Vorsicht, Reifenteile auf der A7 Kassel Richtung Hannover in der Ausfahrt Göttingen.
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4: Nichts gemeldet, ich wünsche weiterhin eine gute und sichere Fahrt durch den Dienstagabend. Kai hier, ich grüße euch. Hallo.
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0: Evan Wallis hier, kommt gut durch den Dienstagabend und Vorsicht gleich beim Betreten der Kinderzimmer. Zumindest, wenn ihr barfuß seid, gerade jetzt in den Herbstferien, steigt auf jeden Fall das Verletzungsrisiko.
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2: Jeden Abend sieht das Kinderzimmer aus wie ein Flohmarkt nach dem Orkan. Und du sagst,
3: räumt jetzt euer Zimmer auf.
2: Und die Kinder spielen einfach weiter. Und du sagst,
3: gleich ist hier alles picobello sauber. Ich mach das diesmal nicht.
2: Und die Kinder legen tatsächlich 3 Lego-Steine in die Kiste und holen dafür 48 Playmobil-Figuren raus. Und du sagst,
3: ich bin in 3 Minuten zurück und alles, was dann noch auf dem Boden liegt, kommt weg.
2: Und wenn du dann zurückkommst, liegt alles auf dem Bett. Und dann bringst du die Kinder einfach in dein Bett im Schlafzimmer und sagst,
3: und jetzt wird aber sofort geschlafen, bitte.
2: Und während die Kinder dann in deinem Bett toben, räumst du das Kinderzimmer auf.

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1: 23 Uhr. Ich bin Anna Löwer. Guten Abend. Ab dem kommenden Sommer soll eine Zuckersteuer auf viele süße Getränke gelten. Wie das Redaktionsnetzwerk Deutschland berichtet, haben sich Union und SPD endgültig auf entsprechende Steuersätze geeinigt. Zero-Getränke, reine Fruchtsäfte oder auch alkoholfreies Bier sind nicht betroffen. Bundespräsident Steinmeier hat am Abend Alexander Schweizer zum neuen Arbeitsminister ernannt. Der ehemalige Ministerpräsident von Rheinland-Pfalz übernimmt das Amt von Bärbel Baas. Als erstes großes Projekt muss Schweizer nun die Rentenreform auf den Weg bringen. In Berlin haben SPD und Grüne ihre Gespräche mit der Linken unterbrochen. Die Partei hat die umstrittene Politikerin Vanessa Emde in ihre Fraktion aufgenommen. Ihr werden israelfeindliche Äußerungen vorgeworfen. SPD und Grüne wollen jetzt prüfen, ob die gemeinsame Vereinbarung gegen Antisemitismus noch gilt. Wenn im Landtag von Sachsen-Anhalt ein neuer Ministerpräsident gewählt wird, wird die CDU nicht mit abstimmen. Das hat Fraktionschef Schulze jetzt angekündigt. So soll jeder Verdacht ausgeräumt werden, dass CDU-Abgeordnete für AfD-Kandidat Ulrich Siegmund stimmen.
2: Es geht teilweise sternklar, teilweise auch locker bewölkt durch den späten Dienstagabend. Bei 14 Grad in Lüneburg am Sande, 13 in Nordhorn am Fechtesee. Der FFN 3 Tage Trend. Ja, Mittwoch und Donnerstag ein Mix aus Sonne und Wolken, bleibt aber meist trocken bei bis 19 Grad. Freitag erstmal schön, später dann aber auch nass und windig bei bis 20 Grad trotzdem.
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2: Rasen wir durch, die Straßen sind frei.
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2: Auch nichts gemeldet, ich wünsche weiterhin eine gute und sichere Fahrt.
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2: Und jetzt mit Chad Krüger, das ist Hero.

0: Weißnackabend. Eine sehr gute Uhrzeit, um nochmal so ein bisschen tiefgründiger zu werden.
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0: Meine Laune ist im Keller. Ich hoffe, sie bringt Wein mit.

0: Mit Wolken, teilweise auch sternklarem Himmel und teils auch noch der ein oder anderen Regenwolke geht es durch diesen späten Dienstagabend bei uns im Niedersachsen-Wetter und dazu noch 13 Grad in Nienburg am Spargelbrunnen, 14 haben wir in Jeversen am Kontidrom oder auch in Einbeck beim Alten Rathaus. Heute Nacht geht es dann noch runter auf bis 8 Grad, das sind die Tiefswerte. Und der FFN-3-Tage-Trend morgen und auch am Donnerstag Sonne und Wolken im Mix bei bis zu 19 Grad, Freitag dann zuerst freundlich, später ziehen von Westen dann aber Regen und auch kräftiger Wind auf. Bleibt aber trotzdem mild bei um die 20 Grad.
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0: Das machen wir schnell. Die Straßen sind nämlich frei.
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0: Auch nichts gemeldet von euch. Ich wünsche euch weiterhin eine gute und vor allem sichere Fahrt durch diesen späten Dienstagabend hier bei uns bei FFN. Ich bin's Kai. Freue mich sehr, dass ihr mit dabei seid. Hallöchen.

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0: Sprecher.
1: Wer sich ein Bein bricht oder einen Arm, wer eine Lungenentzündung hatte oder eine Nierenerkrankung, der hat meist keine großen Probleme, anderen davon zu erzählen. Bei Menschen, die beispielsweise an einer Depression leiden, einer Magersucht oder einer Angststörung, sieht das schon ganz anders aus. Darüber offen zu sprechen, das fällt immer noch vielen Betroffenen schwer. Auch darauf macht bis zum 20. Oktober die Aktionswoche der seelischen Gesundheit aufmerksam. Dieses Jahr unter dem Motto Miteinander statt nebeneinander für eine Gesellschaft, in der jede Psyche zählt. Bundesweit gibt es Vorträge, Workshops, Podcasts oder Kunstausstellungen. Wer in Armut lebt, prekäre Arbeit tun muss oder nur einen beengten Wohnraum zur Verfügung hat, trägt ein deutlich höheres Risiko für psychische Erkrankungen. All das wissen Forschende längst. Lebensräume und Arbeitsbedingungen so zu gestalten, dass sie von vornherein weniger krank machen, das müsste auch eine Aufgabe von Politik und Gesellschaft sein. Für eine Gesellschaft, in der jede Psyche zählt, das heißt auch, die psychische Gesundheit ist nicht allein die Sache eines Einzelnen. Auch nicht nur die Angelegenheit von Familienangehörigen. Und hat schon gar nichts zu tun mit Versagen, Schwäche oder Schuld. Stefanie Behnke, FFN Kirchenredaktion.
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2: 0 Uhr. Ich bin Anna Löwer. Guten Abend. Union und SPD haben sich offenbar endgültig auf eine Zuckersteuer geeinigt. Wie das Redaktionsnetzwerk Deutschland berichtet, soll sie ab kommenden Juli für besonders süße Getränke gelten. Je nach Zuckergehalt werden dann demnach 26 oder 32 Cent pro Liter fällig. Alexander Schweizer ist neuer Bundesarbeitsminister. Der SPD-Politiker hat seine Ernennungsurkunde von Bundespräsident Steinmeier erhalten. Von Kanzler Merz gab es zuvor schon einen klaren Auftrag, die Rentenreform zügig über die Bühne zu bringen. Papst Leo XIV. Ist an Lungenkrebs erkrankt. Nach Angaben des Vatikans wurde bei einer Operation ein bösartiger Tumor entfernt und dafür einen Teil eines Lungenflügels herausgenommen. Der Eingriff verlief ohne Komplikationen. Ob sich der Krebs weiter ausgebreitet hat, ist noch unklar. RB Leipzig hat in der Fußball Champions League mit 1:3 gegen PSV Eindhoven gewonnen. Bayern München spielte bei Viking Stavanger aus Norwegen 3:3 unentschieden.
3: Durch die Nacht geht es meist wolkenlos. Dazu geht es runter auf bis 8 Grad. Das sind die Tiefstwerte. Wir haben noch 13 in Lüneburg am Sande und 12 in Nordhorn am Fechtesee. Der FFN 3-Tage-Trend. Am heutigen Mittwoch und auch morgen am Donnerstag ein Mix aus Sonne und Wolken. Bleibt dabei meist trocken bei bis 19 Grad. Freitag dann erstmal schön. Später wird es dann aber auch nass und windig bei bis zu 20 Grad trotzdem.
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3: Ja, machen wir schnell. Die Straßen sind frei. Ich wünsche euch allen eine gute und sichere Fahrt durch die Nacht.
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1: Ich bin Anna Löwer. Ab dem kommenden Sommer soll eine Zuckersteuer auf viele süße Getränke gelten. Wie das Redaktionsnetzwerk Deutschland berichtet, haben sich Union und SPD endgültig auf entsprechende Steuersätze geeinigt. Zero-Getränke, reine Fruchtsäfte oder auch alkoholfreies Bier sind nicht betroffen. Papst Leo XIV. Ist an Lungenkrebs erkrankt. Nach Angaben des Vatikans wurde bei einer Operation ein bösartiger Tumor entfernt und dafür einen Teil eines Lungenflügels herausgenommen. Der Eingriff verlief ohne Komplikationen. Ob sich der Krebs weiter ausgebreitet hat, ist noch unklar. Bundespräsident Steinmeier hat am Abend Alexander Schweizer zum neuen Arbeitsminister ernannt. Der ehemalige Ministerpräsident von Rheinland-Pfalz übernimmt das Amt von Bärbel Baas. Als erstes großes Projekt muss Schweizer nun die Rentenreform auf den Weg bringen. RB Leipzig hat in der Fußball-Champions League mit 1:3 gegen PSV Eindhoven gewonnen. Bayern München spielte bei Viking Stavanger aus Norwegen 3:3 unentschieden.
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